0: Wir hören aus dem Neuen Testament, aus dem Brief des Paulus an die Galater, Kapitel 2, die Verse 1 bis 10.
1: Danach, 14 Jahre später, zog ich abermals hinauf nach Jerusalem mit Barnabas und nahm auch Titus mit mir. Ich zog aber hinauf aufgrund einer Offenbarung und besprach mich mit ihnen über das Evangelium, das ich predige unter den Heiden, besonders aber mit denen, die das Ansehen hatten, damit ich nicht etwa vergeblich liefe oder gelaufen wäre. Aber selbst Titus, der bei mir war, ein Grieche, wurde nicht gezwungen, sich beschneiden zu lassen. Denn es hatten sich einige falsche Brüder mit eingedrängt und nebeneingeschlichen, um unsere Freiheit auszukundschaften, die wir in Christus Jesus haben, und uns zu knechten. Denen wichen wir auch nicht eine Stunde und unterwarfen uns ihnen nicht, damit die Wahrheit des Evangeliums bei euch bestehen bliebe. Von denen aber, die das Ansehen hatten, was sie früher gewesen sind, daran liegt mir nichts, denn Gott achtet das Ansehen der Menschen nicht. Mir haben die, die das Ansehen hatten, nichts weiter auferlegt. Im Gegenteil, da sie sahen, dass mir anvertraut war das Evangelium an die Heiden, so wie Petrus das Evangelium an die Juden, denn der in Petrus wirksam gewesen ist zum Apostelamt unter den Juden, der ist auch in mir wirksam gewesen unter den Heiden. Und da sie die Gnade erkannten, die mir gegeben war, gaben Jakobus und Kephas und Johannes, die als Säulen angesehen werden, mir und Barnabas die rechte Hand, und wurden mit uns eins, dass wir unter den Heiden, sie aber unter den Juden predigen sollten. Nur dass wir an die Armen dächten, was ich mich auch eifrig bemüht habe zu tun.
0: Das war der Bibeltext für den heutigen Tag, entnommen aus der großen Hörbibel, mit freundlicher Genehmigung der Deutschen Bibelgesellschaft. Hier noch einmal die Bibelstelle, Galaterbrief, Kapitel 2, die Verse 1 bis 10. Gedanken dazu kommen jetzt von Frank Fenske aus Visselhövede.
2: Wie gehöre ich dazu? Diese Frage taucht in meinem Leben immer wieder auf. Vordergründig kann ich diese Frage oft schnell beantworten. Ich muss nur eine Vereinsmitgliedschaft unterschreiben. Gehöre ich dann mit dem offiziellen Eintritt in den Verein wirklich dazu? Bin ich angenommen und willkommen? Aus so manchem Verein bin ich nach kurzer Zeit wieder ausgetreten. Denn ich stellte fest, die offizielle Mitgliedschaft ist das eine. Die andere Seite sind die Erwartungen der Menschen an mich. Nicht immer kann ich diese Erwartungen erfüllen. Folglich werde ich nicht angenommen. Im Galaterbrief behandelt Paulus genau diese Frage. Allerdings geht es Paulus nicht um eine bloße menschliche Vereinsmitgliedschaft. Vielmehr geht es ihm um die Frage, wie gehöre ich bei Gott dazu? Wie bin ich bei Gott angenommen? Nach immerhin 14 Jahren kommt Paulus erneut nach Jerusalem. Er bespricht sich mit den dortigen Aposteln. Er erzählt ihnen das Evangelium, welches er unter den Heiden predigt. Er tauscht sich mit ihnen aus. Er möchte wissen, was haltet ihr von meiner Botschaft? Paulus weiß, die Apostel in Jerusalem verkündigen das Evangelium unter den Juden. Ist seine Botschaft mit deren Botschaft kompatibel oder gibt es Unterschiede? Diese Frage möchte Paulus klären. Es ist ihm ein Anliegen, dass die Einheit der Apostel bestehen bleibt. Die Zielgruppen mögen unterschiedlich sein. Das Evangelium soll dasselbe sein, nämlich Heiden und Juden sind bei Gott angenommen, wenn sie an Jesus glauben. Die Zugehörigkeit zu Gott ist dabei unabhängig von der Einhaltung der jüdischen Gesetze. Schnell wird im Gespräch deutlich, die Botschaft beider Seiten stimmen überein. Titus, ein Grieche und Heidenchrist, den Paulus mitgenommen hat, ist der Testfall. Obwohl er nicht beschnitten ist, zwingt ihn keiner der Jerusalemer Apostel zur Beschneidung. Beide Seiten sind sich einig, allein der Glaube an Jesus Christus ist der Schlüssel, um bei Gott dazuzugehören. Wir müssen nichts weiter tun. Daher ist es nur logisch, dass Titus sich nicht beschneiden lassen muss, denn sein Glaube an Jesus reicht aus. Obwohl Paulus sich in dieser zentralen Frage mit den Aposteln in Jerusalem einig ist,

0: stellt er fest, es haben sich einige falsche Brüder in die Gemeinde gedrängt. Sie sind gar nicht gefragt worden. Sie spielen sich einfach als Apostel auf. Sie wollen die Gemeinde zum Einhalten der Gesetze zwingen. Besonders wichtig ist ihnen das Gebot der Beschneidung. Sie sagen, ohne die Einhaltung der jüdischen Gesetze könnt ihr nicht selig werden. Mit dieser Aussage wird aber die Botschaft des Evangeliums angegriffen. Nicht das Einhalten irgendwelcher Gebote lässt uns zu Gott gehören, allein der Glaube an Jesus und die Gnade Gottes ist es. In dieser Frage gibt es keinen Spielraum für Kompromisse. Daher stellt sich Paulus gemeinsam mit den Jerusalemer Aposteln entschlossen und vor allem einheitlich gegen diese Brüder. Er schreibt, denen wichen wir auch nicht eine Stunde und unterwarfen uns ihnen nicht, damit die Wahrheit des Evangeliums bei euch bestehen bleibe. Ich frage mich, gibt es auch heute noch solche Brüder und Schwestern? Gibt es auch heute noch Christen, die das Einhalten der Gesetze und Gebote höher erachten als die Gnade? Vor einigen Jahren erlebte ich in meinem Leben einen schweren Bruch und einen tiefen Einschnitt. Ich gestand vor Gott, ich bin gescheitert. In dieser Situation kamen ein paar Brüder und Schwestern auf mich zu. Sie redeten auf mich ein. Sie vermittelten mir den Eindruck, durch dein Scheitern hast du nun die Gnade Jesu verspielt. In einer anderen Situation erlebte ich, wie einem Mitbruder gar gedroht wurde, Gott wird dir nun seinen Segen entziehen. Solchen Brüdern und Schwestern tritt Paulus entschieden entgegen. Gott entzieht niemanden aufgrund seines Scheiterns seinen Segen. Meine Identität vor Gott gründet sich auf Jesus und eben nicht auf eine makellose Lebensgeschichte. Ich gehöre zu Gott, weil ich an Jesus als meinen Erretter glaube und eben nicht, weil ich alle Gebote fein säuberlich eingehalten habe. Der heutige Bibeltext fordert mich heraus. Vertraue ich wirklich darauf, dass Gottes Gnade und der Glaube an Jesus allein genügt? Oder meine ich, ich muss mir Gottes Liebe doch durch das Einhalten der Gebote verdienen? Ich begriff damals während meiner Auszeit im Kloster und auch durch den Zuspruch von anderen Brüdern und Schwestern die Botschaft des Evangeliums ganz neu. Mir wurde durch Jesus zugesprochen, du darfst unvollkommen sein. Meine Gnade weicht nicht von dir. Du gehörst weiterhin zu mir, auch wenn du nicht alle Gebote gehalten hast. Dein Glaube an mich reicht aus. Es gibt keine Ausnahme. Das ist das Evangelium. Selbstverständlich bedeutet dies nicht, dass die Gebote Gottes unwichtig sind. Paulus selbst fordert mich an anderen Stellen zu einem heiligen Leben auf. Er spricht auch an zahlreichen Stellen die Sünde klar und deutlich an. Es bleibt aber dabei. Ich gehöre zu Gott, wenn ich an Jesus als meinen Erretter glaube. Jeder, der diese Botschaft in Frage stellt und meint zu wissen, dass es gewisse Sünden gibt, die von der Gnade Gottes ausgenommen sind, der verfälscht das Evangelium. Haben Sie diese Botschaft des Evangeliums bereits innerlich begriffen? Sind Sie sich dieser Gnade allein aus Glauben im tiefsten Herzen bewusst? Oder denken Sie, dass Sie sich die Liebe Gottes durch das Einhalten der Gebote verdienen müssen? Dann ermutige ich Sie. Kommen Sie ganz neu zu Jesus. Nehmen Sie seine Gnade und Liebe ganz neu an. Er möchte auch Sie heilen von Ihrem Leistungsdruck. Er möchte Sie in die Freiheit führen. Er möchte Ihnen ganz neu seinen Frieden schenken, auch und gerade dann, wenn Sie schwach sind und versagt haben. So können Sie dankbar in das Lied von Martin Pepper und Ken Jans einstimmen. Allein deine Gnade genügt, die in meiner Schwachheit Stärke mir gibt. Ich gebe dir mein Leben und was mich bewegt, allein deine Gnade genügt.
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1: Apostelgeschichte 21, die Verse 27 bis 40. Die 7 Tage waren fast vorüber, da sahen Juden aus der Provinz Asien Paulus im Tempel. Sie hetzten das Volk auf, packten Paulus und schrien: Männer von Israel, zu Hilfe! Das ist der Verräter, der überall unter allen Menschen Lehren verbreitet, die gegen unser Volk und gegen das Gesetz und gegen diesen Tempel gerichtet sind. Jetzt hat er sogar Griechen in den Tempel mitgebracht und diesen heiligen Ort entweiht. Sie hatten nämlich Paulus vorher in der Stadt mit Trophimus aus Ephesus zusammen gesehen und dachten, er hätte ihn auch in den Tempel mitgenommen. In Windeseile sprach es sich in der Stadt herum und das Volk lief zusammen. Sie packten Paulus, zerrten ihn aus dem Heiligtum, aus dem inneren Vorhof hinaus und sofort wurden die Tore hinter ihm geschlossen. Die Menge stürzte sich auf Paulus und wollte ihn schon umbringen. Da wurde dem Kommandanten der römischen Garnison gemeldet: Ganz Jerusalem ist in Aufruhr. Sofort nahm er seine Soldaten samt ihren Hauptleuten und eilte zu der Volksmenge. Als die Leute den Kommandanten und die Soldaten kommen sahen, ließen sie davon ab, auf Paulus einzuschlagen. Der Kommandant ging auf Paulus zu, nahm ihn fest und ließ ihn mit 2 Ketten fesseln. Dann wollte er von den Umstehenden wissen, wer der Mann sei und was er getan habe. Aber in der Menge schrien die einen dies, die anderen jenes. Weil der Kommandant bei dem Tumult nichts Sicheres herausbekommen konnte, befahl er, Paulus in die Kaserne zu bringen. Am Aufgang zur Kaserne kam die Menge Paulus gefährlich nahe, so dass die Soldaten ihn tragen mussten. Denn das ganze Volk lief hinterher und schrie: Weg mit ihm! Bevor Paulus in die Kaserne geführt wurde, sagte er zu dem Kommandanten: Darf ich ein Wort mit dir reden? Du sprichst Griechisch, erwiderte der Kommandant. Dann bist du also nicht der Ägypter, der vor einiger Zeit den Aufstand angezettelt und die 4000 bewaffneten Terroristen in die Wüste hinausgeführt hat? Paulus antwortete: Ich bin ein Jude aus Zilizien, ein Bürger der bekannten Stadt Tarsus. Ich habe eine Bitte an dich. Erlaube mir, zum Volk zu sprechen. Der Kommandant war einverstanden. Paulus stand auf der Freitreppe und bat die Menge mit einer Handbewegung um Ruhe. Es wurde sehr still und er begann auf Hebräisch zu reden.
2: Dieser Paulus muss weg, dem ist nichts mehr heilig. Die Juden rasen vor Wut. Es bringt sie auf die Palme, dass Paulus den Heiden Vorrechte einräumt. Sie konnten zur christlichen Gemeinde gehören, ohne durch die Beschneidung Glied des Volkes Israel zu sein und ohne das Gesetz zu halten. So hatte Paulus es bereits in Kleinasien gelehrt und praktiziert. Und jetzt nimmt er sie mit in den Tempel. Was bleibt da noch vom jüdischen Glauben übrig? Der Ärger der Juden ist aus ihrer Sicht verständlich. Viel wichtiger aber ist, dass sich das Evangelium durchsetzt. Und das ist revolutionär und richtet sich oft gegen gewohnte Traditionen. Es stößt auch heute in vielen Ländern auf Widerstand und führt zu Hass und Verfolgung. Die Juden damals waren derartig aufgebracht, dass sie Paulus gleich ein Ende machen wollen. Doch dann kommt wieder mal alles ganz anders. Eben noch auf Krawall gebürstet, hört die Meute kurze Zeit später mucksmäuschenstill zu, als Paulus von seiner Bekehrung zu Jesus Christus erzählt. Mitten im Chaos nutzt Paulus die Chance zum Zeugnis. Ein Mensch, der authentisch ist, dem Gott zudem noch kräftig das Rückgrat stärkt, der ist so leicht nicht klein zu kriegen.
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In der Elektrotechnik gibt es sogenannte Gleichrichter. Sie machen aus Wechselstrom Gleichstrom. Das heißt, aus dem ständigen Hin und Her von Plus und Minus wird beständiger Strom, der immer in eine Richtung fließt. Der Apostel Paulus lebte vor 2 Jahrtausenden. Er konnte also noch keine Gleichrichter kennen und doch schien er schon ein vergleichbares Prinzip verinnerlicht zu haben. Paulus' Leben bestand aus zahlreichen Ups und Downs, Höhen und Tiefen. Und doch konnte er allem immer das Positive abgewinnen. In einem Brief an Christen in der griechischen Stadt Philippi schrieb er: Freut euch immerzu mit der Freude, die vom Herrn kommt. Und noch einmal sage ich, freut euch. Paulus forderte diese Freude nicht nur von den Lesern seines Briefs ein. Er lebte sie auch selbst, obwohl er aktuell gerade im Gefängnis saß. Ja, er konnte nicht einmal sicher sein, ob er da lebendig wieder herauskommen würde. Für Paulus gingen alle diese und noch viel mehr Lebenserfahrungen durch einen Gleichrichter, der da lautete: Egal was ich erlebe, immer wird es dazu führen, dass Gott groß herauskommt. Menschen kommen dadurch in Kontakt mit der Botschaft der Liebe Gottes in Jesus Christus. Das zählt und darüber freue ich mich. Paulus konnte diese Freude nicht aus eigener Kraft aufbringen. Die Quelle war Jesus Christus selbst. Und diese Quelle steht auch heute jedem offen. Für ein Leben mit einem tiefen Grundton der Freude. Trotz aller Ups und Downs, Höhen und Tiefen des Lebens.

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1: Die riesige Arena ist bis auf den letzten Platz gefüllt. Allein die vielen Menschen machen eine unglaubliche Stimmung. Als dann die Musik beginnt und sich der Abendhimmel über die Stadt senkt, schaudert mancher vor Ergriffenheit. Eine Stimmung, eine Atmosphäre, die unvergesslich bleibt. Und natürlich die im Fußballstadion, die angeheizte Stimmung der Fans, die ihre Stars bis an die Leistungsgrenze antreiben wollen. Viele Menschen auf einem Haufen, das ist heute angesagt, das ist Kult. Wo viele dabei sind, da ist der Einzelne nicht so direkt gefragt. Da geht er auf in der allgemeinen Euphorie, Ergriffenheit und Begeisterung. Da entsteht das Feeling, die Masseneuphorie, Momente, die man nicht mehr vergisst. Da wirkt es doch wirklich bescheiden, wenn Jesus sagt, wo zwei oder drei versammelt sind in meinem Namen, da bin ich mitten unter ihnen. Keine Massen nötig, um den Jesusrausch zu erleben. Nein, Gemeinschaft mit Jesus vollzieht sich auf einer anderen Ebene. Wo nicht die Zahl zählt, sondern der einzelne Mensch. Jesus ist kein Fan von riesigen Zahlen, von Masse. Auf die Klasse, nicht auf die Masse kommt es ihm an. Und Jesus weist in die Gemeinschaft, nicht in die Zweckgemeinschaft, um zusammen irgendein unglaubliches und sei es noch so geistliches Feeling zu erleben. Das kann dazukommen, ist aber nicht Grund der Gemeinschaft. Grund dieser Gemeinschaft ist Jesus, der mittendrin ist, der uns einlädt, bei ihm und mit ihm ruhig zu werden, sich zu besinnen, sich zu freuen und sich geborgen zu fühlen, wie sonst an keinem Ort der Welt.

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1: Ich begrüße Sie zu unserer Sendereihe Durch die Bibel. Herzlich willkommen zu dieser Ausgabe, in der wir uns vor allem mit dem 52. Kapitel des Jesaja-Buches befassen werden. In den vorangegangenen Kapiteln haben wir den Knecht Jahwes, den Gottesknecht, nur schemenhaft oder im Hintergrund gesehen. Nun, da wir uns Kapitel 53 nähern, wird immer deutlicher werden, dass der Knecht Jahwes niemand anderes als unser Herr Jesus Christus selbst ist. Im vorherigen Kapitel, dem Weckruf-Kapitel,

Aus dem alttestamentlichen Jesaja-Buch, Kapitel 52, lese ich Vers 1. Wach auf, Zion, zieh an deine Stärke. Schmücke dich herrlich, Jerusalem, du heilige Stadt. Denn es wird hinfort kein Unbeschnittener oder Unreiner zu dir hineingehen. Der Berg Zion liegt in Israel und ist der höchste Punkt der Stadt Jerusalem. Das war Davids Lieblingsort. In diesem Vers wird verkündet, dass der Segen über Jerusalem kommen und es ein schöner Ort sein wird. An anderen Stellen der Bibel steht, dass die Stadt an sich schön gelegen sei. An dieser Stelle in unserem Bibeltext stellt Gott jedoch klar, dass Jerusalem aufgrund seines Erlösungswerkes eines Tages eine herrliche Stadt sein wird. Christus wird dieses Universum erlösen, das jetzt noch vor Schmerzen seufzt und sich ängstet. Die ganze Welt wird aufgrund der Erlösung durch Christus zu einem herrlichen Ort werden.

Er wird unsere Leiber erlösen. Wir werden neue Leiber bekommen und wenn dies geschieht, wird die gesamte Schöpfung erlöst. Es geht weiter mit Vers 5. Aber nun, was habe ich hier zu schaffen, spricht der Herr. Mein Volk ist umsonst weggeführt, seine Tyrannen prahlen, spricht der Herr, und mein Name wird immer den ganzen Tag gelästert. Gott hatte keinen Vorteil davon, dass sein Volk zurückgewiesen worden war. Deshalb sagt er in Vers 6, Darum soll an jenem Tag mein Volk meinen Namen erkennen, dass ich es bin, der da spricht, hier bin ich. Das ist ein wunderbarer Gedanke. Als Jesus vor über 2000 Jahren auf dieser Erde wandelte, wurde er nicht als der Herr erkannt. Wenn er doch schon bei seinem ersten Kommen erkannt worden wäre. Doch bei seiner Wiederkunft wird er erkannt werden und er wird sagen, hier bin ich. Die Welt hat Christus zurückgewiesen, sie erkannte ihn nicht. Doch eines Tages wird er zu dieser Christus zurückweisenden Welt sagen, hier bin ich. Und dann müssen die Menschen entscheiden, ob sie ihn als Herrn anerkennen oder nicht. Weiter mit Vers 9. Seid fröhlich und rühmt miteinander, ihr Trümmer Jerusalems, denn der Herr hat sein Volk getröstet und Jerusalem erlöst. Als ich in Jerusalem war, habe ich nur wenige frohe Lieder gehört. Ich hörte den Liedern in den Gemeinden zu, doch sie waren eher ernst. Um die Omar-Moschee, die sich heute auf dem Tempelberg befindet, sind nur traurige Töne zu hören. An der Klagemauer hört man nur Klagerufe und Klagegesänge. Bei der Wiederkunft Christi werden jedoch alle fröhlich sein und miteinander singen. Es wird eine Zeit voller Freude sein. Selbst heute will Gott, meiner Meinung nach, nicht, dass wir lange Gesichter machen, uns beschweren und alles kritisieren. Er will, dass wir fröhlich sind. Der Apostel Johannes hat es so ausgedrückt: Das schreiben wir, damit unsere Freude vollkommen sei. Also nicht nur ein wenig Freude, sondern eine vollkommene Freude. Die Wiederkunft Christi ist die Zeit, da Gott auf das Gebet antwortete, das Jesus seine Jünger gelehrt hatte. Dein Reich komme. Alle Tränen und Sorgen werden vergangen sein und es wird keine Klagerufe mehr auf der Erde geben. Stattdessen wird es Freude geben, denn das Himmelreich wird da sein. Wenn wir uns an einer Geburt und einer neu erschaffenen Welt erfreuen wollen, muss ein anderer dafür kämpfen. Dieser andere ist der leidende Gottesknecht. Ich lese dazu Vers 13. Siehe, meinem Knecht wird's gelingen, er wird erhöht und sehr hoch erhaben sein. Viele Menschen legen heutzutage kein vernünftiges Verhalten an den Tag, doch wenn Jesus Christus kommt, wird er Vernunft walten lassen. Das ist auch das Bild, das der Prophet hier beschreibt. Er wird erhöht und sehr erhaben sein. Paulus schrieb in seinem Brief an die Gläubigen in Philippi, Darum hat ihn auch Gott erhöht und hat ihm den Namen gegeben, der über alle Namen ist, dass in dem Namen Jesu sich beugen sollen aller derer Knie, die im Himmel und auf Erden und unter der Erde sind, und alle Zungen bekennen sollen, dass Jesus Christus der Herr ist, zur Ehre Gottes des Vaters. Zurück zu unserem Bibeltext aus dem Jesaja-Buch. Nun werden wir in Vers 14 den leidenden Gottesknecht sehen. Viele entsetzten sich über ihn, weil seine Gestalt hässlicher war als die anderer Leute und sein Aussehen als das der Menschenkinder. Dies ist ein Gleichnis für die Kreuzigung Christi und eine Einleitung für Kapitel 53. In dem dunklen Zeitalter, als die Menschen nichts mehr tun konnten, wirkte der Sohn Gottes am Kreuz. In den 3 Stunden der Finsternis wurde das Kreuz zu einem Altar und der Menschensohn, das Lamm Gottes, zahlte den Preis für die Sünden der Welt. Nach diesen 3 Stunden Finsternis muss sich die Menge ziemlich erschreckt haben, als das erste Licht wieder auf das Kreuz fiel. Jesus sah nicht einmal mehr menschlich aus, er war nur noch ein von Blut überströmtes Stück Fleisch. Es war ein entsetzlicher Anblick. So steht es auch in Kapitel 53 des Jesaja-Buches in Vers 2. Wir sahen ihn, aber da war keine Gestalt, die uns gefallen hätte.
Deshalb verhüllte Gott das Kreuz mit einem Mantel der Finsternis. Es gab hier nichts für die neugierigen Menschen zu sehen. Viele entsetzten sich über ihn, weil seine Gestalt hässlicher war als die anderer Leute und sein Aussehen als das der Menschenkinder. In einer Gemeinde, in der ich tätig war, gab es einen Ältesten in der Kirchenleitung, der auch Feuerwehrhauptmann war. Er sprach immer davon, wie wichtig es sei, einen Erste-Hilfe-Kasten bei sich zu haben, und er gab auch Kurse in Erster Hilfe. Er fragte mich bestimmt ein Dutzend Mal, ob ich einen Erste-Hilfe-Kasten in meinem Auto hatte, und aufgrund seines Nachdrucks besorgte ich mir schließlich einen. Eines Tages wurde früh am Morgen ein Feueralarm ausgerufen und die Feuerwehrmänner fuhren zum Einsatz. Auf dem Weg wurde das Feuerwehrauto von einem Milchwagen erfasst und herumgeschleudert. Der Feuerwehrhauptmann wurde auf dem Asphalt hinter dem Wagen hergeschleift. Gegen 5 Uhr früh erhielt ich einen Anruf und erfuhr, dass sich dieser Älteste aus meiner Gemeinde im Krankenhaus befand. Als ich eintraf, war er noch am Leben. Sein Vater war bei ihm. Sein Gesicht war so entstellt, dass ich ihn nicht wiedererkannte. Ich konnte nur den Mund und seine Atembewegungen sehen. Das war alles. Er hielt nicht lange durch. Eine Stunde später war er tot. Seitdem habe ich oft darüber nachgedacht, dass der Herr Jesus entstellter als jeder andere Mensch war, und das schließt auch den Feuerwehrhauptmann mit ein. Er war nur noch ein von Blut überströmtes Stück Fleisch. So viel musste unser Herr am Kreuz ertragen. Man sollte jedoch nicht nur auf solch grausame Art über ihn nachdenken, denn im darauffolgenden Vers 15 steht: So wird er viele Heiden besprengen, dass auch Könige werden ihren Mund vor ihm zuhalten. Denn denen nichts davon verkündet ist, die werden es nun sehen, und die nichts davon gehört haben, die werden es merken. So wird er viele Heiden besprengen. Diese Satzhälfte könnte auch so übersetzt werden: So wird er viele Völker in Erstaunen versetzen. Dies vermittelt den Gedanken, dass die Menschen angesichts seines Todes erschrecken, wenn sie ihn richtig verstehen. Der Tod Christi sollte niemals und für niemanden zu etwas Banalem werden. Sein Tod war anders. Er wird erst richtig verständlich, wenn die Leute dabei erschüttert werden. Und dies bereitet uns auf das tiefe Geheimnis des nächsten Kapitels vor. Wer mit Gottes Wort vertraut ist, der erkennt, dass die Kreuzigung in Jesaja 53 und in Psalm 22 lebhafter als an jeder anderen Bibelstelle beschrieben wird. Wer immer davon ausgegangen ist, dass der schreckliche Tod des Gottessohnes nur in den 4 Evangelien beschrieben wird, ist nun vielleicht überrascht. Bei genauerer Untersuchung der Evangelien kann man jedoch feststellen, dass nur einige wenige Ereignisse genannt werden, die mit der Kreuzigung zusammenhängen. Die Kreuzigung selbst wird nur mit ehrfurchtsvoller Zurückhaltung erwähnt. Der Heilige Geist hatte einen Mantel des Schweigens über dieses Kreuz geworfen, durch den keine entsetzlichen Einzelheiten an die Massen dringen konnten. Es wird gesagt, dass sich die Menschen, die ihn auf brutale Weise hinrichteten, vor ihm hinsetzten und ihm beim Sterben zusahen. Doch wir haben nicht das Recht, uns zu ihnen zu setzen. Und selbst sie konnten nicht alles sehen, denn Gott legte einen Mantel der Finsternis über die Qualen seines Sohnes. Einige Redner sind dafür bekannt, durch sehr anschauliche Beschreibungen auch noch die kleinsten Details von dem zu veranschaulichen, was ihrer Meinung nach bei der Kreuzigung Christi geschehen war. Durch die darstellenden Künste wurde sein Tod auch für uns zu einer entsetzlichen Realität. Doch wir werden das Ausmaß seines Leidens wahrscheinlich noch nicht einmal in der Ewigkeit verstehen. Das hat die schottische Dichterin Elizabeth Cliffane in ihrem Gedicht »Die 99« so ausgedrückt: Die Erlösten verstanden nicht, wie tief das überquerte Wasser war, wie finster die Nacht, ganz ohne Licht, ehe das Schaf fand, das verloren war. Sehr wahrscheinlich wollte Gott nicht, dass wir uns mit etwas vertraut machen, was wir nicht verstehen müssen. Er wollte nicht, dass wir etwas so Heiliges wie etwas Gewöhnliches betrachteten.
Wir müssen stets bedenken, wie gefährlich es ist, heilige Dinge als gewöhnlich zu betrachten. Deshalb heißt es ja auch in Jesaja 52, Vers 11, reinigt euch, die ihr des Herrn Geräte tragt. Jesaja hat 700 Jahre vor der Geburt Christi einen Aspekt seines Leidens gezeigt, der an keiner anderen Stelle erwähnt wird. Doch bevor wir weitermachen, sollten wir einen Moment innehalten und die Frage beantworten, die selbst heute noch gestellt wird. Wie kann man sicher sein, dass Jesaja vom Tod Christi sprach? Denn Jesaja schrieb 700 Jahre vor der Geburt Christi. Genau diese Frage stellte auch der äthiopische Kämmerer an Philippus, als er diesen in der Wüste auf seinem Wagen mitnahm. Der Äthiopier reiste von Jerusalem in sein Land zurück und er las Jesaja 53. In der Apostelgeschichte wird uns sogar genau mitgeteilt, welche Verse er las. Ich kann mich noch daran erinnern, wie uns im Kindergottesdienst ein Bild vom äthiopischen Kämmerer in seinem Wagen gezeigt wurde. In der einen Hand hielt er die Zügel und in der anderen das Buch, das er las. Nun, wenn man ein bisschen genauer darüber nachdenkt, wird einem bewusst, dass dies nicht so gewesen sein kann. Dieser Mann war ein offizieller Regierungsvertreter Äthiopiens. Sicherlich durchquerte er die Wüste mit Stiel. Er saß wahrscheinlich unter einer Art Sonnenschirm, während er las. Und er hatte einen Fahrer, der den Wagen lenkte. Welche Frage hat der Äthiopier an Philippus über Jesaja 53, Verse 7 und 8 gestellt? Nun, in der Apostelgeschichte lesen wir: Ich bitte dich, von wem redet der Prophet das, von sich selbst oder von jemand anderem? Wie kann man sich sicher sein, dass Jesaja im 53. Kapitel von unserem Herrn Jesus Christus sprach? Hören Sie Philippus zu, denn er beantwortet die Frage, die wir und der Äthiopier gestellt haben. Philippus tat seinen Mund auf und fing mit diesem Wort der Schrift an und predigte ihm das Evangelium von Jesus. Auch Jesus selbst hat in Johannes 12, Vers 38 aus Jesaja 53 zitiert und das Kapitel auf sich selbst angewandt. In Zusammenhang mit dem Evangelium Christi zitiert auch der Apostel Paulus in Römer 10, Vers 16 aus diesem Kapitel. Die Bibel lässt keinen Zweifel darüber aufkommen, dass Jesus Christus in diesem Kapitel gemeint ist. Es ist darüber hinaus auch eine Art Fotografie von Christi Tod am Kreuz. Die ersten 9 Verse aus Kapitel 53 beschreiben das Leiden des Heilands. Im Rest des Kapitels wird von der Genugtuung des Heilands gesprochen. Diese beiden Themen gehören übrigens zusammen: Leid und Genugtuung. Das Leid kommt immer vor der Genugtuung. Zu viele Menschen versuchen, eine Abkürzung zum Glück zu finden, indem sie alle Herausforderungen des Lebens umgehen. Doch es gibt keine Abkürzung zur Genugtuung. Aus diesem Grund gefallen mir Schnellkurse nicht, die angeblich die Antworten auf alle Fragen des Lebens bieten und den Teilnehmern die komplette Rüstung Gottes anziehen wollen. Das ist jedoch nicht die Art, auf die Gott die Dinge regelt. Es gibt keine Abkürzung. Selbst Jesus nahm keine Abkürzung. Er hätte das Kreuz umgehen und die Krone annehmen können. Das hatte auch der Satan vorgeschlagen. Doch vor der Genugtuung kommt immer das Leiden. Eine ganze Reihe Sprichwörter vermittelt diese Vorstellung, wie zum Beispiel: auf Regen folgt Sonnenschein. Oder auch: erst die Arbeit, dann das Vergnügen. Das erinnert an die Art, auf die Gott die Dinge regelt. Wenn dies seine Methode ist, dann ist es auch der beste Weg. Vielleicht sitzen auch Sie heute im Schatten des Lebens und sehen sich auf die Probe gestellt und von Problemen überwältigt. Sie stehen im Feuer und der Geschmack des Lebens ist gegenwärtig nicht süß, sondern bitter. Sollte das der Fall sein, dann möchte ich Ihnen Mut machen. Es kann Ihren Glauben stärken, wenn Sie sich bewusst machen, dass Sie sich auf dem gleichen Weg wie Jesus befinden und dass dieser Weg zum Licht führt, wenn man ihn weitergeht. In Psalm 30, Vers 6 steht: Den Abend lang währet das Weinen, aber des Morgens ist Freude.

Es ist eine weit verbreitete Ansicht, dass erst die Arbeit kommt und dann das Vergnügen. Und das ist auch für Jesus nicht anders gewesen. Er musste erst leiden und das so sehr, wie kein anderer Mensch es vor oder nach ihm getan hatte. Er tat dies für unser Heil, und der Prophet Jesaja wollte mit seiner genauen Beschreibung des leidenden Gottesknechtes sicherstellen, dass niemand diese große Gabe als etwas Gewöhnliches betrachtete. Das bedeutet aber nicht, dass Gott wollte, dass wir für Jesus Mitleid empfinden. Er wollte uns dadurch vielmehr ein Leben voller Freude ermöglichen. Der Prophet schreibt: Seid fröhlich und rühmt miteinander, denn der Herr hat sein Volk getröstet. Wir können uns fragen, ob wir diese Freude jeden Tag in unserem Leben spüren und sie mit anderen teilen. Denn das ist die beste Art, für das Geschenk des Heils zu danken. Ich freue mich schon, Sie zur nächsten Sendung aus der Reihe Durch die Bibel zu begrüßen. Dann werden wir uns mit dem Anfang von Kapitel 53 des Jesaja-Buches befassen. Bis dahin, auf Wiederhören und seien Sie Gott befohlen.

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0: Am Mikrofon Andreas Odrich. Ilona ist verheiratet, doch sie brennt mit einem anderen Mann nach Spanien durch. Sie glaubt an Jesus, sie erhofft sich eine glückliche Zukunft. Stattdessen landet sie in der Prostitution. Dort wird sie Jahre später von einem Freier niedergestochen. Das bringt die Wende. Hört sich an wie das Drehbuch zu einem Thriller, ist aber eine wahre Geschichte, und zwar von Ilona Mieler. Die sitzt jetzt hier bei mir im Studio und hat ihre Geschichte mitgebracht als Buch. Erstmal herzlich willkommen, Ilona.
1: Danke.
0: Ilona, zur Einordnung. Du bist Jahrgang 1955. Da gab es in diesem Jahr ein rundes Jubiläum zu feiern. Du bist inzwischen sogar Uroma. Du hast sofort gestrahlt, als wir das eben angesprochen haben. 4 Urenkel sind's.
1: Jawohl, 3 Mädchen und ein Bub.
0: Und die Geschichte, in die wir eingestiegen sind, ist genau eine ganz andere Geschichte. Da geht es um Entführung, um Missbrauch, um Zwangsprostitution.

0: eigentlich wäre ich mit 25 gestorben.
1: Da kommen wir noch im Detail drauf. Das war eine ganz dramatische Geschichte. Du hast da viele Ängste ausgestanden und ja, wahrscheinlich auch deshalb hast du über diese Zeit ein Buch geschrieben. Warum?
0: Es war so, dass ich also jedes Mal, wenn ich meine Geschichte erzählt habe, hat dann die Person gesagt, wieso schreibst du nicht ein Buch? Du musst es aufschreiben. Und als ich dann nach Wien kam und ich arbeite mit Herzwerk Wien zusammen und da war eine Kollegin von OM auch. Und sie hat dann gemeint, Ilona, wenn du
1: das ist ein christliches Werk, was Menschen zum Glauben gewinnen will oder für den Glauben.
0: Ja, genau. Und sie hat dann gemeint, wenn ich es schreibe, dass die es drucken. Die arbeiten sehr viel mit Material zum Lesen und zum Verteilen. Und dann habe ich gedacht, ja, das ist jetzt der Wink, dass ich es doch machen soll. Und habe dann das Buch geschrieben.
1: Es geht um Zwangsprostitution. Das ist ein ganz hartes Eisen, aber im Grunde genommen geht deine Geschichte schon früher los. Dein Opa hat dich, ja, ich möchte fast sagen, das ist noch ein gelindes Zitat, was ich gelesen habe. Wir steigen also mal ein mit der frühen Geschichte, als unter anderem als Stück Dreck bezeichnet. Wie hast du deine Kindheit erlebt?
0: Also meine Großeltern haben mich adoptiert. Ich bin ein uneheliches Kind und es war also ein ganz großes Gesichtsverlust. Also für meinen Opa war das was ganz Schlimmes, weil meine Mutter war das Lieblingskind und wo sie dann schwanger nach Hause kam ohne Ehemann, das war so ganz schrecklich. Und er hat aber dann, wo ich klein war, ich war ein ganz braves Baby, habe nicht geweint und irgendwie, da war er dann eigentlich ein sehr guter Opa für mich, weil ich eben ganz klein war und hat mir auch beigebracht, wie man sich die Schuhe bindet, wie man die Uhr liest und so weiter. Aber als ich dann in die Pubertät kam, da ist bei ihm, ich nehme es an, dass es die Enttäuschung war von meiner Mama, da war wie umgewandelt. Das war dann die Hölle. Er hat mich nicht mehr bei meinem Namen genannt. Er hat nur ganz, ganz schreckliche Worte zu mir gesagt. Und er hat auch so Sachen gesagt wie, dir müsst man das Messer reinrennen, dass es Blut spritzt und so ganz furchtbare Sachen. Und ich habe das nicht verstanden. Ich habe nicht kapiert, wieso mein Opa jetzt plötzlich ganz anders ist.
1: Konnte er vielleicht damit nicht umgehen, dass du inzwischen nicht mehr ganz so niedlich und fügsam gewesen bist wie als Kleinkind?
0: Ich nehme es an, dass es damit zusammenhängt, dass ich zur Frau wurde. Und was ich auch im Nachhinein gesehen habe, ist, die Leute, die frühere Generation hat ja ihre Sachen nie verarbeitet, so wie man das jetzt macht. Und er war ja auch im Krieg und diese ganzen schlimmen Erfahrungen, das war ja alles in ihm drin und die ganze Wut und so weiter. Aber trotzdem, ich denke, man kann zwar Sachen erklären, aber das ist keine Entschuldigung. Und das gilt ja auch für mich. Ich bin auch nicht ein Opfer, sondern ich muss Verantwortung nehmen für all die falschen Entscheidungen, die ich getroffen habe.
1: Sagst du das dir selber gegenüber? Bist du hart zu dir selbst?
0: Nicht unbedingt hart, weil Jesus hat mir vergeben. Aber trotzdem, es ist irgendwie, es macht was mit einem, wenn man sich selber als Opfer sieht. Indem ich eben meine Verantwortung übernehme, aber dann eben damit zu Gott gehe, dann kann ich Vergebung empfangen und dann ist wirklich auch Heilung da. Und dann ist vieles eben anders.
1: Deine Geschichte ist auch eine Geschichte, die man verarbeiten muss, schon alleine, wenn man sie liest. Ich habe am Anfang gesagt, das klingt fast wie ein Filmdrehbuch. Ich sage das mal in ganz kurzen Stationen, bevor wir uns mit diesen einzelnen Stationen beschäftigen. Da ist also einmal der Großvater, der auf einmal, als du zur Teenagerin wirst, böse und aggressiv dieser jungen Frau gegenüber ist. Dann wirst du heiraten, dann wirst du aber einen Mann kennenlernen, der sagt, hier, ich habe was Besseres für dich, der dich dann mitnimmt und das endet dann nachher in Zwangsprostitution bis hin zu einem ja versuchten Mord oder wenigstens Totschlag, wie der Jurist sagen würde, durch einen der Freier und das quer durch Südeuropa, bevor du dann eine Umkehr erleben kannst. Und demzufolge hat dein Buch, in dem du das alles niedergeschrieben hast, einen spannenden Titel, eine Frau

0: mit vielen Namen meine Reise von sexueller Ausbeutung zur Freiheit. Und tatsächlich die einzelnen Lebensabschnitte, die in diesem Bereich liegen und die Kapitel, die dazu gehören, sind immer mit einem anderen Frauennamen überschrieben. Und dieser Name, das bist jeweils du gewesen. Warum? Was war da los? Warum hast du das so gemacht?
1: Das kam mir so, weil, ja, am Anfang hat mein Opa mich eben mit meinem Namen genannt und dann kam eine andere Zeit, wo ich selber mir meinen zweiten Namen dann genommen habe. Ich heiße Ilona Lien und da war ich dann auch Hippie und da war ich dann als Lien bekannt.
0: Das hast du dir aber selber gegeben, den
1: Das habe ich. Ich heiße Ilona Lien.
0: Ah, okay.
1: Und meine Mama hat mich auch immer Lien genannt. Das fand sie irgendwie cool. Aber ich bin ja bei meinen Großeltern aufgewachsen. Aber dann später die anderen Namen ist, weil wenn man da in Prostitution ist, dann nimmt man nicht den richtigen Namen. Man hat dann immer einen Fake-Name für die Kunden. Und so habe ich die verschiedenen Namen dann als Kapitel genommen, Stück für Stück. Und jetzt heiße ich wieder Ilona Lien Miller.
0: Ja, Lien klingt wie Löwen, Lion vom Französischen her. Ist so.
1: Ja, ist so.
0: Ja, dann habe ich heute ein Gespräch mit einer echten Löwin. Aber du musstest ja auch wie eine Löwin kämpfen. Also erstmal aus diesem, ja, vielleicht konservativen Großelternhaus, was damit umgehen musste, dass du eine uneheliche Tochter bist, beziehungsweise in dem Sinne Enkelin, bist du in die Hippie-Welt gegangen. Also was hat dich daran gereizt?
1: Also das, ja, ich war ja sehr, mein Opa war sehr autoritär. Und er hat Schäferhunde dressiert. Und hat mich in dem Stil auch erzogen. Und irgendwie, er ist dann plötzlich gestorben an Herzinfarkt. Und das war dann für mich plötzlich totale Freiheit. Meine Oma hat mir Taschengeld gegeben. Und natürlich konnte ich mit der Freiheit nicht gut umgehen. Das ist auch interessant, weil ich arbeite jetzt auch mit Frauen. Und die sind auch oft mit diesen Loverboys in Prostitution gekommen. Und ganz besonders fast alle haben einen Hintergrund, wo sie in der Familie schon als Kind irgendwie missbraucht worden sind, ob verbal oder körperlich oder sexuell. Und ist auch bei mir, dass ich dieses Verbale von meinem Opa, das war wie so ein Fluch. Und ich habe dann auch nie Nein sagen können. Ich musste immer gehorsam sein und hatte eigentlich auch gar kein Selbstvertrauen.
0: Das heißt, es geht sämtlich mehr um deinen Opa, deinen Großvater in dem Fall und sein Verhältnis zu dir. Und da hattest du zu funktionieren. Ist eigentlich schon, würdest du sagen, das ist eine Vorform von Missbrauch, oder?
1: Ja, auf jeden Fall. Und dann plötzlich die Freiheit. Und in der Zeit waren eben alle Jugendlichen Hippies. Und dann war ich auch Hippie.
0: Die sogenannten Alt-68er, ja. Eine alte 68erin sitzt hier bei mir im Studio, Ilona Miller. Sie hat ein Buch geschrieben, eine Frau mit vielen Namen, meine Reise von sexueller Ausbeutung zur Freiheit. Dann hast du aber erstmal auch zum christlichen Glauben gefunden und in dem Zuge geheiratet sogar.
1: Ja, genau. Weil damals gab es eine Erweckung unter den Hippies. Das war richtig enorm. Und da war dann mein Mann und ich auch dabei, da waren wir aber noch nicht verheiratet und haben dann angefangen, zusammen die Bibel zu lesen und haben festgestellt, wir können nicht so weiterleben, nur zusammen zu leben und haben uns dann entschieden, dass wir heiraten. Ging ja alles schnell. Und dann aber auch, wir hatten dann eine große Wohnung mit mehreren Zimmern und haben ganz viele Leute aufgenommen, hatten eine Riesenkommune und der Einzige, der gearbeitet hat und was verdient hat, war mein Mann. Und die Einzige, die im Haus gearbeitet hat, das war ich. Mit Kochen und Putzen und Wäsche waschen. Und wir hatten unglaublich, also die Leute, die wir hatten. Wir hatten auch einen jungen Mann, der war Bettnässer und so. Und dann hatte ich Berge von Wäsche. Und also es war wirklich schwierig. Aber weil man halt gedacht hat, man muss das so machen, weil das haben wir im Alten Testament gelesen. Wenn man den Obdachlosen sieht, dass man ins Haus nimmt und den Hungrigen, dass man ihn füttert. Aber was passiert war, war einfach, dass ich sehr gesetzlich wurde. Es war eine religiöse Gesetzlichkeit. Es war nicht ein freies Leben mit Jesus.
0: Ach, das ist interessant, weil man bei den Jesus People, so hießen sie damals ja, eben wehende Haare, wallende Kleider, es kommt gar nicht so drauf an, wie es im Haus aussieht oder wie man wohnt. Also ja, deshalb hieß es ja auch Hippie und trotzdem so eine Gesetzlichkeit.
1: Ja, das ist hochinteressant. Ich denke, das ist ein geistliches Problem, wo viele Menschen, wo eine Gefahr ist, dass man religiös wird.
0: Ja. Wurde es dir zu eng, weil damit wir in unserem Gespräch genügend Platz haben, auch für die Geschichte, die dann sich anschloss mit der Prostitution, dann ist ja jemand in dein Leben getreten, Joe, der auf einmal gesagt hat, ich habe was Besseres für dich.
1: Ja, also ich sehe dann auch, also erstmal, dass ich schon als Kind nie Nein sagen konnte. Und was ich auch sehe, ist, es steht ja auch in der Bibel, dass wenn man richtet, dass man sich selbst verflucht. Und ich war voll gegen Ehebruch und Prostitution. Ich habe immer gesagt, ich habe mehr Verständnis für einen Mörder als für eine Frau, die fremd geht oder sich prostituiert. Und habe dann gedacht, ja, wenn irgendjemand meinem Kind was tut, kann ich vielleicht auch zum Mörder werden. Aber für Frauen hatte ich kein einziges, also nichts, was ich entschuldigen hätte können. Und dann kam dieser Mann und er war kein Hippie. Er war sehr intelligent und charmant und er wusste von vornherein, was er wollte. Ich war auch nicht die erste Frau, die er benutzt hat. Und das ist eben auch die Masche von diesen Loverboys. Erst wird die Frau bezirzt und verliebt gemacht und für ihn war es so, er hat getan, als ob er sich bekehrt. Wir haben ihn in der Badewanne getauft und er war dann für mich wie der große Bruder, den ich nie hatte. Und wir haben tolle Gespräche geführt und er hat mir geholfen im Haushalt, er hat mir gekocht, er hat mit geputzt und hat mich auch verteidigt, wenn irgendjemand mich beleidigt hat. Also es war wirklich so ganz subtil. Und ich war sehr naiv. Mein Mann war der erste Mann in meinem Leben. Ich habe auch null Erfahrung mit der Welt gehabt, weil mein ganzes Leben vorher als Kind war immer mit Büchern. Also alles, was in den Büchern stand. Und ich habe Piratenbücher geliebt und mit den Robin Hood und Ritter und so Zeug. Und irgendwo war dieser Joe plötzlich ein abenteuerlicher Mann, der in mein Leben tritt und sagt, dass er mich liebt. Und hat mir dann eingeredet, ich habe zu schnell geheiratet, ich hätte warten müssen. Gott hat eigentlich gewollt, dass ich ihn heirate.
0: Ist auch noch so eine Art fromme Masche dabei.
1: Ja, ja. Und er hat mir dann später auch mal gesagt, er hat das gemacht, weil er wusste, so kriegt er mich. Wäre ich jemand anders gewesen, dann hätte er was anders gemacht. Er hätte mich auf jeden Fall gekriegt. Und das glaube ich auch, weil die sind so unglaublich raffiniert und auf jeden Fall, aber es ist keine Entschuldigung, es ist bloß eine Erklärung, warum das dann alles so passiert ist.
0: Vielleicht müssen wir es auch weder entschuldigen, jetzt erst nochmal, Loverboy, du hast diesen Begriff ein paar Mal schon benutzt, der wird ja regelrecht im Zusammenhang mit Straffälligkeit im Bereich der Prostitution benutzt. Es ist eine bestimmte Methode, um Frauen gefügig zu machen. Also erstmal mit anderen Worten, hast du schon den Eindruck, der ist gar nicht zufällig, abgesehen davon, dass man sagen kann, Gott schreibt natürlich unsere Geschichte mit uns, aber gar nicht zufällig in dein Leben getreten, sondern hat möglicherweise jemanden wie dich aussuchen wollen.
1: Ja. Und dann auch, die Masche ist immer die gleiche. Erst ist dieses Verliebtmachen und dann ganz viel Manipulation. Und danach kommt dann, dass man die Person wegnimmt von der Familie, dass die Familienbande und alles gebrochen wird. Dann ins Ausland, wo man dann überhaupt niemanden mehr hat außer ihn. Und dann auch noch, dass man die Sprache nicht kann. Und so geht es Schritt für Schritt für Schritt. Und ich erlebe das ja auch jetzt bei Herzwerk Wien mit den Chinesinnen. Die haben das auch so erlebt.
0: Das ist ein Hilfswerk, da kommen wir gleich noch drauf, wo du junge Frauen, in dem Fall vor allen Dingen Chinesinnen, begleitest, damit ihnen das nicht passiert, beziehungsweise dass sie wieder rausfinden. Du hast in deinem Buch regelrecht so eine Art Landkarte. Es ging immer weiter weg und immer weiter nach Süden, so von München, bis es nachher irgendwann in Spanien landet, wo wir noch drauf kommen.
1: vorher noch in Marokko. Ich bin ja so dankbar, dass er mich nicht dort verkauft hat. Aber er wollte ja selber mit mir Geld verdienen, drum.
0: Ja, also wir haben das schon gesagt, Ilona. Irgendwann war dann offensichtlich, dass er vorgesehen hatte, dich in die Prostitution zu schicken, wenn ich es recht erinnere, mit einem kleinen Vorwand nach dem Motto, hey, wir brauchen Geld und jetzt kannst du mal überlegen, ob du was dazu beitragen kannst.
1: Es war noch viel krasser, weil in der Fahrt die Geschichte war, dass er mit seinem Freund ein illegales Casino ausgeraubt hat und dass deshalb die Mafia hinter ihm her ist. Und das habe ich auch geglaubt, weil es hat ja jemand durch unser Wohnzimmerfenster geschossen. Und er kam ja dann auch mit einer Schusswunde zurück, wo er den Sniper das stellen wollte. Und das hat schon alles in die Geschichte gepasst. Plus, der Freund war nie auffindbar. Immer waren wir sind dann nach erst in die Schweiz, wo er eine Waffe gekauft hat, dann nach Marseille, dann war der Freund schon weg. Und so waren wir immer hinterher. Und dann habe ich gemerkt so langsam, dass das gar nicht alles so stimmt. Und dann mussten wir aber Marokko verlassen, weil da gab es gerade so mit Unruhen und das Café wurde in die Luft gesprengt und so. Und dann haben wir das letzte Ticket zurück nach Spanien bekommen. Und auf der ganzen Reise hat er mich auch immer wieder dazu gebracht, dass ich meine Oma angerufen habe und um Geld gebeten habe, irgendeine Story erzählt habe. Und ich habe alles gemacht, was er gesagt hat. Das war unglaublich. In mir war alles quer. Ich will ich nicht, das kann ich nicht. Und trotzdem habe ich alles gemacht. Habe gelogen, dass ich die Balken gebrochen habe. Aber es war so schlimm. Und dann waren praktisch alle Brücken nach Hause waren abgebrochen. Und ich habe niemanden mehr gehabt außer ihn. Und dann kam der Punkt, da waren wir auf dem Rückweg schon in Spanien und hat er dann gesagt, er kann so nicht weitermachen, er kommt nicht an sein Geld und das Beste ist, ich gehe zurück nach Deutschland und warte dort auf ihn. Und da wusste er aber ja schon, dass ich nicht nach Deutschland zurückgehen kann.
0: Auch das gehörte sozusagen zum Plan, dir dieses zu erzählen,
1: ja,
0: oder?
1: Genau. Und mir war es, als ob man den Boden unter den Füßen wegzieht. Und dann hat er gemeint, es gibt schon eine Möglichkeit, es gibt einen Weg raus, aber den will er auf keinen Fall mir vorschlagen. Unten warten ein paar Männer, wenn die mit mir schlafen können, dann würden die sehr viel zahlen. Und wenn ich das machen würde, dann wären wir ganz schnell aus dem Schneider. Und aber das will er überhaupt nicht. Er will lieber, dass ich nach Deutschland zurückgehe. Und was auch alles erlogen war. Aber ich war dann so... Ich konnte nicht antworten, ich habe nur noch geweint. Und dann nach einer Weile hat er dann gesagt, die warten nicht ewig auf dich, du musst dich entscheiden. Aber immer so dieses, die Entscheidung liegt bei dir. Ich will das nicht.
0: Und also Psychologen oder wenn man sich ein bisschen damit beschäftigt, das könnte man ja als Fallstudie quasi auseinandernehmen, ganz raffiniert, dir Geschichten zu erzählen und immer unterschwellig eine Entscheidung nahezulegen. Du bist zu diesem Zeitpunkt ungefähr erste Hälfte 20, ne? Bist sozusagen, ich sag das jetzt mal so, von deinem Großvater in Anführungsstrichen abgerichtet worden, immer zu funktionieren, hast sogar noch das gelernt, in deiner Ehe für andere da zu sein, nie Nein zu sagen. Also da warst du das ideale Opfer für diesen Mann.
1: Ja.
0: Und wie war das dann? Also du magst erzählen, was du erzählen magst. Also ich meine, 5 Männer und dann kommt es zur Prostitution. Hast du das noch in Erinnerung oder hast du das dann verdrängt hinterher?
1: Das habe ich sehr wohl in Erinnerung. Da in der Nacht, da ist was in mir gestorben. Ich habe mir dann eingeredet, sie kriegen nur meinen Körper. Aber das stimmt ja nicht. Man ist ja eine ganze Person. Aber es ist innerlich was passiert. Und das ist auch bei den anderen Frauen so. Man hat wirklich eine Spaltung in sich, eine Bewusstseinsspaltung. Und dann ist die eine Person eben die, die lächelt und so tut, als ob das ihr bester Traumjob wäre. Und die andere Person ist innen drin und geht langsam zugrunde. Und so war das dann auch bei mir.
0: Das heißt, wahrscheinlich kommt daher, dass auch mit den Namen als Prostituierte, gibst du dir einen anderen Namen, um in dieser Rolle quasi jemand anders zu sein?
1: Ja.
0: Stelle ich mir das richtig vor?
1: Ja, genau.
0: Die Frau mit den verschiedenen Namen.
1: dieser Joe, der hat mir so erstmal alles beigebracht, was ich machen muss, wie ich es machen muss und was ich nicht machen darf. Und dann hat er mir Geld für einen Kaffee gegeben und mich losgeschickt. Und da musste ich dann immer per Anhalter in die Großstadt fahren. Und ja, meistens war der Erste, der gehalten hat, dann auch mein erster Kunde. Aber das ging gar nicht lange, wo ich dann nicht mehr leben wollte, wo ich nicht gesehen habe, ich kann so nicht weitermachen. Aber ich kann nicht nach Hause, ich kann nicht zurück. Und ich war ja damals schwanger.
0: Wahrscheinlich von irgendeinem?
1: Nee, von meinem Mann noch.
0: Ach so.
1: Das war, meine Tochter hat einen richtigen Papa. Ja, und ich habe dann mich entschuldigt bei meinem Baby und habe gesagt, es tut mir leid, ich kann nicht mehr. Und wollte vor dem LKW springen. Und da war
0: der einzige Ausweg war sozusagen, du kannst nicht nach Hause, du kannst nicht woanders hin, du springst jetzt vor einen LKW.
1: Ja.
0: Schwanger.
1: Und das war also unglaublich, weil diese riesen LKWs sind immer so vorbeigedonnert und dann war so dieser Einschritt und alles ist vorbei. Dann war aber in mir eine Stimme, warte doch, was heute noch passiert. Und dann habe ich mir gedacht, okay, ich mach's morgen. An dem Tag habe ich habe oft in so einem Straßencafé gesessen und geguckt, wann Kunden kommen. Und da kam eine junge Frau mit zwei Kindern. Und ich habe die von Weitem gesehen und wusste, die ist eine von diesen Jesus People. Und habe sie eingeladen, was zum Trinken. Und dann hat die, sofort war sie bei Jesus, ob ich Jesus kenne. Und dann habe ich ihr gesagt, ja, ich kenne ihn, aber ich folge ihm nicht nach und ich kann auch nicht zurück. Und dann hat sie gesagt, Gott liebt dich. Du bist seine Tochter, du bist eine ungehorsame Tochter, aber er liebt dich. Und das hat mir das Leben gerettet. Das hat mir wieder Hoffnung gegeben. Und die Frau, die weiß bis heute nicht, was sie da gemacht hat. Ich habe die auch nie wieder gesehen. Aber jetzt so rückblickend, wo ich gemerkt habe, Gott hat jemanden von Kanada, die Frau war aus Kanada, nach Spanien geschickt, um mir da zu begegnen, an dem Tag, in dieser Stunde, um mir das Leben zu retten. Das ist so, ja, das ist einfach unglaublich.
0: Das muss man erstmal sich setzen lassen und verarbeiten lassen, aber leider kam es ja dann doch noch schlimmer. Ein Freier, nachher, ich glaube, in Marseille, wollte mit dem Messer auf dich losgehen.
1: Und ist auch mit dem Messer auf mich los. Ja, wir mussten nach Marseille. Ich habe dann mein Kind gekriegt und das musste ich dann hergeben. Dann so zweieinhalb Jahre später ungefähr.
0: Hergeben heißt zur Adoption freigeben.
1: Ja. Und ich habe dann, das war ein Taxifahrer, der mich gefragt hatte. Und zweieinhalb Jahre später ungefähr kam meine Oma auf Besuch und wollte das Baby sehen. Ich hatte mittlerweile wieder Kontakt mit ihr. Und dann konnten wir das Kind besuchen. Und wo meine Oma zurückgegangen ist, ist sie zur Polizei und hat Anzeige erstattet. Und daraufhin wurde dann die Bewährung aufgehoben. Der Joe hatte so viel Kontakte. Der hat dann richtig die Flucht, das ging alles ganz schnell, hat sich einen falschen Pass besorgt und wir sind dann nach Marseille geflohen. Und in Marseille ging es dann weiter, bis zu dem Tag, wo dann dieser Mann mich niedergestochen hat. Und da ist auch was passiert, das kann man nicht erklären. In mir war plötzlich, wenn ich jetzt sterbe, bin ich bei Jesus und der Mann wird zum Mörder und geht in die Hölle. Und dann war plötzlich in mir das Gebet, Herr, lass ihn nicht zum Mörder werden. Und das macht überhaupt keinen Sinn, ist auch überhaupt nicht logisch. Aber ich sehe einfach, das war in mir der Heilige Geist, der das bewirkt hat. Und Gott hat das Gebet erhört, ich lebe.
0: Du lebst und mit dieser Geschichte hilfst du heute jungen Frauen, namentlich eben aus China, das hattest du schon erwähnt. Da muss ich nochmal fragen, sind die schon in dem Fall in die Prostitution gefallen? Und sie, ja, in dem Fall ja. Wie hilfst du ihnen denn dann wieder raus?
1: Ich sehe einfach, ich kann niemanden rausbringen, aber ich kann Jesus reinbringen. Und ich sehe jede Frau, die sich an Jesus geklammert hat, die angefangen hat, an ihn zu glauben, die angefangen hat, an ihn zu bitten, dass er hilft, hat er einen Weg gefunden, dass sie rauskommt. Und das ist für mich so ein, ich bin so dankbar. Bin so dankbar, dass meine Vergangenheit nicht umsonst war, sondern dass Gott es benutzt. Und außerdem darf ich jetzt auch noch in Schulen gehen und Präventionsarbeit machen. Ich habe Möglichkeiten, mit Menschen zu reden oder Zeugnis zu geben, den Leuten zu erzählen, was eigentlich läuft in der Prostitution, was viele Menschen überhaupt nicht wissen. Die meisten in unserer Society, die haben keine Ahnung. Die denken, dass Frauen das gerne machen oder freiwillig machen oder wegen Geld machen und dass sie jederzeit aufhören könnten. Und das stimmt nicht. Es gibt einen kleinen Prozentsatz, die sich auch noch die Kunden dann auswählen können. Aber der große Prozentsatz muss jeden Mann annehmen, was auch immer der mit ihr macht. Sie muss zu allem Ja sagen. Und die meisten sind dann auch nicht nur körperlich krank, sondern auch seelisch ein Wrack. Und das sieht man nicht, weil man eben diese gespaltene Persönlichkeit, nach außen hin ist dann alles gut geschminkt und mit strahlendem Lächeln. Und innen, also wenn das sichtbar wäre, was innen drin ist, dann würden wahrscheinlich die meisten davonrennen, schreiend. Oder viel mehr Menschen würden auf die Straße gehen und sagen, wir wollen keine Bordelle mehr in unserer Stadt. Aber das sieht man nicht.
0: Du hast es ein bisschen sichtbar gemacht jetzt in unserem Gespräch, was da passiert ist mit dir. Und man kann ja auch sagen, hätte deine Großmutter nicht Anzeige erstattet und hätte sich Joe nicht auf die Flucht begeben, dann wäre es vielleicht noch weitergegangen in dem Stil mit dir. Was sagst du denn, wenn du in Schulen gehst, wie bereitest du, sagen wir mal, wahrscheinlich sind es ja dann Teenagerinnen, darauf vor, dass es bei ihnen eben nicht so weit kommt? Was sollen die unbedingt tun und machen?
1: Ich erzähle meine Geschichte und ich erzähle, wie Loverboys arbeiten und wie leicht man drauf reinfällt. Und gerade jetzt mit Facebook und Instagram und so weiter ist es noch viel, viel schlimmer und viel leichter. Ich erkläre auch, dass es wichtig ist, wenn man in der Schule ist, dass man auch aufeinander achtet. Wenn man feststellt, dass eine von einer Gruppe, man ist ja meistens irgendwie mit anderen Mädchen zusammen in einer Gruppe, wenn dann plötzlich eine sich isoliert und nur noch Zeit hat für ihren Freund oder dass sie besondere Geschenke hat oder das merkt man, dass da irgendwas sich verändert, dass man dann nachfragt, dass man vielleicht auch den Eltern Bescheid gibt oder den Lehrer, dass man einfach nicht das einfach nur so laufen lässt, sondern dass man versucht, irgendwie einzuschreiten.
0: Du konntest als Jugendliche und junge Frau nicht Nein sagen. Wie bringst du es den Jugendlichen bei, dass sie rechtzeitig lernen, Nein zu sagen?
1: Indem ich ihnen sage, wie wertvoll sie sind und wie Gott uns sieht, wie sehr er uns liebt und was er eigentlich für Pläne mit uns hat. Und auch, ich habe das so oft im Feedback erlebt, dass einfach meine Geschichte berührt hat in der Art und Weise, dass eben auch wie Gott eingegriffen hat und dass er wirklich ein wahrer Gott ist. Das ist nicht einer, den wir uns ausgedacht haben, sondern er ist, wer er ist und jeder kann ihn erleben. Und das ist auch meine große Hoffnung, dass jeder Mensch, der mein Buch liest und meine Geschichte hört, dass er das erfasst. Da ist ein Gott, der mich liebt. Und wenn man mit ihm dann redet, dann zeigt er sich, er offenbart sich. Es ist wirklich, Jesus lebt. Und das ist das Wunderbare. Ich meine, ich habe so viel zu tun mit Menschen, die alle möglichen Religionen haben und alle möglichen Götzen haben. Aber das ist der große Unterschied. Unser Gott lebt. Und es ist kein anderer Gott, der für mich gestorben ist. Nur Jesus. Da kann man sich einbilden, was man will. Man kann auf Energien gehen oder Sonstiges. Nein. Gott liebt uns und das ist bewiesen am Kreuz. Und dann, das ist eben das Wunderbare, wenn man das erfasst und glaubt, dass er für mich gestorben ist und dann erlebt, dass er mir alles vergibt, dass diese Freiheit, diese, da sind Zentnerlasten von mir gefallen. Ich habe so viel Schuld auf mich geladen und alles hat Jesus getragen und er hat mir alles vergeben. Und auch alle Scham. Und das ist so, ich darf ich sein, ich darf real sein. Ich brauche nichts mehr vorspielen. Und selbst wenn jetzt Leute mich auslachen oder denken, ich bin verrückt, das interessiert mich nicht mehr. Ich weiß, dass Gott mich liebt. Und dass er mir das Leben gerettet hat und dass er mir jeden Tag begegnet. Jeden Tag rettet er mich, jeden Tag hilft er mir. Und das ist was, es kann mir niemand mehr nehmen. Mhm. Niemand.
0: Ja, und das ist interessant. Ich sehe wirklich strahlende Augen, während ich vorher in unserem Gespräch natürlich auch angesichts dessen, was wir besprochen haben, sehr nachdenklich und auch traurige Augen gesehen habe. Eine Geschichte ist es auf jeden Fall, die wir noch anreißen können, nur anreißen können, vielleicht aber unbedingt auch anreißen müssen. Du hast Kontakt aufgenommen zu deiner Tochter, nachdem du sie ja zur Adoption freigeben musstest. Das war dann, wenn ich es richtig gelesen habe, im Jahr 2020, also wo die dann auch schon erwachsen war. War dann das so ohne weiteres möglich? So in Kurzform, wie ist das gelungen und wie hat sie dann reagiert?
1: Das ist ein Riesenwunder. Das ist so herrlich, weil ich habe sie schon die ganze Zeit gesucht. Ich habe versucht, wo es noch kein Internet gab, habe ich Briefe geschrieben an die Anwälte, die den Adoptionsvertrag gemacht haben und nie Antwort bekommen. Und dann hat man mir einen Computer geschenkt. Da habe ich dann im Internet gesucht und auch nie gefunden. Ich habe ganz viele Leute gefunden mit den Namen, aber es war nie sie. Und die eine Chinesin, mit der ich gearbeitet habe, die hat ihr Baby auch hergegeben. Und die hat dann 2 Monate nur noch geweint. Und wir haben dann gebetet, dass die Adoptiveltern sich doch bei ihr melden. Und sie hat keine Möglichkeit gehabt, die Eltern zu suchen, aber die Eltern hatten Möglichkeiten, sie zu suchen. Und tatsächlich kam dann ein Brief, ein riesenlanger Dankesbrief, wie glücklich sie sind, wie froh sie sind. Und sie wollen, dass das Kind Chinesisch lernt und dass es die Mutter kennenlernt. Und da haben wir dann einen Termin vereinbart und ganz viele Fotos. Baby im Bad und Baby beim Füttern und Baby beim Schlafen. Also es war ein wunderschöner Brief. Und sie war dann so getröstet und konnte ihr Baby besuchen. Und bei meinem Gespräch mit meiner Supervision hat sie gesagt, ja, wieso suchst du dein Kind nicht? Und dann habe ich ihm gesagt, ich suche es ja schon seit Jahrzehnten und finde es nicht. Und dann sagt sie, dann ist es etwas, was wir in Gottes Hand legen müssen. Und der Satz, der blieb irgendwie bei mir. Und ich gehe nach Hause und sitze vor meinem Computer und dann sage ich, Herr, ich lege es in deine Hand, aber ein einziges Mal versuche ich es noch. Und wenn ich sie jetzt nicht finde, dann sehe ich sie im Himmel. Und ich gebe ihren Namen ein und es kommt ein Restaurant raus mit ihr als Besitzerin.
0: Och.
1: Und dann mit diesem Restaurant habe ich sie dann gefunden.
0: Tatsächlich.
1: Und das war so unglaublich, das war so herrlich. Und dann wusste ich ja nicht, weiß sie, ich wollte ja nicht mit der Tür ins Haus fallen. Habe erstmal den Eltern geschrieben und dann nichts gehört. Und dann habe ich durch das Restaurant, hatte ich WhatsApp, habe ich dann an das WhatsApp geschrieben, ob die Adresse, ob ich die Eltern, ob die den meinen Brief bekommen haben und so. Und da hat sie dann geantwortet, ich weiß, wer du bist, ich will mit dir reden. Und das war dann der Anfang. Und das ganze Gespräch habe ich in meinem Buch als letztes Kapitel reingetan, weil das war so ein Wunder, so ein Wunder. Und nicht nur das, sondern sie hat einen Sohn, der einen Sohn hat und eine Tochter, die 3 Töchter hat. Und die ganze Familie, sie haben mich aufgenommen, sie lieben mich. Das ist so ein, also es ist unglaublich. Es ist wirklich unglaublich.
0: Das ist ja nochmal ein ganz besonderes Geschenk. Man kann sich es leicht vorstellen, sie hätte ja auch sagen können, bleib mir fort. Ja. Du hast dich ein Leben lang nicht gekümmert, jetzt musst du dich auch nicht mehr melden.
1: Ja.
0: Hattest du Angst davor wahrscheinlich?
1: Ja, ja, doch. Und sie war dann, 2020 war sie 45, sie 45 Jahre lang gesucht. Und jetzt, das ist so schön, das ist so schön. Und was auch noch ganz, ganz besonders ist, ich bin ja 1987 zurückgekommen zu Jesus. Und dann meine Tochter kam zum Glauben 1987. Und durch das, dass sie an Jesus glaubt, haben wir eine Beziehung, die hätten wir sonst nicht. Das ist wirklich also man kann es nicht beschreiben. Sie hat nämlich auch einiges erlebt mit 12 und sie kam dann da in eine Klosterschule danach, hat sie gewählt und dort hat sie Jesus kennengelernt. Und das ist so, also sie hat auch ihr ganz eigenes Zeugnis, das muss sie selber mal erzählen. Aber das ist auch
0: eine eigene Geschichte, ja.
1: Ganz, ganz spannende Geschichte. Bloß für mich ist es halt besonders schön, dass wir da und sehr viel auch austauschen können, was sie erlebt mit Gott und wie er sie führt und was sie sieht und wem sie geholfen hat oder was sie beten kann oder was ich beten kann für sie oder so. Das ist was ganz was Besonderes.
0: So ist deine Geschichte am Schluss, ja, würdest du selber sagen, doch rund geworden.
1: Ja, Gott gibt alles zurück, was der Teufel mir gestohlen hat. Ich bin reich. Ich fühle mich so reich, ich fühle mich so, ja, ich kann nur danken, ich kann Gott nur danken. Und wenn ich irgendwie mal traurig bin oder wenn irgendwie mal was ist, was schwierig ist, da brauche ich nur zurückdenken, was Gott schon alles gemacht hat. Und da gibt es einen Vers in der Bibel, wo die Israeliten sagen, der Gott, der uns aus Ägypten geführt hat. Und dann kann ich immer sagen, der Gott, der mich aus Spanien rausgeführt hat und aus der Prostitution, der ist der gleiche heute und in alle Ewigkeit. Ja, auf ihn ist Verlass. Auf ihn. Er ist so treu. Er ist so treu, selbst wenn wir untreu sind. Er ist so gut.
0: Das lassen wir als Schlusswort stehen, weil dem ist nichts hinzuzufügen. Obwohl man deine Geschichte, liebe Ilona, natürlich noch wesentlich ausführlicher erzählen könnte. Du hast sie niedergeschrieben in einem Buch, Eine Frau mit vielen Namen, meine Reise von sexueller Ausbeutung zur Freiheit heißt dieses Buch, kann man bei den einschlägigen Internetportalen erwerben, kein Problem. Mein Name ist Andreas Odrich, lieben Dank nochmal, Ilona, für deine Offenheit und was du heute alles erzählt hast. Vielen Dank für Ihre Aufmerksamkeit, dass Sie zugehört haben. Stöbern Sie gerne in unseren Angeboten vom ERF, dem Sinnsender. Und mein letzter Wunsch, wie immer an dieser Stelle in so einem Gespräch, bleiben Sie geistreich.
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1: Apostelgeschichte 21, die Verse 27 bis 40. Die sieben Tage waren fast vorüber. Da sahen Juden aus der Provinz Asien Paulus im Tempel. Sie hetzten das Volk auf, packten Paulus und schrien: Männer von Israel, zu Hilfe! Das ist der Verräter, der überall unter allen Menschen Lehren verbreitet, die gegen unser Volk und gegen das Gesetz und gegen diesen Tempel gerichtet sind. Jetzt hat er sogar Griechen in den Tempel mitgebracht und diesen heiligen Ort entweiht. Sie hatten nämlich Paulus vorher in der Stadt mit Trophimus aus Ephesus zusammengesehen und dachten, er hätte ihn auch in den Tempel mitgenommen. In Windeseile sprach es sich in der Stadt herum und das Volk lief zusammen. Sie packten Paulus, zerrten ihn aus dem Heiligtum, aus dem inneren Vorhof hinaus und sofort wurden die Tore hinter ihm geschlossen. Die Menge stürzte sich auf Paulus und wollte ihn schon umbringen. Da wurde dem Kommandanten der römischen Garnison gemeldet: Ganz Jerusalem ist in Aufruhr. Sofort nahm er seine Soldaten samt ihren Hauptleuten und eilte zu der Volksmenge. Als die Leute den Kommandanten und die Soldaten kommen sahen, ließen sie davon ab, auf Paulus einzuschlagen. Der Kommandant ging auf Paulus zu, nahm ihn fest und ließ ihn mit zwei Ketten fesseln. Dann wollte er von den Umstehenden wissen, wer der Mann sei und was er getan habe. Aber in der Menge schrien die einen dies, die anderen jenes. Weil der Kommandant bei dem Tumult nichts Sicheres herausbekommen konnte, befahl er, Paulus in die Kaserne zu bringen. Am Aufgang zur Kaserne kam die Menge Paulus gefährlich nahe, sodass die Soldaten ihn tragen mussten. Denn das ganze Volk lief hinterher und schrie: Weg mit ihm! Bevor Paulus in die Kaserne geführt wurde, sagte er zu dem Kommandanten:

0: um Ruhe. Es wurde sehr still und er begann auf Hebräisch zu reden.
1: Dieser Paulus muss weg, dem ist nichts mehr heilig. Die Juden rasen vor Wut. Es bringt sie auf die Palme, dass Paulus den Heiden Vorrechte einräumt. Sie konnten zur christlichen Gemeinde gehören, ohne durch die Beschneidung Glied des Volkes Israel zu sein und ohne das Gesetz zu halten. So hatte Paulus es bereits in Kleinasien gelehrt und praktiziert. Und jetzt nimmt er sie mit in den Tempel. Was bleibt da noch vom jüdischen Glauben übrig? Der Ärger der Juden ist aus ihrer Sicht verständlich. Viel wichtiger aber ist, dass sich das Evangelium durchsetzt. Und das ist revolutionär und richtet sich oft gegen gewohnte Traditionen. Es stößt auch heute in vielen Ländern auf Widerstand und führt zu Hass und Verfolgung. Die Juden damals waren derartig aufgebracht, dass sie Paulus gleich ein Ende machen wollen. Doch dann kommt wieder mal alles ganz anders. Eben noch auf Krawall gebürstet, hört die Meute kurze Zeit später mucksmäuschenstill zu, als Paulus von seiner Bekehrung zu Jesus Christus erzählt. Mitten im Chaos nutzt Paulus die Chance zum Zeugnis. Ein Mensch, der authentisch ist, dem Gott zudem noch kräftig das Rückgrat stärkt, der ist so leicht nicht klein zu kriegen.
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1: Einen schönen guten Morgen. Aus dem ERF-Studio begrüßt Sie Philipp Genetti. Helmut Heiser hat sich Gedanken zum Tagesvers aus dem Psalm 71, Vers 20 gemacht. Dort heißt es: Gott, der du uns viel Angst und Not hast erfahren lassen, du wirst uns wieder beleben. Der Beitrag steht unter dem Titel Licht im Dunkel. Damit wünsche ich ein gutes Zuhören und hilfreiche Impulse.
2: Psalm 71 richtet unseren Blick auf die Tiefen menschlichen Lebens. Er spricht von Erfahrungen vieler Angst und Not, also von Erfahrungen, die ich nicht gerne erleben möchte, die aber jedem Menschenleben begegnen können. Auch heute werden sie im Leben vieler Menschen durch Kriegsgeschehen, persönliches Schicksal oder Katastrophen präsent sein. Der Psalmbeter hat dies erfahren. Schaut nun schon ein wenig darauf zurück und lässt uns in sein Herz hineinblicken. Er hat offensichtlich viel Angst und Not erlebt. Er sucht zu verarbeiten, was er sich selbst nicht wünschte. Es beschwert ihn noch wie ein großer Stein und trennt ihn wie eine hohe Mauer vom Leben. Wie kann er nun mit dem, was sein Leben so getroffen hat, künftig zurechtkommen? Wie soll er mit den seelischen oder körperlichen Verletzungen oder Behinderungen, den möglicherweise dauerhaften Schmerzen umgehen, die entstanden sind? Wie soll nun sein Leben weitergehen, ohne dass ihn diese Ereignisse zukünftig bestimmen und ihn am Leben hindern? Aus seinen Worten heraus ist zu spüren, noch hat er die im Hintergrund seines Gebets stehende Angst und Not nicht verarbeitet. Noch steht er sehr unter ihrem Eindruck, ist von ihnen ganz betroffen, gelähmt und bedrückt. Die Leichtigkeit und Selbstvergessenheit zu einem unbeschwerten Lob Gottes und zur freien Entfaltung seines Lebens fehlt ihm ganz und gar. Doch jetzt leuchtet ein Lichtstrahl der Hoffnung auf. Er klammert sich mitten in dem, was ihn an Schwerem belastet, an Gott. An ihn wendet er sich mit einer festen Perspektive, die allein Gott schenken kann. Er vertraut ihm auch in dieser schweren Herausforderung und betet: Du wirst uns wieder beleben. Da schwingt kein beschwörender Unterton mit, sondern eine Hoffnungsperspektive, von der noch gar nichts sichtbar ist. Und doch wirkt sie wie eine mutige, zuversichtliche Vorwegnahme einer neuen Wiederbelebung in sein von Angst und Not gegenwärtig noch so betroffenes und bedrängtes Leben hinein. Das hilft ihm, den Tag zu bestehen. Das Vertrauen auf Gottes Größe und dessen liebendes Herz mit einer ganzen Zuwendung zu ihm geben ihm die Kraft, an dieser Hoffnung auf dem Weg seines Lebens durch Angst und Not festzuhalten. Was bedeutet das Beispiel des alttestamentlichen Beters nun für uns Menschen heute? Es kann uns einen guten Weg zeigen, Ereignisse oder Erfahrungen, durch die unser Leben schwer getroffen wird, ebenfalls im Gebet vor Gott zu bringen und Gottes Nähe zu suchen. Gerade dann, wenn bestehende Verhältnisse oder Beziehungen plötzlich grundlegend verändert und belastende und lebensveränderte Folgen auf dem Weg in die Zukunft zu tragen sind. Gerade Christinnen und Christen sind dann eingeladen, ihre ungewisse Zukunft Tag um Tag mutig vor Gott zu bringen in der Hoffnung: Du wirst uns neu beleben. In Jesus haben sie ein Beispiel, der sich selbst noch im Angesicht des Todes an Gott gewandt hat. Und Gott hat ihn erhört. In der zuversichtlichen Hinwendung und dem Beten zu Gott, der in Jesus Christus selbst Mensch geworden ist, bleibt unser Leben geborgen. Seine Gegenwart gibt uns auch auf Wegen durch Angst und Dunkelheit eine helle Perspektive. Sie kann uns ihre Kraft durch die Auferweckung und Gegenwart Jesu auch in der Dunkelheit zuteil werden lassen. So begleite, stärke und segne Jesus uns auch an solchen Tagen, die uns nicht gefallen.
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1: Apostelgeschichte 21, die Verse 27 bis 40. Die 7 Tage waren fast vorüber, da sahen Juden aus der Provinz Asien Paulus im Tempel. Sie hetzten das Volk auf, packten Paulus und schrien: Männer von Israel, zu Hilfe! Das ist der Verräter, der überall unter allen Menschen Lehren verbreitet, die gegen unser Volk und gegen das Gesetz und gegen diesen Tempel gerichtet sind. Jetzt hat er sogar Griechen in den Tempel mitgebracht und diesen heiligen Ort entweiht. Sie hatten nämlich Paulus vorher in der Stadt mit Trophimus aus Ephesus zusammengesehen und dachten, er hätte ihn auch in den Tempel mitgenommen. In Windeseile sprach es sich in der Stadt herum und das Volk lief zusammen. Sie packten Paulus, zerrten ihn aus dem Heiligtum, aus dem inneren Vorhof hinaus, und sofort wurden die Tore hinter ihm geschlossen. Die Menge stürzte sich auf Paulus und wollte ihn schon umbringen. Da wurde dem Kommandanten der römischen Garnison gemeldet: Ganz Jerusalem ist in Aufruhr. Sofort nahm er seine Soldaten samt ihren Hauptleuten und eilte zu der Volksmenge. Als die Leute den Kommandanten und die Soldaten kommen sahen, ließen sie davon ab, auf Paulus einzuschlagen. Der Kommandant ging auf Paulus zu, nahm ihn fest und ließ ihn mit 2 Ketten fesseln. Dann wollte er von den Umstehenden wissen, wer der Mann sei und was er getan habe. Aber in der Menge schrien die einen dies, die anderen jenes. Weil der Kommandant bei dem Tumult nichts Sicheres herausbekommen konnte, befahl er, Paulus in die Kaserne zu bringen. Am Aufgang zur Kaserne kam die Menge Paulus gefährlich nahe, sodass die Soldaten ihn tragen mussten. Denn das ganze Volk lief hinterher und schrie: Weg mit ihm! Bevor Paulus in die Kaserne geführt wurde, sagte er zu dem Kommandanten: Darf ich ein Wort mit dir reden? Du sprichst Griechisch, erwiderte der Kommandant. Dann bist du also nicht der Ägypter, der vor einiger Zeit den Aufstand angezettelt und die 4000 bewaffneten Terroristen in die Wüste hinausgeführt hat? Paulus antwortete: Ich bin ein Jude aus Zilizien, ein Bürger der bekannten Stadt Tarsus. Ich habe eine Bitte an dich. Erlaube mir, zum Volk zu sprechen. Der Kommandant war einverstanden. Paulus stand auf der Freitreppe und bat die Menge mit einer Handbewegung.

0: ist aus ihrer Sicht verständlich. Viel wichtiger aber ist, dass sich das Evangelium durchsetzt. Und das ist revolutionär und richtet sich oft gegen gewohnte Traditionen. Es stößt auch heute in vielen Ländern auf Widerstand und führt zu Hass und Verfolgung. Die Juden damals waren derartig aufgebracht, dass sie Paulus gleich ein Ende machen wollen. Doch dann kommt wieder mal alles ganz anders. Eben noch auf Krawall gebürstet, hört die Meute kurze Zeit später mucksmäuschenstill zu, als Paulus von seiner Bekehrung zu Jesus Christus erzählt. Mitten im Chaos nutzt Paulus die Chance zum Zeugnis. Ein Mensch, der authentisch ist, dem Gott zudem noch kräftig das Rückgrat stärkt, der ist so leicht nicht klein zu kriegen.
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1: Einen schönen guten Morgen. Aus dem ERF-Studio begrüßt Sie Philipp Genetti. Helmut Heiser hat sich Gedanken zum Tagesvers aus dem Psalm 71, Vers 20 gemacht. Dort heißt es: Gott, der du uns viel Angst und Not hast erfahren lassen, du wirst uns wieder beleben. Der Beitrag steht unter dem Titel Licht im Dunkel. Damit wünsche ich ein gutes Zuhören und hilfreiche Impulse.
2: Psalm 71 richtet unseren Blick auf die Tiefen menschlichen Lebens. Er spricht von Erfahrungen vieler Angst und Not, also von Erfahrungen, die ich nicht gern erleben möchte, die aber jedem Menschenleben begegnen können. Auch heute werden sie im Leben vieler Menschen durch Kriegsgeschehen, persönliches Schicksal oder Katastrophen präsent sein. Der Psalmbeter hat dies erfahren. Schaut nun schon ein wenig darauf zurück und lässt uns in sein Herz hineinblicken. Er hat offensichtlich viel Angst und Not erlebt. Er sucht zu verarbeiten, was er sich selbst nicht wünschte. Es beschwert ihn noch wie ein großer Stein und trennt ihn wie eine hohe Mauer vom Leben. Wie kann er nun mit dem, was sein Leben so getroffen hat, künftig zurechtkommen? Wie soll er mit den seelischen oder körperlichen Verletzungen oder Behinderungen, den möglicherweise dauerhaften Schmerzen umgehen, die entstanden sind? Wie soll nun sein Leben weitergehen, ohne dass ihn diese Ereignisse zukünftig bestimmen und ihn am Leben hindern? Aus seinen Worten heraus ist zu spüren, noch hat er die im Hintergrund seines Gebets stehende Angst und Not nicht verarbeitet. Noch steht er sehr unter ihrem Eindruck, ist von ihnen ganz betroffen, gelähmt und bedrückt. Die Leichtigkeit und Selbstvergessenheit zu einem unbeschwerten Lob Gottes und zur freien Entfaltung seines Lebens fehlt ihm ganz und gar. Doch jetzt leuchtet ein Lichtstrahl der Hoffnung auf. Er klammert sich mitten in dem, was ihn an Schwerem belastet, an Gott. An ihn wendet er sich mit einer festen Perspektive, die allein Gott schenken kann. Er vertraut ihm auch in dieser schweren Herausforderung und betet: Du wirst uns wieder beleben. Da schwingt kein beschwörender Unterton mit, sondern eine Hoffnungsperspektive, von der noch gar nichts sichtbar ist. Und doch wirkt sie wie eine mutige, zuversichtliche Vorwegnahme einer neuen Wiederbelebung in sein von Angst und Not gegenwärtig noch so betroffenes und bedrängtes Leben hinein. Das hilft ihm, den Tag zu bestehen. Das Vertrauen auf Gottes Größe und dessen liebendes Herz mit einer ganzen Zuwendung zu ihm geben ihm die Kraft, an dieser Hoffnung auf dem Weg seines Lebens durch Angst und Not festzuhalten. Was bedeutet das Beispiel des alttestamentlichen Beters nun für uns Menschen heute? Es kann uns einen guten Weg zeigen, Ereignisse oder Erfahrungen, durch die unser Leben schwer getroffen wird, ebenfalls im Gebet vor Gott zu bringen und Gottes Nähe zu suchen. Gerade dann, wenn bestehende Verhältnisse oder Beziehungen plötzlich grundlegend verändert und belastende und lebensveränderte Folgen auf dem Weg in die Zukunft zu tragen sind. Gerade Christinnen und Christen sind dann eingeladen, ihre ungewisse Zukunft Tag um Tag mutig vor Gott zu bringen in der Hoffnung: Du wirst uns neu beleben. In Jesus haben sie ein Beispiel, der sich selbst noch im Angesicht des Todes an Gott gewandt hat. Und Gott hat ihn erhört. In der zuversichtlichen Hinwendung und dem Beten zu Gott, der in Jesus Christus selbst Mensch geworden ist, bleibt unser Leben geborgen. Seine Gegenwart gibt uns auch auf Wegen durch Angst und Dunkelheit eine helle Perspektive. Sie kann uns ihre Kraft durch die Auferweckung und Gegenwart Jesu auch in der Dunkelheit zuteilwerden lassen. So begleite, stärke und segne Jesus uns auch an solchen Tagen, die uns nicht gefallen.
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0: An welchen Gott glauben Sie denn eigentlich? Für manche Leute ist Gott ja ein Gott, der alles mit sich machen lässt, der nachsichtig und barmherzig und vielleicht auch ein bisschen selbstmitleidig zu allem nickt, was Menschen leben und tun. Der Gott, von dem die Bibel berichtet, ist völlig anders. Recht herzlich willkommen zu einer Sendung des Evangeliumsrundfunks. Manfred Bönig aus Schneverdingen sagt Ihnen nun, wie sich Gott uns Menschen in der Bibel vorstellt.
1: Es war auf einer Beerdigung. Viele waren gekommen, um diesen Mann zu Grabe zu tragen. Kirchensteuern hatte er zwar immer bezahlt, aber von Gott wollte er nichts wissen. Das gibt es ja sehr häufig, dass gottlose Menschen ein christliches Begräbnis erhalten. Meistens sind es die Angehörigen, die darauf großen Wert legen. Wenn so ein Mensch auch ohne Gott gelebt hat und ohne Gott gestorben ist, so soll er doch mit Gott begraben werden. Vielleicht ist das ja die Hintertür zum Himmel, die letzte Chance, der Hölle zu entkommen. Die Bibel sagt, sie halten wohl noch fest an den äußeren Bräuchen der Frömmigkeit. Ohne den lieben Gott kein Weihnachtsfest, keine Hochzeit und keine Beerdigung. Aber sie geben ihr keinen Einfluss auf ihr Leben. Der Alltag zeigt das gottlose Gesicht dieser Leute. Wer wundert sich dann noch, dass dieser angeblich so liebe Gott, den man zu einem frommen Weihnachtsmann, zu einem religiösen Zeremonienangestellten erniedrigt hat, auch so lieblich, unheimlich schweigt, wenn man in einer Existenznot zu ihm ruft? Wer wundert sich denn noch, dass so eine billige Kasperpuppe nicht antwortet? Denn diesen lieben Gott gibt es nicht. Wer an ihn glaubt, belügt sich selbst. Mit einer Lebenslüge leben auch die Menschen, deren Glaubensbekenntnis heißt, es gibt keinen Gott, Gott ist tot. Sie selbst sind davon überzeugt, dass nur sie die Realisten sind. Für sie zählt nur das, was man sehen, wiegen und messen kann. Sogenannte Wissenschaftlichkeit ist ihr Gott, auf dessen Altar sie sogar ihre Vernunft opfern. Weil es in ihrem Weltbild keinen Gott geben darf, darum existiert er auch nicht. Darum heißt ihr Schöpfergott auch Zufall. Und absolute Maßstäbe von Gut und Böse gibt es für sie nicht. Jeder bestimmt selbst, was für ihn Recht und Unrecht ist. Deshalb spielt es auch keine Rolle, wenn man in die Ehe eines anderen einbricht und das Lebensglück eines anderen Menschen zerstört. Und wie im Kleinen zeigt es sich auch im Großen. Überall, wo Humanität ohne Gott, ohne verbindliche Bindung an den lebendigen Gott verkündet und gelebt wird, wird der Mensch seinem Nächsten zum Wolf. Die Bibel sagt, Menschen, die Gott leugnen, leben nicht nur orientierungslos, sondern auch maßstabslos und schließlich gewissenlos.

Der, der sich in der Bibel als der ich bin vorstellt, ist auch dann noch der Allmächtige, Unveränderliche, Ewige und Lebendige, wenn man ihn für tot erklärt. Die Bibel sagt, die Narren, die Menschen, die die Wirklichkeit leugnen, die eigentliche und letzte Wirklichkeit, die sprechen, es gibt keinen Gott. Über die Gottesleugner verliert die Bibel nicht viel Worte, nur einen kurzen Satz. Sie sind Narren. An irgendetwas glaubt jeder. Auch die, die da sagen, dass sie nicht glauben, haben ja ihren Unglauben. Ohne Inhalt, Mitte und Ziel seines Lebens kann niemand leben. Auf unzählige Weise haben sich die Menschen irgendeinem Gott verschrieben. Und diesem Götzen, materiell oder ideell, opfert man Zeit und Kraft, Gesundheit und Ehre, Glück und Leben. Die Bibel sagt, sie vertauschen die Wahrheit Gottes mit der Lüge. Sie stellen das Geschöpfliche über den Schöpfer. Nicht der Gottesdienst, sondern der Götzendienst beherrscht ihr Leben. Ob das so ist oder nicht, lässt sich schnell klären. Was ist die Mitte ihres Lebens? Was lieben sie mit ganzem Herzen, mit ganzer Seele, mit aller Kraft und mit allem Denken? Wo haben sie sich mit Haut und Haaren investiert? Was ist ihr Leben? Endlos ist die Liste der Antworten. Die Kunst ist mein Leben. Fußball ist mein Leben. Der Beruf, der Mann, die Frau, die Kinder, mein Haus, mein Garten, mein Hobby, die Partei, die Musik, der Sport, Ruhm, Ehre, Ansehen, Reichtum, Macht. Alles, wirklich alles, kann unser Lebensinhalt sein. Und was uns ganz und gar erfüllt und ausfüllt, das ist unser Gott. Und eben alles, was diese Welt hat und bietet und woran man sein Herz verliert, ist Götzendienst. An erster Stelle auf dem Thron des Lebens sitzt nicht Gott, sondern sitzen diese Götzen. Und genau das ist die unentschuldbare Schuld des Menschen, der nicht Gott dem Schöpfer die Ehre gibt und ihm Dank erweist, sondern dem Geschaffenen, dem Geschöpf, den selbst erwählten Götzen. Oder können Sie von sich sagen, Gott, der lebendige Gott, der Schöpfer Himmels und der Erden, der Herr des ganzen Universums, der ewige und allgegenwärtige Gott, der alleinige Gott, der Gott der Bibel, dieser Gott ist mein Leben? Ihn liebe ich mit ganzem Herzen, mit ganzer Seele, mit aller Kraft, mit all meinem Fühlen und Denken. Wenn ich nur dich habe, so frage ich nichts nach Himmel und Erde. Gehört Ihr Vertrauen und Ihr Leben diesem Gott, der für sie alles ist, im Leben und im Sterben, und den sie durch nichts ersetzen möchten, der durch nichts in der ganzen Welt zu ersetzen ist, ohne dass man tiefen Schaden nimmt an seiner Seele? Er ist der erhabene und alleinige Herrscher, der König aller Könige und der Herr aller Herren. Er, der allein unsterblich ist und der in einem unzugänglichen Licht lebt, den keiner jemals gesehen hat und keiner jemals sehen kann. Die Wahrheit ist nicht teilbar. Mag es auch viele sogenannte Götter geben, was sich selbst zum Gott gemacht hat oder zum Gott gemacht worden ist, mag es das alles geben, so gibt es doch nur einen Gott, einen einzigen, der wirklich allein Gott ist, unteilbar, unzerstörbar, unvergänglich, ewig. Es gibt nicht irgendeinen Gott, sondern nur diesen einen Gott, den alleinigen, lebendigen Gott, den Gott der Bibel. Und so bezeugt er von sich auch in seinem Wort, vor mir ist kein Gott geschaffen worden und nach mir wird keiner sein. Ich allein bin Gott und außer mir gibt es keinen Gott. Ich bin der Erste und der Letzte, der Anfang und das Ende, der da ist, der da war und der da kommt. An diesen Gott glaube ich, ihm vertraue ich. Ihm habe ich mich mit meinem Leben und Sterben anvertraut für Zeit und Ewigkeit. Er ist Inhalt und Ziel meines Lebens und ihm gehört alles, was ich bin und habe. Mein Glaubensbekenntnis ist das alte apostolische Zeugnis von diesem einen Gott. Ich glaube an Gott, den Vater, den Allmächtigen, den Schöpfer des Himmels und der Erde und an Jesus Christus, seinen eingeborenen Sohn, unseren Herrn. Empfangen durch den Heiligen Geist, geboren von der Jungfrau Maria, gelitten unter Pontius Pilatus, gekreuzigt, gestorben und begraben, hinabgestiegen in das Reich des Todes, am dritten Tage auferstanden von den Toten, aufgefahren in den Himmel. Er sitzt zur Rechten Gottes, des allmächtigen Vaters.

0: Vaters. Von dort wird er kommen, zu richten die Lebendigen und die Toten. Ich glaube an den Heiligen Geist, die heilige allgemeine christliche Kirche, Gemeinschaft der Heiligen, Vergebung der Sünden, Auferstehung der Toten und das ewige Leben. An diesen einen Gott glaube ich, dessen ewige Macht und göttliche Größe ich mit meinem Verstand in seinen Werken der Schöpfung erkennen kann und dessen Geschöpf auch ich bin. An diesen Gott glaube ich, der sich in der Bibel durch sein Wort und in der Geschichte geoffenbart hat, der sich als der eine, dreieinige Gott zu erkennen gegeben hat, der vielfach und auf verschiedene Weise früher durch die Propheten des Alten Testamentes geredet hat und sich vor fast 2000 Jahren endgültig in seinem Sohn Jesus Christus geoffenbart hat. Ich glaube nicht an irgendetwas, auch nicht an irgendeinen Gott, sondern an den dreieinigen Gott der Bibel, an Gott, den Vater, den Sohn Jesus Christus und den Heiligen Geist. Ich glaube deshalb an diesen Gott, weil ich durch die Bibel erkannt habe und persönlich erfahre, dass dieser Gott ein gerechter Gott ist und ein Gott, der mich versteht, bei dem ich zutiefst geborgen bin. Ich weiß um die Wirklichkeit Gottes, um das, was die Bibel so sagt. Gott ist Licht und Gott ist Liebe. Nur ein Gott, der beides ungebrochen in sich vereinigt, kann den Anspruch erheben, Gott und Richter dieser Welt zu sein. Denn ein Gott, der die Sünde verharmlost und kein absolutes Nein gegen das Böse hat, kann und wird nicht gerecht sein. Und ein Gott, der nicht barmherzig, langmütig und gnädig ist, der nicht Liebe ist, kann und wird uns nicht verstehen und in unserer Verlorenheit helfen können. Und dieser Gott der Bibel, der sich in seinem Sohn Jesus Christus rückhaltlos zu erkennen gegeben hat, ist dieser heilige und gerechte Gott, aber zugleich auch der liebende und vergebende Gott. Und beide Wesensmerkmale sind untrennbar und kompromisslos in ihm vereinigt, Gerechtigkeit und Liebe. Die Bibel sagt, Gott ist Licht. Und das heißt, er hat keine Gemeinschaft mit der Finsternis, mit dem Bösen. Denn Gott ist das absolut Gute, reine, vollkommene, eben durch und durch Licht. Darum offenbart sich auch der Zorn Gottes über alle Gottlosigkeit, über alles Böse und alle Ungerechtigkeit. Was für ein wunderbarer Gott ist doch dieser Gott der Bibel, bei dem alle Ungerechtigkeit dieser Welt seinen Richter findet, der einem jeden nach seinen Taten vergelten wird. Und denken Sie einmal daran, wie viel tiefe Wunden das Unrecht mit seinen unzählbaren Gesichtern schlägt, im Großen und im Kleinen. Tag für Tag wird Unrecht erlitten und die Gerechtigkeit in dieser Welt mit Füßen getreten. Und das sollte alles ungesühnt bleiben? All das, was wir auch selbst an Ungerechtigkeit widerfahren haben und was wir immer wieder mit einem wehen Herzen erleiden? Wie schreit doch unsere Seele danach, dass uns Gerechtigkeit widerfährt? Die Bibel sagt, dass Gott dieser Richter ist, der uns und aller Welt Gerechtigkeit schaffen wird. Er wird dafür sorgen, dass uns Recht geschieht. Und entspricht das nicht auch unserem Gerechtigkeitsempfinden, dass das Unrecht gestraft und gerecht wird? Empört es uns nicht aufs Tiefste, wenn das Unrecht keinen Richter und keine gerechte Strafe erfährt? Gott wird dafür sorgen. Sicherlich, nicht jedes Unrecht wird bereits vor unseren Augen gesühnt. Aber es kommt der Tag. Die Bibel redet vom jüngsten Gericht, wo alles Unrecht zur Sprache kommen wird, wo jede Ungerechtigkeit vom Zorn Gottes getroffen wird, wo alles Böse bestraft und gerecht wird. Die Bibel sagt, Gott wird jedem Menschen den Lohn geben, der seinen Taten entspricht. Den einen gibt er ewiges Leben, die anderen dagegen trifft Gottes schwerer Zorn, der Fluch zur ewigen Verdammnis. Gott hat einen Tag bestimmt, wo er den ganzen Erdkreis in Gerechtigkeit richten wird. Und diesem Gericht wird niemand entkommen. Denn die Bibel sagt, es ist dem Menschen bestimmt, einmal zu sterben, danach das Gericht. Lebende und Tote werden gerichtet nach ihren Taten. Ist das nicht gerecht? Unser Schrei nach Gerechtigkeit wird erfüllt. Nicht nur das ganze Unrecht dieser Welt wird aufgerollt, sondern auch jedes persönlich erlittene Unrecht kommt auf den Tisch des Weltenrichters. Aber unser Schrei nach Gerechtigkeit wird uns auch selbst in das Gericht bringen. Denn auch das Unrecht unserer Lippen und Hände kommt zur Sprache und alle Ungerechtigkeiten, die wir verübt und anderen zugefügt haben. Denn Gott wird richten ohne Ansehen der Person. Er ist nicht parteiisch, Gott ist gerecht. Sein lodernder Zorn wird auch uns erfassen. Wie könnten wir auch Gerechtigkeit fordern, ohne selbst zur Rechenschaft gezogen zu werden? Sieht so etwa die Gerechtigkeit aus? Die Bibel sagt, wie wollt ihr Gottes Gericht entrinnen, wenn ihr selbst genau das tut, was ihr anderen vorwerft? Du leidest darunter, dass man dich belogen hat. Und selbst belügst du andere, wenn es dir in den Kram passt. Du kannst es nicht verwinden, dass man dich betrogen hat. Und selbst hast du schon andere durch dein Reden und Handeln betrogen. Du bist verbittert darüber, dass deine Kinder sich kaum noch um dich kümmern. Und selbst hast du deinen Eltern auch so wenig Achtung und Ehre erwiesen, als sie noch lebten. Du bist zutiefst verletzt, weil jemand in deine Ehe eingebrochen ist und jemand anderes den Ehepartner an sich gerissen hat. Und selbst hat es dich auch nicht gekümmert, durch deine Begierde das Glück eines anderen Menschen zu zerbrechen. Wie endlos groß ist doch die Liste der Ungerechtigkeiten, die Gott bei uns selbst zur Sprache bringen wird. Nicht nur das Brechen seines gerechten Willens, seiner guten Gebote. Im Spiegel unserer Ungerechtigkeiten werden wir alles wieder vor Augen gestellt bekommen. Jede Gehässigkeit, jede Lieblosigkeit, jedes unnütze Wort, jeden Streit, alle Bitterkeit und Feindschaft, alle unreinen Gedanken, alles, alles wird uns anklagen. Unser egoistisches, arglistiges und verschlagenes Herz wird offenbar werden. Selbst die geheimsten Gedanken bleiben nicht verborgen. Alles wird Gott in sein Licht stellen. Und wir werden schreien, wie bereits auch der Prophet Jesaja geschrien hat, als er die heilige Gegenwart Gottes erlebte. Wehe mir, ich bin verloren. Und so ist es in der Tat. Die Bibel sagt, furchtbar ist es, in die Hände des lebendigen Gottes zu fallen. Uns widerfährt in jeder Hinsicht Gerechtigkeit. Wir bekommen unser Recht. Aber das Unrecht, das an unserem Leben klebt, wird ebenso unnachsichtig gerichtet. Das ist doch gerecht, oder? Es ist gerecht. Und darum ist der Tag des Gerichtes auch ein schrecklicher Tag. Ein Tag der Wahrheit, wo alle Masken, auch die frommen Masken, fallen werden. Dann wird es nämlich keinen Menschen geben, der gerecht gesprochen wird. Alle werden verurteilt werden. Denn die Bibel sagt, keiner ist gerecht, auch nicht einer. Kein einziger Mensch kann vor Gott bestehen. Sie sind alle vom Willen Gottes abgewichen, allesamt verderbt. Nicht ein einziger tut, was recht ist. Gott ist Licht und sein Licht deckt auf. Nicht nur die Schuld der anderen, sondern auch unsere eigenen Sünden. In dieser unbestechlichen Gerechtigkeit zeigt sich die Wahrheit und die Gerechtigkeit. Gottes Zorn offenbart sich über alle Gottlosigkeit und alle Ungerechtigkeit. Und die Bibel sagt, alle, die so leben, verdienen nach dem Urteil Gottes den Tod, zeitlich und ewig. Und das heißt, sie haben jegliches Recht verloren, in der Gegenwart Gottes zu leben. Fern von Gott, in der ewigen Verdammnis, werden sie ihre Zukunft erleiden. Das ist nichts anderes als die Hölle. Die Bibel sagt, dort werden sie gequält werden, Tag und Nacht. Von Ewigkeit zu Ewigkeit. Nicht der Himmel wartet auf sie, sondern die Hölle. Denn jeder hat den guten Willen Gottes nicht getan und befindet sich auf dem Weg des Verderbens, auf dem Weg in das Gericht Gottes. Wir haben es ja nicht mit irgendeinem Fantasiegott zu tun, sondern mit dem heiligen und gerechten Gott, der jedem Menschen den Lohn geben wird, der seinen Taten entspricht. Und wer sich nichts vormacht, der kann sich jetzt schon ausrechnen, was ihn erwartet, der Fluch der ewigen Verdammnis. Oder ist hier jemand, der so ein gerechtes Leben vorweisen kann, wie Jesus Christus gelebt hat, ohne Sünde? Alle unsere Gerechtigkeit, die unser Leben betrifft, sagt die Bibel, ist nur wie ein zerrissenes und verschmutztes Kleid. Wahrlich kein Kleid, um damit Ruhm, Ehre und Herrlichkeit von Gott zu empfangen. Aber Gott ist doch auch Liebe. Die Bibel sagt doch, Gott ist Liebe. Ja, Gott ist Liebe. Aber diese Liebe ist nicht auf Kosten der Wahrheit und der Gerechtigkeit zu verrechnen. Die Bibel beschreibt die Liebe Gottes und sagt, die Liebe freut sich nicht über das Unrecht. Sie freut sich vielmehr an der Wahrheit. Gott, der Liebe ist, drückt eben nicht beide Augen zu. Er schlägt sich nicht auf die Seite der Ungerechtigkeit, sondern er richtet und liebt in Gerechtigkeit. Gott liebt ja nicht nur diesen und jenen, sondern die ganze Welt, alle seine Geschöpfe, jeden Menschen, dem er das Leben geschenkt hat. Und weil Gott alle liebt, weil er Liebe ist und nicht will, hören Sie es ganz genau, und nicht will, dass auch nur einer verloren geht, darum hat er auch in seiner unbeschreiblichen Liebe gehandelt. Weil Gott will, dass alle Menschen gerettet werden, darum hat er sich zu einer unbegreiflichen Rettungstat entschlossen. Gott sandte seinen Sohn in diese Welt, um Sie und mich vor seinem Zorngericht zu retten. Auf Jesus Christus legte er die ganze Sünde dieser Welt, alle Ungerechtigkeiten dieser Erde und vollzog an ihm das Gericht. Am Kreuz von Golgatha verurteilte Gott seinen eigenen Sohn zum Tod, damit er uns freisprechen kann, weil er uns liebt. Hier erwies Gott seine Liebe, ohne seine Gerechtigkeit zu verletzen. Alle unsere Schuld hat er auf ihn fallen lassen und ihn statt uns bestraft. Aus Liebe zu uns hat Gott seinen Sohn geopfert. Er hat ihn für uns alle ans Kreuz schlagen lassen, damit er uns nicht für unsere Schuld verurteilen und dem Verderben überliefern muss. In Jesus Christus starb Gott für uns. Ist das etwa keine Liebe? So handelt doch nur jemand, der grenzenlos liebt. Und darum sagt die Bibel auch, darin ist die Liebe Gottes unter uns offenkundig geworden, dass Gott seinen eigenen einzigen Sohn in die Welt sandte und ihn am Kreuz für uns preisgab, damit wir durch ihn das Leben haben. Und an einer anderen Stelle der Bibel heißt es, Jesus Christus hat unsere Sünden auf sich genommen und sie an seinem Leibe auf das Kreuzesholz hinaufgetragen, damit wir leben können. Würden Sie denn für die Schuld eines anderen sterben? Gott aber beweist seine Liebe zu uns dadurch, dass Jesus für uns gestorben ist. Ja, Gott ist Liebe. Liebe, die alles gibt, die noch nicht einmal den eigenen Sohn verschont, sondern für uns alle hingibt in das Gericht, in den Tod, um uns zu retten, um die Verdammnis von uns abzuwenden. Dieser Gott der Bibel, dieser heilige und gerechte Gott, dieser Gott der Liebe, hatte sich wahrlich nicht leicht gemacht. Bis in die tiefsten Tiefen ist er hinabgestiegen. Jesus, der ewige Sohn Gottes, hielt nicht daran fest, wie Gott zu sein. Er wurde uns Menschen gleich, er wurde Mensch wie wir. In jeder Hinsicht durchlief er das Menschsein. Wie jeder andere Mensch kam er als hilfloses Baby zur Welt. Er wuchs heran in einer Familie, erfuhr Freud und Leid im Kreis von Brüdern und Schwestern. Er erlernte einen Beruf und arbeitete schwer als Zimmermann im Schweiße seines Angesichtes. Fast 30 Jahre teilte er den Alltag der Menschen in seiner Heimatstadt Nazareth. Im Kreis seiner Freunde erlebte er Ermutigung und Enttäuschung. Alles hat er kennengelernt. Zuneigung und Liebe, Hass und Verrat, Achtung und Ehre, Spott und Erniedrigung. Und schließlich schmeckte er den Tod. Getreten, geschlagen, gefoltert, verhöhnt, einsam und verlassen krepierte er am Kreuz. Die Bibel sagt, er erniedrigte sich und war gehorsam bis zum Tod am Kreuz. Und das alles für uns, um unsere Schuld zu tilgen, um unsere Sünden zu sühnen, um unseretwillen hat er die Strafe getragen, den ewigen Tod, die Hölle erlitten. Die Bibel sagt, er hatte einen Leib von Fleisch und Blut. Er steckte in unserer Haut. Alle unsere leiblichen und seelischen Erfahrungen hat Jesus durchgekostet. Jesus weinte und lachte. Er empfand Freude und Leid. Er war müde, hungrig und durstig. Mitleid und Angst bewegte und erschütterte ihn. Er litt und kämpfte für die Wahrheit, für Gerechtigkeit und Frieden zwischen Gott und Menschen. Und Jesus wurde innerlich und äußerlich in jeder Hinsicht ebenso versucht wie wir. Alle unsere Anfechtungen, alle hat er selbst kennengelernt und durchlitten. Aber nie hat er nachgegeben, nie hat er Unrecht getan. Alles, was Jesus sagte und tat, waren Worte und Taten des Friedens, der Gerechtigkeit, der Liebe und der Barmherzigkeit. Er heilte, was andere zerstört hatten. Er vergab, wo andere hassten. Er tröstete, wo andere verdammten. Er sprach frei, wo andere richteten. Er segnete, wo andere fluchten. Er war die Liebe Gottes unter uns. Der totale Zusammenbruch unseres Lebens wäre besiegelt, wenn nicht dieser Jesus von Nazareth da wäre. Er, der Sohn Gottes, der alle unsere Schuld auf sich genommen hat und für uns in den Tod gegangen ist, für uns die Strafe Gottes auf sich genommen hat. Jetzt ist Friede zwischen Gott und Mensch, denn die Strafe ist auf Jesus gelegt zu unserem Frieden. Das heißt, wir haben wieder eine Zukunft. Wir können nicht mehr von unserer Schuld eingeholt werden. Sie ist gesühnt. Jesus starb für uns. Und Jesus weiß genau, was gespielt wird. Er versteht uns wirklich, bis in die größten Probleme und Anfechtungen hinein. Nichts, was uns betrifft, ist ihm unbekannt geblieben. Und obwohl Jesus der Heilige ist, dürfen wir uns ihm ganz vertrauensvoll zuwenden, denn er sieht uns mit den Augen eines Menschen, mit den barmherzigen Augen eines priesterlichen Menschen. Er ist ja der, der für uns starb, für sie starb. Das zu hören und zu wissen genügt aber nicht. Die Vergebung der Sünden werde ich erst dann erfahren, wenn man mit der Schuld seines Lebens zu Jesus kommt. Zu ihm, der auch für mich gekreuzigt und gestorben ist. Und der auch für mich auferweckt wurde aus dem Bereich des Todes. Denn Jesus lebt. Mit ihm schenkt uns Gott heute seine Liebe. Und er befähigt uns durch Jesus zur Liebe in dieser Welt. Worauf es ankommt, ist, sich von dieser Liebe erreichen zu lassen, indem man sein Leben unter die gute Herrschaft Jesu Christi stellt und in seiner Nachfolge den Willen Gottes tut. Und das heißt zusammengefasst, dass wir Gott lieben mit ganzem Herzen, mit ganzer Seele und mit aller Kraft und unseren Nächsten wie uns selbst. Denn die Liebe tut dem Nächsten nichts Böses, wie es Gottes Wort sagt. Die Strafe liegt auf Jesus, auf das wir Frieden haben. Es geht um den Frieden, den der aus den Toten auferstandene Jesus von Nazareth jedem schenkt, der sich ihm mit seinen Sünden und seinem Leben anvertraut. Nur in einer persönlichen und verbindlichen Beziehung zu Jesus gibt es diesen Frieden mit Gott. Ohne Jesus bleibt mir nichts. Dann wartet nur der Zorn Gottes auf mich. Denn wer sich nicht an Jesus wendet, sich ihm anvertraut, Jesus, das Zeichen der Gnade Gottes in dieser Welt, der wird in seinen Sünden sterben und von Gott für seine Sünden zur ewigen Verdammnis verurteilt werden. Denn Gott ist gerecht. Für den ist Jesus umsonst gestorben, weil er sich nicht von seinen Sünden hat erlösen lassen, weil er Jesus nicht als seinen Erlöser und Herrn angenommen hat. Denn die Bibel sagt, wer Jesus hat, der hat das Leben, das ewige Leben. Wer Jesus nicht hat, der hat das nicht. Die Strafe liegt auf Jesus, auf das wir Frieden haben. Mit Jesus wird uns Gott freisprechen. Gibt es wirklich Menschen, die dieses große Angebot der Liebe Gottes unbeantwortet lassen und gar bewusst verachten? Und an Jesus vorübergehen, jetzt wo er sie ruft, sie ganz persönlich? Jesus spricht, kommt doch her zu mir, alle, die ihr unter der Schuld eures Lebens leidet, die ihr Angst habt und verzweifelt seid, kommt doch zu mir, ich will euch die Last abnehmen. Aufatmen sollt ihr und frei sein. Stellt euch unter meine Leitung und lernt von mir, dann findet euer Leben Erfüllung. Kommt her zu mir, ich will euch Ruhe schenken. Ich bin der Weg und die Wahrheit und das Leben. Niemand kommt zu Gott, denn durch mich.
1: An welchen Gott glauben Sie eigentlich? Das war die Frage, mit der sich Manfred Bönig aus Schneverdingen in der vergangenen halben Stunde beschäftigt hat. Ich für meinen Teil verabschiede mich und sage auf Wiederhören.
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1: Der mächtigste Mann der Welt? Der Präsident der Vereinigten Staaten von Amerika vielleicht. Er repräsentiert ein Land, das groß, mächtig, einflussreich ist. Es gibt Staaten, deren Waffenarsenale beängstigend groß sind. Das verleiht auch Macht, zweifellos, aber irgendwie empfindet man, wenn die Macht nicht mit Verantwortung und Berechenbarkeit gepaart ist, dann bleibt das alles eine sehr zwiespältige Angelegenheit. Macht ist nicht nur gleichbedeutend mit militärischer Macht. Macht und Einfluss sollen, so kennen und erwarten wir es in unserer westlichen Welt, verantwortungsvoll eingesetzt werden, zum Wohle derer, die in diesem Machtbereich leben. Abraham, der Stammvater, ziemlich am Anfang des ersten Mosebuches wird von ihm berichtet, war kein Staatsmann, aber er war das Oberhaupt seiner Großfamilie, seiner Sippe, und damit trug er auch eine Verantwortung, die nicht klein war. Seine Familie war seiner Autorität unterstellt, sie war ihm anvertraut, sie musste ihm vertrauen. Und Vertrauen, das konnten sie auch. Abraham war wohl ihr Chef, aber der hatte noch einen anderen über sich. Gott. Und dieser Gott redete mit ihm, ja, der befahl ihm, und Abraham gehorchte. Sie wissen, was Gott redete? Brich alle deine Zelte ab und geh mit deiner ganzen Familie aus deinem Vaterland in ein Land, das du noch nicht kennst. Aber ich werde es dir zur rechten Zeit zeigen. Ein starkes Stück. Aber das war noch nicht alles, was Abraham zu hören bekam. Der Herr sprach zu Abraham, in dir sollen gesegnet werden alle Geschlechter auf Erden. Eine unglaubliche Ankündigung, von ihm wird Segen ausgehen. Aber von ihm hängt's auch ab, er muss gehorsam sein und aus seinem Land herausgehen, erst dann. Wie das praktisch aussehen wird, das wird Abraham auch noch nicht so genau gewusst haben. Aber das eine war ihm klar, und bis heute gilt das unverändert, alles hängt an der Beziehung.

Beziehung zu Gott. Wer an Gott hängt, der ist damit im Bild gesprochen angeschlossen an eine Leitung, durch die Segen, Gutes, Heil, Frieden fließt. Und einstweilen gibt es keinen Grund, warum dieser Fluss des Guten von Gott her einmal aufhören sollte. Andere sollen und können auch etwas davon haben. Und damit würde sich ein Stück erfüllen von dieser großartigen Ankündigung an den Urvater im 3. Jahrtausend vor Christi Geburt. Segen für alle kommenden Geschlechter auf Erden.

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1: Zwei Männer gehen am Strand spazieren. Sie haben viel Zeit, um sich auszutauschen und über dieses und jenes nachzudenken. Und sie kommen auf das Thema Dankbarkeit zu sprechen. Natürlich sind sie beide dankbar für ihren Job, ihre Familie und jetzt auch die gemeinsam verbrachte Zeit. Aber immer dankbar sein, geht das? Der eine meint, das ist doch eine Utopie, das ist unmöglich. Wenn es immer wieder Probleme und Stress gibt, dann kann man doch schlecht noch dafür dankbar sein. Aber der andere widerspricht. Doch, es geht und es sollte zumindest das Ziel von jedem Christen sein. Dankbar für alles sein, mit Gott immer wieder dahin kommen, ein dankbares Herz zu haben. Und weiter erklärt er, es ist auch Gottes Wille für uns Menschen, dass wir immer und überall eine dankbare Einstellung bewahren. Wie soll das gehen, ruft der andere aufgebracht. Das ist doch unmenschlich. Während die Männer weiter am Strand spazieren gehen und ein leichter Wind über sie hinwegstreicht, kreist eine Möwe über ihnen. Sie beobachten das Tier eine Weile und dann plötzlich ein kleiner Zwischenfall. Die Möwe lässt etwas fallen und ausgerechnet auf den Rockaufschlag des einen Mannes. Geistesgegenwärtig und mit ein bisschen Schadenfreude ruft der andere, siehst du, diesen Fleck auf dem Revers, jetzt hast du die Bescherung. Kannst du jetzt auch dankbar sein in allen Dingen, bist du es etwa jetzt? Der andere lächelt und ist um keine Antwort verlegen. Ja, ich bin dankbar, das kann ich wirklich von Herzen sagen, gerade in dieser Situation, erwidert er. Ich bin dankbar, dass Kühe nicht fliegen können.

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1: Hast du nichts, dann bist du nichts. Und hast du was, dann bist du was. Diese Weisheit ist schon ziemlich alt. Ob sie allerdings der Weisheit letzter Schluss ist, sei dahingestellt. Die Werbung gaukelt es uns vor. Wer sich etwas leisten kann, der ist befreit, erlöst, glücklich. Geld haben heißt Möglichkeiten haben. Möglichkeiten, sich den Herzenswunsch zu erfüllen. Schade nur, dass es bei dem einen Wunsch nicht bleibt. Kaum ist ein Wunsch erfüllt, haben wir einen neuen, mindestens einen. Ich kann mich gut an ein Gespräch mit meiner Frau erinnern. Nach einem Umzug waren die finanziellen Reserven ziemlich aufgebraucht. Unser Auto gab plötzlich merkwürdige Geräusche von sich. Die liebe Not mit dem lieben Geld. In mir wuchs der Wunsch, nur einmal so viel Geld zu haben, dass erstens das Bankkonto gut gefüllt ist, zweitens ein neues Auto gekauft werden kann und wir uns drittens mal beim Einkaufen keine Gedanken machen müssen, ob es ein bisschen mehr und ein bisschen exklusiver sein darf. Nein, dem Traum, dass viel Geld auch viel Lebensfreude mit sich bringt, dem bin ich nicht erlegen. Aber so ein bisschen Sicherheit, das wäre doch schon was, oder? Doch auch mit der Sicherheit ist das so eine Sache. Viel Geld auf der Bank, das könnte mich in falscher Sicherheit wiegen. Ich könnte mich von meinem vielen Geld abhängig machen. Ich könnte denken, ich brauche Gott nicht mehr, um mein Auskommen mit dem Einkommen zu haben. Ich habe es ja. Nein, eben nicht. Mein ist das Silber und mein ist das Gold, spricht der Herr. So ist das also. Gott gehört das Geld. Das ist aus mehreren Gründen gut. Ich bin nicht mehr von meinem Geld abhängig, weil Gott andere Möglichkeiten hat als ich. Wenn Gott das Geld gehört, weiß er auch, wie viel er mir davon geben muss. Und wann? Da Gott ja versprochen hat, sich um mich zu kümmern, kann ich ruhig sein. Ich kann unabhängig von meinem Bankkonto leben. Unabhängig, egal ob der Kontostand gerade hoch oder niedrig ist. Unabhängig, weil ich abhängig von Gott bin. Er sorgt für mich. Er weiß, was gut für mich ist. In allem, was ich brauche, darf und soll ich mich ihm anvertrauen. Herr, du weißt, wann ich ein neues Auto brauche. Gott sorgt nicht nur für meine religiösen Bedürfnisse. Nein, er steht mitten im Leben. Denn das Leben, meine ich, hat er ja erfunden. Er sorgt für mich. So, dass ich nicht zu kurz komme. Weder in finanzieller noch in irgendeiner anderen Hinsicht. Gott hat alle Möglichkeiten der Welt. Mein ist das Silber und mein ist das Gold, spricht der Herr. Das dürfte doch Sicherheit genug sein. Von ihm her gesehen bin ich am sichersten, wenn ich ihm vertraue. Und das nicht nur in finanzieller Hinsicht. Und der Werbung, mit mehr Geld könnte ich mehr Glück kaufen, muss ich nicht mehr glauben. Gott sorgt für mich. Er ist bei meiner Familie. Er sieht meine Ehe. Und er kennt meine Finanzen, die ja eigentlich ihm gehören. Er kennt sie. Da kann ich sicher sein.

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Wenn man nicht von Lüge sprechen will, sagt man vielleicht Unwahrheit. Und auch Halbwahrheiten gibt es. Was mag das bloß sein? Und wenn es die wirklich gibt, dann gibt es wahrscheinlich auch Viertel- und Achtelwahrheiten und so weiter, bis die Wahrheit sich völlig aufgelöst und verkrümelt hat. Eine weitere Auflösemethode ist das Schuldverschiebespiel, ebenfalls sehr beliebt. Und manch einer verschanzt sich gar hinter der Frage des Pilatus, was ist Wahrheit? Und biegt sich die Sache so zurecht, wie es für ihn passend ist. Zugegeben, ganz einfach ist das mit der Wahrheit und der Lüge wirklich nicht. Aber so schwer dann auch wieder nicht. Wenn man etwas getan hat, hat man's getan. Punkt. Und muss dazu stehen. Oder wenn man etwas versprochen hat, muss man es auch halten und darf nicht von Schnee von gestern sprechen. Die Zeiten, wo Geschäfte mit einem ehrlichen Händedruck besiegelt waren, sind schon längst vorbei. Und ein Mann, ein Wort kann man in ganz vielen Fällen vergessen. Mit der Wahrheit und der Verlässlichkeit ist das in unserer Welt oft nicht weit her. In unserer Welt im Großen und leider auch im Kleinen, im Privaten, in Beziehungen. Dabei ist es doch so notwendig, sich aufeinander verlassen zu können. So gesehen überrascht es dann nicht mehr, wenn gleich am Anfang des Briefes, den der Apostel Paulus an seinen Mitarbeiter Tito schreibt, etwas von Wahrheit und Verlässlichkeit steht. Da heißt es, Gott, der nicht lügt, hat das ewige Leben verheißen vor den Zeiten der Welt. Gott hat das ewige Leben verheißen und Gott lügt nicht. Auf sein Wort ist Verlass. Meine Hoffnung auf das ewige Leben ist also felsenfest, um nicht zu sagen bombensicher. Mit dieser göttlichen Zusage ist ein sicheres Fundament gelegt für das oft von Leiden und Nöten bombardierte Leben. Ein sicheres Fundament und eine hervorragende Aussicht. Mein Leben reicht bis in die Ewigkeit bei Gott hinein. Ich muss nicht alles in meine 70 oder 80 Erdenjahre hineinpressen. Die ganze Ewigkeit ist mir verheißen. Darauf verlasse ich mich, mit gutem Grund.

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1: Pflanzen der Bibel, das ist ja unsere regelmäßige Reihe. Und in das Thema hinein vertieft hat sich Dr. Hans-Jörg Bräumer. Pflanzen der Bibel als Spiegel des Handelns Gottes, heißt der komplette Titel. Auch heute geht es ihm wieder um drei verschiedene Pflanzen. Zwei bringen bestimmte Früchte hervor, die wir genießen. Und dann kommt noch eine spezielle Baumart mit nützlichen Wirkungen in den Blick. Als erstes betrachte gleich Dr. Bräumer eine Pflanze, die bei uns immer beliebter wird, der Ölbaum. Als zweites stellt er die Senfpflanze vor und als drittes geht es dann um den Maulbeerfeigenbaum. Dr. Hans-Jörg Bräumer lebt in Celle, ist dort mittlerweile im Ruhestand und hat zuvor lange Jahre als Theologe die Lobetalarbeit geleitet, eine große diakonische Einrichtung in Niedersachsen.
2: Der Ölbaum und seine Frucht ist ein Spiegelbild für das Handeln Gottes in unserem Alltag und in der Praxis unseres Glaubens. Olivenbäume sind in einigen Gegenden des Heiligen Landes ein landschaftlich wesentlicher Bestandteil. Dabei ist ein Grundstück mit Olivenbäumen in aller Welt bekannt, und zwar, weil es zweimal im Neuen Testament erwähnt wird. Es ist Gethsemane. Ein Garten, Johannes 18,1, ein Stück kultiviertes Land. Das Landgut Gethsemane lag jenseits des Winderbaches Kidron am Fuße des Ölberges. Der Name Gethsemane ist die griechische Übertragung des hebräisch-aramäischen Wortes Gat für Kelder und des hebräischen Wortes Shemayim für Öle. Es war ein Ölbaumgarten, in dem sich nach einem Brauch im Heiligen Land in einer Höhle eine Ölpresse befand. Da die Ernte der grünen Oliven im Oktober und der schwarzen im Dezember stattfand, konnte in den übrigen Monaten des Jahres die Höhle Jesus und seinen Jüngern als Nachtquartier dienen. Dies ist aus der Bemerkung des Evangelisten Lukas zu schließen. Er nennt den Ölberg den regelmäßigen Aufenthaltsort Jesu, an dem er die Nächte während seiner Aufenthalte in Jerusalem verbrachte. Johannes bestätigt diese Ortsangabe, die allerdings nur seinen Jüngern bekannt war. Auf jeden Fall verbrachte Jesus hier während der Leidenswoche die letzten Stunden mit seinen Jüngern. Während dieser Nacht verließ Jesus mit drei seiner Jüngern, mit Petrus, Jakobus und Johannes, die Höhle, um im Garten unter den Ölbäumen zu beten. Im Evangelium des Johannes heißt es, auch von den drei Jüngern entfernt sich Jesus einen Steinwurf weit, kniete nieder und betete. Die großen, knorrigen Ölbäume in Gethsemane mit einem bis zu 2 Meter dicken Stamm können 5 bis 8 Meter hoch werden. Aufgrund seiner Olivenfrucht war der Olivenbaum für die Hebräer lange Zeit der wichtigste Fruchtbaum. Die Frucht ist etwa 2 bis 3 Zentimeter lang. Sie hat die Form einer Ellipse und gehört botanisch zu den Steinfrüchten. Die drei Fruchtschichten sind leicht voneinander zu unterscheiden. Eine violettblaue Haut, Epikarp, öliges Fleisch, Mesokarp und ein horniger Stein, Endokarp. Im Innern dieses Steines ist ein einziger Same. Die Oliven wurden wie auch heute entweder frisch geerntet, mit Salz gegessen oder in Essig eingelegt. Olivenkerne wurden zum Beispiel in Lachisch in allen Ausgrabungsschichten bis zurück in die frühe Bronzezeit im 3. Jahrtausend vor Christus gefunden. Das in den Ölpressen gewonnene Olivenöl diente im Alltag 7 verschiedenen Zwecken. Erstens zur Ernährung. Olivenöl wurde gebraucht zur Zubereitung von Speisen als Ersatz für Butter und Fett. Die Backzutaten der Witwe von Sarepta waren Öl und Mehl. Zweitens zur Beleuchtung. Bei Ausgrabungen wurden häufig Tonlampen gefunden. Die frühen Lampen

hergestellt, die man kurz vor dem Entzünden mit Olivenöl tränkte. Solche Fackeln waren speziell bei Hochzeitszügen gebräuchlich. Die törichten Jungfrauen hatten bekanntlich kein Öl mitgenommen, um ihre Fackeln damit zu tränken. Drittens zur Körperpflege. Um den Schmutz zu entfernen, rieb man sich mit Olivenöl ein und schabte dieses ab. Danach trug man noch einmal Öl auf, um den Körper geschmeidiger zu machen. Zu kosmetischen Zwecken. Frauen benutzten parfümiertes Olivenöl. Fünftens zur Ehrung der Gäste. Mit parfümiertem Olivenöl ehrte man die Gäste. Im Psalm 23,5 heißt es, er salbte mein Haupt mit Öl. Das Öl, das eine Frau zur Ehrung Jesu benutzte, hatte den Wert von 300 Denaren. Es war mit einer Narde versetzt, die nur aus dem Wurzelstock einer im Himalaya beheimateten Pflanze gewonnen wurde. Die 300 Denare entsprechen 300 Tagelöhnen. Mit einem Tagelohn konnte ein Arbeiter seine Familie ernähren. Sechstens zur letzten Ehre für Sterbende. Das Öl sollte einen letzten Lebensglanz auf den vom Tod Gezeichneten legen. Dieser Brauch hat Eingang gefunden in der katholischen Kirche in der dort praktizierten letzten Ölung. Die letzte Ölung soll den Sterbenden vorbereiten für seinen Eingang in die Ewigkeit. Siebtens zu medizinischen Zwecken. In der Antike wird Olivenöl oft als Linderungsmittel erwähnt. Im Sumerischen heißt der Arzt der Ölkundige, Iatsu. Nach babylonischen Texten wurden kranke Körperteile mit Öl beträufelt. Warmes Olivenöl war nach dem Geschichtsschreiber Josephus Flavius ein bekanntes Heilmittel. Nach rabbinischer Lehre durfte dieses selbst am Schabbat angewendet werden. Die Wunden des unter die Räuber Gefallenen bestrich der barmherzige Samariter mit Wein vermischt mit Olivenöl. Die in den ersten Gemeinden zu Kranken gerufenen Ältesten haben die Kranken mit Olivenöl eingerieben. Im biblischen Text heißt es nicht, sie haben die Kranken gesalbt. Da steht nicht das Wort Trinein, sondern sie haben sie eingerieben. Hier steht das Wort Aleifo, einreiben. Ihr Handeln war ein medizinischer Akt. Das heißt, dem Kranken wurde medizinische Hilfe angeboten und dieser hat sie angenommen. Schon im Alten Testament, im Buch Jesus Sirach, heißt es, lass den Arzt zu dir, denn der Herr hat ihn geschaffen. Weise ihn nicht von dir, denn du brauchst ihn. Jesus Sirach 38,12. Die Christen aber, die einen Kranken besuchten, vermittelten nicht nur medizinische Hilfe, sondern sie beteten mit und für den Kranken. Und von dem Gebet heißt es, es wird dem Kranken helfen, und der Herr wird den Kranken aufrichten. Es ist ein großes Privileg der Christen, dass wir füreinander beten können, und zwar in der Gewissheit, dass der Herr den Kranken aufrichten wird. Neben der vielfach praktischen Verwendung wurde das Olivenöl auch zu religiösen Zwecken verwendet. Zur Zeit des Alten Testamentes wurden Könige und Priester gesalbt. Bekannt sind die Salbung Davids, 2. Samuel 2,4 und des Propheten Elia, 1. Könige 1,34. Was die Salbung eines Menschen bedeutet, kann man mit einem ägyptischen Brauch erklären. Die Pharaonen salbten ihre Gefolgsleute als Gäste. Sie standen dadurch unter ihrem besonderen Schutz und waren ihnen verpflichtet.

In dem Brief an die verfolgten Christen der damaligen Zeit schreibt der Apostel Paulus von denen, die auf Jesus Seite stehen: Ihr seid das königliche Priestertum. Ihr seid zu Königen und Priestern gesalbt. Der, der euch gesalbt hat, ist nicht ein Prophet, auch nicht ein weltlicher Herrscher wie die ägyptischen Pharaonen. Ihr seid gesalbt von dem, der von Gott gesalbt ist, von dem Einzigen, dem Gott den Titel der Gesalbte übertragen hat. Der Gesalbte Gottes, hebräisch Maschiach, griechisch Christos, der Messias ist Jesus. Von Jesus zu Königen und Priestern gesalbt zu sein, bedeutet, unter seinem Schutz zu stehen und ihm verpflichtet zu sein. Unter dem Schutz Jesu stehen heißt nicht vor Angst und Leid, vor Schmerzen und Todesfurcht bewahrt zu bleiben. Das zeigen uns die letzten Stunden Jesu, die er und seine Jünger unter einem der Ölbäume im Garten Gethsemane verbracht hatte. Dort betete Jesus: Tief betrübt ist meine Seele bis zum Tod. Mit diesen Worten sehnte sich Jesus nach einem schnellen und guten Tod. Jesus wünschte sich zu sterben, bevor die Tempelwache mit dem Verräter erschien, um ihn zu verhaften. Die Sehnsucht Jesu, im Olivenhain von Gethsemane zu sterben, war die letzte Versuchung Jesu. Die ersten Versuchungen waren, sich als Wundertäter verehren zu lassen und eine Herrschaft aus Satans Gnaden anzutreten. Die letzte Versuchung Satans war, Jesus zu einem Nein zum Tode am Kreuz zu bewegen. Es war der letzte Versuch Satans, die Erlösung der Menschen zu verhindern. Unter Zittern und Zagen wandte sich Jesus an Gott, den Vater, mit der fragenden Bitte: Aber, mein Vater, wenn es möglich ist, so gehe doch dieser Kelch an mir vorüber. Dieses Gebet Jesu stellt uns unter seinen Schutz. Jesus war von allen verlassen. Seine drei Vertrauten, Petrus, Johannes, Jakobus, waren eingeschlafen, keiner stand zu ihm. Keiner erfüllte seine Bitte: Wachet und betet mit mir. Ich denke, jeder kennt diese Stunden der Einsamkeit und Verlassenheit. Jesus hatte Angst, Leidens- und Todesangst. Sein Schweiß war wie Blutstropfen. Wir können zu Jesus mit allem kommen, mit der Angst vor Schmerzen und vor den dunklen Stunden des Todes, ja mit der Bitte: Ich will nicht mehr leben. Das Gebet Jesu, das uns unter seinen Schutz stellt, hat eine Fortsetzung. Es ist die Verpflichtung, zu Jesus zu stehen. Es war im Garten Gethsemane unter einem Ölbaum, dass Jesus sich durchgerungen hatte zu dem Gebet: Es geschehe jedoch nicht, was ich will, sondern, Vater, was du willst. Jesus betet die dritte Bitte des Gebetes, das er seine Jünger gelehrt hatte: Dein Wille geschehe. Dieses Gebet zeigt, wozu jeder Gesalbte verpflichtet ist. Es ist das Ringen darum, beten zu können, wie es Jesus uns gelehrt hat: Vater, dein Wille geschehe. Karl Rahner fasst dies in die Worte: Zum Bittgebet gehört beides, die Gewissheit der Erhörung und der restlose Verzicht, nach eigenen Plänen erhört zu werden.

0: Pflanzen der Bibel als Spiegel des Handelns Gottes. Als zweites Beispiel nimmt jetzt Dr. Hans-Jörg Bäumer den Senf in den Blick, und zwar nicht den aus der Tube.
1: Ein Spiegelbild für den unscheinbaren Anfang für das Handeln Gottes ist das Senfkorn. Bei einem Gang durch das Kidron-Tal östlich von Jerusalem fielen mir am Wegesrand Senfkornstauden auf. Ich pflückte mir eine kleine Schote mit Senfkörnern, von denen ich viel gehört, sie aber noch nie gesehen hatte. Das Senfkorn ist im Heiligen Land das kleinste aller Körner, aus dem eine Staude wächst. Es ist 0,9 bis 1,6 Millimeter groß und circa 1 Milligramm schwer. Ein solches Senfkorn, das zur Zeit Jesu alle kannten, nimmt Jesus zum Anlass, um folgendes Gleichnis zu erzählen. Womit soll ich das Königreich Gottes vergleichen? Mit dem Königreich Gottes verhält es sich wie mit einem Senfkorn. Es ist das kleinste von allen Samenkörnern auf der Erde. Sobald es aber gesät ist, geht es auf und wird größer als alle Kräuter und treibt große Zweige, sodass unter seinem Schatten die Vögel des Himmels wohnen können. Die Senfkornstaude, von der ich meine Senfkörner pflückte, war zwischen 1 und 1,5 Meter hoch. Es ist die übliche Höhe, die eine wild wachsende Senfkornstaude erreicht. Allerdings gab es in Galiläa auch kultivierte Senfkornstauden. Der Archäologe Karl-Erich Wilken berichtet von einem Garten mit einer Anzahl von 2,6 bis 3 Meter hohen Senfkornstauden. Da der Schaft der kultivierten Staude verholzt, konnte man in der Tat von einem kleinen Baum reden. So ist es zu verstehen, dass die Evangelisten Matthäus und Lukas von einem Senfkornbaum reden, in dessen Zweige die Vögel des Himmels ihre Nester bauen. Im Unterschied zu heute wurden zur Zeit Jesu Senfkörner nur wenig als Gewürz gebraucht. Man verwendete das Öl des Senfkorns für medizinische Zwecke, für Senfkornpackungen, aber auch für Speiseöl. Es hatte aber weit weniger Bedeutung als die Olive oder die Feige. Einzig die Winzigkeit des Senfkorns ist für Jesus der Anlass, das Senfkorn zum Thema eines Kontrastgleichnisses zu machen. Da ist auf der einen Seite der winzige Same, auf der anderen Seite die relativ große, wild wachsende einjährige Pflanze. Um das Gleichnis zu verstehen, ist es notwendig, sich die Situation zu veranschaulichen, in die hinein Jesus dieses Gleichnis gesprochen hat. Die ersten Worte Jesu bei seinem Auftreten in Galiläa lauteten: Die Zeit ist erfüllt, das Reich Gottes ist nahe herbeigekommen. Was jedoch Jesu Hörer und die Beobachter seines Wirkens wahrnahmen, war in ihren Augen alles andere. Niemand konnte es sich vorstellen, dass Gott in der von Jesus verkündigten Zeit sein Reich aufrichten würde. Die Anhänger Jesu waren eine armselige Schar. Zu denen, die sich ihm anschlossen, gehörten nicht wenige übel beleumdete Gestalten. Dieser unscheinbare Anfang der Jesusbewegung war für viele Anlass zum Zweifel und Misstrauen. Immer deutlicher kam es zum Widerstand gegen Jesus. In dieser aufgewühlten Situation erzählt Jesus das Gleichnis vom Senfkorn. Dabei wählt Jesus ein Beispiel aus dem selbsttätigen Schaffen der Natur. Er zeigt mit seinem Finger auf eine Senfkornstaude und sagt: Diese größte unter den wild wachsenden Stauden entstammt aus dem winzigen Senfkornsamen. Kaum aber geht dieser winzige Same auf, wächst er heran zu der größten Staude unter den Kräutern und im kultivierten Bereich zu einem mit einem Baum vergleichbaren Gewächs von 2,5 bis 3 Meter Höhe. Dann fährt Jesus fort: Genauso verhält es sich mit der Königsherrschaft Gottes. Sie entwickelt sich aus den kleinsten Anfängen. Ihr seid mit eurer Annahmen und Zweifeln im Irrtum. Ihr wisst gar nicht, was Gott vermag. Aus den kümmerlichsten Anfängen, aus dem Nichts für menschliche Augen, schafft Gott eine machtvolle Königsherrschaft, die die Völker der Welt umfassen wird. Was dann Jesus weiter sagt, ist für unsere heutigen Ohren eine romantische Ausschmückung. Unter dem Schatten der großen Zweige der Senfkornstaude bzw. des baumähnlichen Senfkorngewächses können die Vögel des Himmels wohnen, sich niederlassen, ihre Nester bauen und in Ruhe brüten. In der alttestamentlichen und jüdischen Bildsprache haben sowohl der Baum als auch die Vögel und außerdem das Verbum wohnen eine symbolische Bedeutung. Der Baum ist im Alten Testament ein Bild für das Königtum Nebukadnezars, so Daniel 4, zum anderen für Israel, so Hesekiel 17. Auf das Reich Gottes bezogen ist dieses die alle irdischen Machtbereiche ablösende Größe, die ihren Untertanen Schutz gewährt. Und die Vögel versinnbildlichen im Judentum die Heidenvölker, die im Schatten der Senfkornstaude nistenden Vögel sind ein Bild dafür, dass die Heidenvölker zur Gottesgemeinde hinzukommen. Und das Verbum wohnen? Das Verbum wohnen, wörtlich übersetzt wohnen lassen, sich niederlassen, ausruhen, ist ein Fachausdruck für die Einverleibung der Heiden in das Gottesvolk. In den Ohren alttestamentlich und jüdisch denkenden Hörer ist das Gleichnis Jesu vom Senfkorn eine Wesensbestimmung der Wirklichkeit des Reiches Gottes. Außer dem Symbolgehalt der einzelnen Begriffe gilt es zu bedenken, dass der Morgenländer bei seinem Erzählen nur das Anfangs- und Endstadium ins Auge fasst. Die Zwischenzeit bleibt dabei unberücksichtigt. Für das Gleichnis vom Senfkorn heißt dies, am Anfang steht der winzige Same, am Ende die große Staude. Alles, was dazwischen liegt, ist das Schaffen Gottes. Es ist das Geheimnis Gottes, das dem menschlichen Verstand verborgen bleibt. Da die überragende Vollendung am Anfang nicht erkennbar ist, bleibt nur das Vertrauen auf Gottes Schaffen. Was aus dem unscheinbaren Anfang der Gemeinde Gottes einmal werden wird, bleibt jedem menschlichen Auge verborgen. Was wir sehen, ist die Geschichte und die Lage unserer christlichen Konfessionen, Kirchen und Freikirchen. Die Kirchengeschichte ist gezeichnet von einem ständigen Aufflammen des sich Bekämpfens und Bekriegens. Es gibt kaum einen Christen, der nicht darunter leidet, wie es in seiner Gemeinde, in seiner Kirche der Gegenwart zugeht. Da ist das sich gegenseitige Verurteilen und das Versagen derer, die die Kirche repräsentieren. Es herrscht eine zunehmende Gleichgültigkeit dem Worte Gottes gegenüber, bis hin zum sexuellen Missbrauch von Kindern und Jugendlichen. Viele Kirchen gleichen einem Trümmerfeld, so dass man am liebsten verzweifeln würde. Was bleibt, ist nur das Vertrauen auf Gottes Schaffen. Der Schweizer Reformator Johannes Calvin fasst dies in die Worte: Obwohl die Kirche zurzeit kaum zu unterscheiden ist von einem toten oder invaliden Menschen, so darf man doch nicht verzweifeln. Denn auf einmal richtet der Herr die Seinigen auf, wie wenn er Tote aus dem Grabe erweckte. Das ist wohl zu beachten, denn wenn die Kirche nicht leuchtet, halten wir sie schnell für erloschen und erledigt. Aber so wird die Kirche in der Welt erhalten, dass sie auf einmal vom Tode aufersteht. Ja, am Ende geschieht ihre Erhaltung jeden Tag unter vielen solchen Wundern. Halten wir fest, das Leben der Kirche ist nicht ohne Auferstehung, noch mehr nicht ohne viele Auferstehungen. Soweit Johannes Calvin. Das Gleichnis vom Senfkorn ist die Ermutigung zum Vertrauen auf Gottes Schaffen. Es ist kein Wachstumsgleichnis, sondern ein Zeichen der Hoffnung. In der Sprache der Bibel ist Hoffnung ein Wort, das übersetzt so viel heißt wie angespannte Schnur. Unser Leben als Christ gleicht einer bis zum Zerreißen angespannten Schnur. Es gibt Situationen, in denen wir nicht mehr glauben können, in denen wir alles über Bord werfen möchten. Viele von Ihnen kennen Stunden, in denen sie am liebsten sterben möchten. Auf ein gutes Ende hoffen, ohne dass die angespannte Schnur zerreißt, heißt warten können. Vom Warten heißt es bei Ovid, einem römischen Dichter, er lebte und wirkte in der Zeitenwende von 43 vor bis 18 nach Christus. Sein Wort lautet, warten gibt Stärke. Warten bringt die jungen Trauben zum Reifen. Warten wandelt den nur sprossenden Keim zur kraftvollen Saat. Hoffen heißt, daran festhalten, dass es Gott einmal mit mir gut macht. Johannes Bosco fasst dies in die Worte, halt dich fest an Gott, mach's wie der Vogel, der auch nicht aufhört zu singen, auch wenn der Ast bricht, denn er weiß, dass er Flügel hat.

0: Pflanzen der Bibel als Spiegel des Handelns Gottes. Wir kommen zu Teil 3. Der Maulbeerfeigenbaum ist jetzt das Thema bei Dr. Hans-Jörg Bräumer.
1: Ein Spiegel des Handelns Jesu ist ein bewohnter Maulbeerfeigenbaum. Der Maulbeerfeigenbaum wurde weltberühmt durch eine Geschichte aus dem Wirken Jesu. Sie ereignete sich in Jericho. Auf einem der in neutestamentlichen Zeit die Straße säumenden Maulbeerfeigenbäumen hatte sich der Oberzöllner Zachäus versteckt. Zachäus war zu Ohren gekommen, dass Jesus auf seinem Weg nach Jerusalem wieder einmal durch Jericho zog. In Jericho war Jesus kein Unbekannter. Vieles hatte man sich von Jesus erzählt. Eine Volksmenge säumte die Straße. Dieses Schauspiel wollte sich Zachäus, der Generalabgabenwächter des Zollwesens, nicht entgehen lassen. Er wollte Jesus sehen, ohne jedoch selbst gesehen zu werden. Er wählte dazu nicht einen Balkon oder das Flachdach eines orientalischen Hauses, sondern das Versteck auf einem Maulbeerfeigenbaum. Der Maulbeerfeigenbaum gehört zur Gattung der Feigenbäume. Er gedeiht nur in wärmeren Gebieten wie im Niltal und im Heiligen Land an der Mittelmeerküste und im Jordantal. Die Bäume wurden nahe bei Städten und Dörfern eingepflanzt, wo man die Früchte schnell zur Hand hatte und der Schatten der Bäume willkommen war. Ein Maulbeerfeigenbaum kann eine Höhe von 10 bis 15 Meter erreichen. Der Umfang der Krone liegt zwischen 20 und 25 Meter und der Stamm kann eine Dicke bis zu 2 Meter erreichen. Was sich damals im Fall Zachäus an der Straße, die durch Jericho führte, ereignete, lässt sich am besten anhand eines Erlebnisses des Archäologen Karl-Erich Wilken veranschaulichen. Unweit der Ausgrabungen Jerichos zur Zeit Jesu ging Wilken eine Straße entlang, die von vielen großen Maulbeerfeigenbäumen gesäumt war. In ihren breiten Kronen hatte sich eine Beduinenfamilie wohnlich eingerichtet. Die Äste unter dem Blätterdach sind durch ein enges Geflecht so miteinander verbunden, dass sie eine feste, ebene Fläche bilden. Als er zu einem der bewohnten Maulbeerfeigenbäume aufsah, ließ ein Beduine eine Strickleiter herunter und lud ihn ein, hinaufzusteigen. Dem Einstieg gegenüber lag frisches Stroh. Die Beduinen boten Wilken an, sich dort auszuruhen. Dann schreibt Wilken: Von meinem Strohlager aus kann ich bequem die großen Blätter erreichen. So oft ich einige beiseite schiebe, übersehe ich die alte Landstraße, ohne von unten bemerkt zu werden. Sicher war es einst auch ein bewohnter Maulbeerfeigenbaum, durch dessen Blätterdach der Oberzöllner Zachäus heimlich Jesus beobachten wollte. Nach Karl-Erich Wilken hatte damals eine Beduinenfamilie Zachäus, wie es sich versteht, nicht ohne reichliche Bezahlung, einen Platz in ihrer Baumwohnung angeboten. Dort war er sicher vor den vernichtenden Blicken der Bewohner von Jericho. Zachäus scheute den Blickwechsel mit den Bewohnern Jerichos. In den Augen der Einwohner von Jericho war Zachäus ein rücksichtsloser Ausbeuter, ein Geldhai, ein Vaterlandsverräter und einer, für den die Gebote Gottes Schall und Rauch waren. Und in allen drei Punkten hatten die Leute von Jericho recht. Zachäus war ein rücksichtsloser Ausbeuter. Als Oberzöllner, das heißt als Generalabgabenpächter, saß Zachäus nicht hinter der Zollschranke. Dafür hatte er seine Unterzöllner. Diese mussten für ihn so viel Geld wie möglich eintreiben. Dafür wurden sie von ihm bezahlt. Von seinem Haus aus zog er die Fäden. Er war der Chef eines ganzen Ringes. ähnlich wie heute der Boss eines Rauschgiftringes. Jeder wusste, hinter den vielen kleinen Ausbeutern stand der kleinwüchsige, in seiner Residenz verschanzte Zachäus. Und zweitens, Zachäus stand im Dienst der Römer, der damaligen Besatzungsmacht. Er war ein Kollaborateur und damit ein Vaterlandsverräter. Für sein Amt als Generalabgabenpächter musste er den Römern ein hohes Entgelt zahlen. Wollte er und seine Unterzöllner von den Einnahmen gut leben, konnte er sich keinerlei Skrupel leisten. Und drittens, für Zachäus waren die Gebote Gottes Schall und Rauch. In den Augen der Juden war ein Kollaborateur mit den Römern ein Frevler, wörtlich übersetzt ein Abständiger. Was ein solcher Frevler war, wusste jeder fromme Jude aus den Heiligen Schriften. Ein Frevler, so heißt es im Psalm 104, sagt, Gott straft nicht, es gibt keinen Gott. Und in Jesaja 57 heißt es, ein Frevler ist wie das aufgewühlte Meer, dessen Wasser Schmutz und Schaum aufwühlt. In der Baumwohnung war Zachäus vor jedem verächtlichen Blick der Bewohner von Jericho sicher. Er musste keinem, den er ausbeutete, in die Augen sehen. Keiner hätte ihn oben auf dem Maulbeerfeigenbaum vermutet. Einem aber war das Versteck des Zachäus nicht verborgen geblieben. Jesus blieb unter dem Baum stehen und sah Zachäus im Blätterwerk des Maulbeerfeigenbaumes und sagte, Zachäus, beeil dich, steig herab, denn heute muss ich in deinem Haus bleiben. Der Blickwechsel mit Jesus veränderte das Leben des Zachäus. Jesu Blick ist genau das Gegenteil von dem, was Zachäus bereits als Heranwachsender und dann als Oberzöllner erfahren hatte. Bisher schauten alle auf ihn herab. Zachäus war ein kleiner Mann, das heißt, Zachäus war zu kurz geraten. Er war in seiner Kindheit und Jugend zu kurz gekommen. Alle hatten ihn gehänselt. Die Hauptzeit seines Lebens war er damit zu beschäftigen, das auszugleichen, was ihm an Länge fehlte. Er wollte nicht länger übersehen und von anderen verspottet werden. Sie sollten lernen, ihn ernst zu nehmen. Sie sollten ihn fürchten. Das bestimmte seine Berufswahl. Er wurde Steuereintreiber, Zöllner. Vor den Augen Jesus stand die ganze Lebensgeschichte des Zachäus, die Geschichte, warum er diesen Beruf ergriffen hat. Jesus sah die Vereinsamung des reichen Oberzöllners. Er sah seine Isolation, sein Eingesperrtsein in seinen Palast ohne Freunde. Jesus sah die Sehnsucht des Zachäus, die ihm überkommen war, bei dem spontanen Entschluss auf den Baum zu steigen. Jesus sah, dass sich Zachäus nach nichts mehr sehnte als nach einer wahren, erfüllten Gemeinschaft. Jesus sieht mit dem Herzen. Er sieht den ganzen Zachäus. Jesus geht auf Zachäus zu. Er streckt seine einladende Hand Zachäus entgegen. Jesus bittet ihn, komm schnell herunter. Jesus lädt sich ein in das Haus des Zachäus. Jesus kümmert sich dabei nicht um das, was die Bürger von Jericho in Zachäus gesehen haben. Jesus kümmerte sich auch nicht darum, wie damalige Fromme seinen Entschluss beurteilen würden. Jesus kehrte bei Zachäus ein. Jesus geht es nur um diesen einen Menschen, der sich auf einem Maulbeerfeigenbaum versteckt hatte. Durch die Begegnung Jesu mit Zachäus wurde der Maulbeerfeigenbaum weltweit bekannt. Der Maulbeerfeigenbaum spielt schon im Alten Testament eine große Rolle. An den Westabhängen des jüdischen Gebirges bis zur Mittelmeerküste hin hatte David Olivenhaine gepflanzt. Außerdem ließ er Plantagen mit Maulbeerfeigenbäumen anlegen. Für diese bestellte David einen eigenen Aufseher. Dieser hatte die fachmännische Pflege, einzelner Bäume zu überwachen, sodass jeweils eine große, gute Ernte zu erwarten war. Was die Früchte des Maulbeerfeigenbaumes betrifft, benötigen diese vor der Reife eine aufwendige Behandlung. Die Maulbeerfeigen wachsen traubenmäßig direkt am Hauptstamm oder an den Zweigen. Zu Beginn der Reife mussten die noch unreifen kleinen Früchten mit einem langstieligen speziellen Messer eingeritzt bzw. eingeschnitten werden. In einer noch gar nicht so lange zurückliegenden wissenschaftlichen Untersuchung konnte Professor Yaakov Galil von der Universität Tel Aviv Folgendes nachweisen. Die verletzte Maulbeerfeige setzt Ethylengas frei. Kommerziell wird dieses Gas in Lagerräumen eingesetzt, um den Reifungsprozess von Orangen, Bananen und anderen Früchten zu beschleunigen. Der ungewöhnliche Effekt des Einritzens der Maulbeerfeige besteht darin, dass die unscheinbar kleine Frucht plötzlich zu wachsen beginnt. Sie vergrößert sich innerhalb von 3 Tagen um das Zehnfache. Aufgrund dieser Behandlung entstehen einwandfreie Maulbeerfeigen. Einer der berühmten Maulbeerfeigenzüchter war der Prophet Amos aus Tekoa. Da Tekoa 825 Meter über dem Meeresspiegel liegt, müssen seine Plantagen im Jordantal bzw. in der Shephala zwischen Jerusalem und Tel Aviv gelegen haben. Von seinem Lebensberuf, der ihm ein gutes Auskommen gewährte, war Amos Viehzüchter und, wie die zweite Bezeichnung wörtlich übersetzt lautet, Maulbeerfeigenritzer. Dieser sein zweiter ziviler Beruf besagt, er hatte seine Arbeiter in der Kunst des Maulbeerfeigenritzens eingeführt und ihre Tätigkeit überwacht. Die Maulbeerfeige ist eine Art kleine Feige. Sie ist saftreich, aber weniger süß und gilt deshalb als minderwertiger. Sie wurde auf Märkten vor allem von den ärmeren Bevölkerungsschichten gekauft. Nun noch einmal zurück zum Ereignis in Jericho. Als Jesus in Jericho unter einem Maulbeerfeigenbaum stehen blieb, wollte er sich nicht im Schatten dieses mächtigen Baumes ausruhen. Er suchte den Baum auch nicht nach seinen Früchten ab. Er wandte sich auch nicht mit seiner Rede an die Straße säumende Menge. Sein Blick galt nur einem. Einem, der meinte, in seinem Versteck unerkannt zu bleiben. Jesus sah zum Maulbeerfeigenbaum hinauf und sagte, »Ich muss heute in deinem Hause bleiben. Ich will heute in deinem Hause, in deinem Haus, Zachäus, Gast sein. Das heißt wörtlich, ich will mit dir Tischgemeinschaft haben und will bei dir über Nacht bleiben.« Tischgemeinschaft galt im Orient als die engste Gemeinschaft überhaupt. Gast in einem Haus zu bleiben, heißt jede Trennung zu überwinden. Wenn Jesus sagt, ich will bei dir einkehren, bei dir herbergen, bedeutet dies, die Trennung von Gott soll aufgehoben werden. Einfach ausgedrückt heißt dies, ich will dir vergeben. Die Vergebung stiftet Gemeinschaft. Die Anrechnung der Schuld hebt Gemeinschaft auf. Wie Zachäus auf den Ruf Jesu reagierte, kann man sich gut vorstellen. Er drückte den Beduinen in der Baumwohnung ein Geldstück in die Hand. Diese ließen die Baumleiter herunter und Zachäus krabbelte herab. Die Umstehenden staunten. Zachäus aber sah Jesus in die Augen. Jesus stellte keine Bedingung. Er sagte nicht, bevor ich bei dir Gast sein kann, musst du erst wieder alles gut gemacht haben, oder Du musst dich ändern, du musst ein Gelübde ablegen. Jesus kehrte ohne jede Vorbedingung bei Zachäus ein. Das, was sich damals ereignete, ist bis heute von größter Aktualität. Auch wenn Jesus für uns nicht sichtbar ist, so ist er doch derselbe geblieben. Er sieht jeden Einzelnen von uns. Er weiß um die Verletzungen, die wir erfahren haben. Viele wurden durch eine überfromme und rigorose Erziehung der Zugang zu einem frohen und freien Leben verbaut. Nicht wenigen wurden durch Lehrer Verletzungen zugefügt und echte Freunde, wer hat die schon? Es gibt nichts, was wir vor Jesus verstecken müssten. Wir können bildlich gesprochen vom Maulbeerfeigenbaum heruntersteigen und unsere Hände falten und vor Jesus alles aussprechen. Natürlich können wir Jesus nicht leibhaftig begegnen oder direkt von ihm angesprochen werden. Was wir jedoch haben, sind seine Worte und die Berichte von seinem Handeln. Jesus ist, solange er auf dieser Welt war, an keinem zu kurz gekommenen vorbeigegangen. Bis heute übersieht Jesus keinen, der darunter leidet, ein Übersehener zu sein. Jedes im Neuen Testament berichtete Ereignis aus dem Leben Jesu kann für Sie und für mich eine Begegnung mit Jesus werden. Ein von Edith Stein überliefertes Wort steht unter dem Leitsatz »Öffne dein Herz«. Edith Stein war gebürtige Jüdin. Sie wurde Christin und Professorin für katholische Theologie. Sie trat in den Karmeliterorden ein. In der Nazizeit wurde sie wegen ihrer jüdischen Herkunft verhaftet und im KZ umgebracht. Zu ihrem Leitwort gehört der Satz: Je dunkler es hier um uns wird, desto mehr müssen wir das Herz öffnen für das Licht von oben.
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1: Wir hören aus dem Neuen Testament, aus dem Brief des Paulus an die Galater, Kapitel 2, die Verse 1 bis 10.
2: Danach, 14 Jahre später, zog ich abermals hinauf nach Jerusalem mit Barnabas und nahm auch Titus mit mir. Ich zog aber hinauf aufgrund einer Offenbarung und besprach mich mit ihnen über das Evangelium, das ich predige unter den Heiden, besonders aber mit denen, die das Ansehen hatten, damit ich nicht etwa vergeblich liefe oder gelaufen wäre. Aber selbst Titus, der bei mir war, ein Grieche, wurde nicht gezwungen, sich beschneiden zu lassen. Denn es hatten sich einige falsche Brüder mit eingedrängt und nebeneingeschlichen, um unsere Freiheit auszukundschaften, die wir in Christus Jesus haben, und uns zu knechten. Denen wichen wir auch nicht eine Stunde und unterwarfen uns ihnen nicht, damit die Wahrheit des Evangeliums bei euch bestehen bliebe. Von denen aber, die das Ansehen hatten, was sie früher gewesen sind, daran liegt mir nichts, denn Gott achtet das Ansehen der Menschen nicht. Mir haben die, die das Ansehen hatten, nichts weiter auferlegt. Im Gegenteil, da sie sahen, dass mir anvertraut war das Evangelium an die Heiden, so wie Petrus das Evangelium an die Juden, denn der in Petrus wirksam gewesen ist zum Apostelamt unter den Juden, der ist auch in mir wirksam gewesen unter den Heiden. Und da sie die Gnade erkannten, die mir gegeben war, gaben Jakobus und Kephas und Johannes, die als Säulen angesehen werden, mir und Barnabas die rechte Hand und wurden mit uns eins, dass wir unter den Heiden, sie aber unter den Juden predigen sollten. Nur dass wir an die Armen dächten, was ich mich auch eifrig bemüht habe zu tun.
1: Das war der Bibeltext für den heutigen Tag, entnommen aus der großen Hörbibel, mit freundlicher Genehmigung der Deutschen Bibelgesellschaft. Hier noch einmal die Bibelstelle, Galaterbrief, Kapitel 2, die Verse 1 bis 10. Gedanken dazu kommen jetzt von Frank Fenske aus Visselhövede.
3: Wie gehöre ich dazu? Diese Frage taucht in meinem Leben immer wieder auf. Vordergründig kann ich diese Frage oft schnell beantworten. Ich muss nur eine Vereinsmitgliedschaft unterschreiben. Gehöre ich dann mit dem offiziellen Eintritt in den Verein wirklich dazu? Bin ich angenommen und willkommen? Aus so manchem Verein bin ich nach kurzer Zeit wieder ausgetreten, denn ich stellte fest, die offizielle Mitgliedschaft ist das eine. Die andere Seite sind die Erwartungen der Menschen an mich. Nicht immer kann ich diese Erwartungen erfüllen. Folglich werde ich nicht angenommen. Im Galaterbrief behandelt Paulus genau diese Frage. Allerdings geht es Paulus nicht um eine bloße menschliche Vereinsmitgliedschaft. Vielmehr geht es ihm um die Frage, wie gehöre ich bei Gott dazu? Wie bin ich bei Gott angenommen? Nach immerhin 14 Jahren kommt Paulus erneut nach Jerusalem. Er bespricht sich mit den dortigen Aposteln. Er erzählt ihnen das Evangelium, welches er unter den Heiden predigt. Er tauscht sich mit ihnen aus. Er möchte wissen, was haltet ihr von meiner Botschaft? Paulus weiß, die Apostel in Jerusalem verkündigen das Evangelium unter den Juden. Ist seine Botschaft mit deren Botschaft kompatibel oder gibt es Unterschiede? Diese Frage möchte Paulus klären. Es ist ihm ein Anliegen, dass die Einheit der Apostel bestehen bleibt. Die Zielgruppen mögen unterschiedlich sein. Das Evangelium soll dasselbe sein, nämlich Heiden und Juden sind bei Gott angenommen, wenn sie an Jesus glauben. Die Zugehörigkeit zu Gott ist dabei unabhängig von der Einhaltung der jüdischen Gesetze. Schnell wird im Gespräch deutlich, die Botschaft beider Seiten stimmen überein. Titus, ein Grieche und Heidenchrist, den Paulus mitgenommen hat, ist der Testfall. Obwohl er nicht beschnitten ist, zwingt ihn keiner der Jerusalemer Apostel zur Beschneidung. Beide Seiten sind sich einig, allein der Glaube an Jesus Christus ist der Schlüssel, um bei Gott dazuzugehören. Wir müssen nichts weiter tun. Daher ist es nur logisch, dass Titus sich nicht beschneiden lassen muss, denn sein Glaube an Jesus reicht aus. Obwohl Paulus sich in dieser zentralen Frage mit den Aposteln in Jerusalem einig ist, stellt er fest, es haben sich einige falsche Brüder in die Gemeinde gedrängt. Sie sind gar nicht gefragt worden, sie spielen sich einfach als Apostel auf. Sie wollen die Gemeinde zum Einhalten der Gesetze zwingen. Besonders wichtig ist ihnen das Gebot der Beschneidung. Sie sagen, ohne die Einhaltung der jüdischen Gesetze könnt ihr nicht selig werden. Mit dieser Aussage wird aber die Botschaft des Evangeliums angegriffen. Nicht das Einhalten irgendwelcher Gebote lässt uns zu Gott gehören, allein der Glaube an Jesus und die Gnade Gottes ist es. In dieser Frage gibt es keinen Spielraum,

0: Einhalten der Gesetze und Gebote höher erachten als die Gnade. Vor einigen Jahren erlebte ich in meinem Leben einen schweren Bruch und einen tiefen Einschnitt. Ich gestand vor Gott, ich bin gescheitert. In dieser Situation kamen ein paar Brüder und Schwestern auf mich zu. Sie redeten auf mich ein. Sie vermittelten mir den Eindruck, durch dein Scheitern hast du nun die Gnade Jesu verspielt. In einer anderen Situation erlebte ich, wie einem Mitbruder gar gedroht wurde, Gott wird dir nun seinen Segen entziehen. Solchen Brüdern und Schwestern tritt Paulus entschieden entgegen. Gott entzieht niemanden aufgrund seines Scheiterns seinen Segen. Meine Identität vor Gott gründet sich auf Jesus und eben nicht auf eine makellose Lebensgeschichte. Ich gehöre zu Gott, weil ich an Jesus als meinen Erretter glaube und eben nicht, weil ich alle Gebote fein säuberlich eingehalten habe. Der heutige Bibeltext fordert mich heraus. Vertraue ich wirklich darauf, dass Gottes Gnade und der Glaube an Jesus allein genügt? Oder meine ich, ich muss mir Gottes Liebe doch durch das Einhalten der Gebote verdienen? Ich begriff damals während meiner Auszeit im Kloster und auch durch den Zuspruch von anderen Brüdern und Schwestern die Botschaft des Evangeliums ganz neu. Mir wurde durch Jesus zugesprochen, du darfst unvollkommen sein. Meine Gnade weicht nicht von dir. Du gehörst weiterhin zu mir, auch wenn du nicht alle Gebote gehalten hast. Dein Glaube an mich reicht aus. Es gibt keine Ausnahme. Das ist das Evangelium. Selbstverständlich bedeutet dies nicht, dass die Gebote Gottes unwichtig sind. Paulus selbst fordert mich an anderen Stellen zu einem heiligen Leben auf. Er spricht auch an zahlreichen Stellen die Sünde klar und deutlich an. Es bleibt aber dabei. Ich gehöre zu Gott, wenn ich an Jesus als meinen Erretter glaube. Jeder, der diese Botschaft in Frage stellt und meint zu wissen, dass es gewisse Sünden gibt, die von der Gnade Gottes ausgenommen sind, der verfälscht das Evangelium. Haben Sie diese Botschaft des Evangeliums bereits innerlich begriffen? Sind Sie sich dieser Gnade allein aus Glauben im tiefsten Herzen bewusst? Oder denken Sie, dass Sie sich die Liebe Gottes durch das Einhalten der Gebote verdienen müssen? Dann ermutige ich Sie. Kommen Sie ganz neu zu Jesus. Nehmen Sie seine Gnade und Liebe ganz neu an. Er möchte auch Sie heilen von Ihrem Leistungsdruck. Er möchte Sie in die Freiheit führen. Er möchte Ihnen ganz neu seinen Frieden schenken, auch und gerade dann, wenn Sie schwach sind und versagt haben. So können Sie dankbar in das Lied von Martin Pepper und Ken Jans einstimmen. Allein deine Gnade genügt, die in meiner Schwachheit Stärke mir gibt. Ich gebe dir mein Leben und was mich bewegt. Allein deine Gnade genügt.
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1: Ich will ja nicht undankbar sein. Die Redewendung kommt zum Beispiel in solchen Momenten zum Einsatz, in denen man etwas bekommen hat und trotzdem ein Aber dahinter setzen muss, weil irgendetwas damit nicht so ganz stimmt. Es ist genau richtig, aber es kam zu spät. Oder es ist genau passend, aber zu wenig, es reicht nicht. Oder es hat die falsche Farbe, oder unaufgefordert fiel es einem zu und nun hat man es doppelt, alle Mühe umsonst. Ich will ja nicht undankbar sein. Wer das sagt und aber auch das Aber danach noch erläutert, der zeigt Selbstbewusstsein. Der zeigt, dass er sich bemüht, ehrlich zu sein und nicht zu beschönigen, sondern für klare Verhältnisse zu sorgen. Und er behauptet damit indirekt, dass er ja doch durchaus dankbar ist, eigentlich so grundsätzlich. Ganz klar, undankbar sein, das ist nicht schön, das liegt uns fern und das wissen wir ja schon seit unseren Kindertagen. Wenn du etwas bekommen hast, wie sagt man? Sehen Sie, eine gründliche Erziehung hat es uns eingebläut, es kommt von ganz alleine, seid dankbar. Und ich will ja nicht undankbar sein für die Mühe, die sich meine Umwelt mit meiner Erziehung gemacht hat, aber bin ich denn automatisch dankbar für alles, nur weil ich gelernt habe, immer schön Danke zu sagen? Ich sage nein. Danke sagen und dankbar sein, das sind zwei Dinge, die nicht unbedingt identisch sind. Ein Vers aus dem 5. Buch Mose spricht von den Begleitumständen echter Dankbarkeit. Du sollst anbeten vor dem Herrn deinem Gott und sollst fröhlich sein über alles Gut, das der Herr dein Gott dir und deinem Hause gegeben hat. Es geht um alles Gut, das wir von Gott empfangen haben. Daran sollen wir uns erfreuen, an dem, was wir haben. Und nicht schielen nach dem, was andere haben. Auch nicht schielen in die andere Richtung nach anderen, die weniger haben und dann geizig werden, mit Häme von oben herab auf sie schauen. Nein, fröhlich sein über das, was Gott gibt. Das geht. Und zwar in der Gegenwart Gottes. Du sollst anbeten vor dem Herrn, deinem Gott, heißt es in besagtem Vers. Wenn ich mich der Gegenwart Gottes aussetze, ist es nicht wichtig, was mir anscheinend noch fehlt. Ja sogar, was ich schon habe, verliert seine Bedeutung und meine Hand fängt an, loszulassen und sich zu entkrampfen. Gott allein ist genug und rührt mich mit seiner Liebe an. Er zeigt mir alles Gut, das ich schon von ihm empfangen habe. Ich werde fröhlich und dankbar.

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1: Apostelgeschichte 21, die Verse 27 bis 40. Die sieben Tage waren fast vorüber. Da sahen Juden aus der Provinz Asien Paulus im Tempel. Sie hetzten das Volk auf, packten Paulus und schrien: Männer von Israel, zu Hilfe! Das ist der Verräter, der überall unter allen Menschen Lehren verbreitet, die gegen unser Volk und gegen das Gesetz und gegen diesen Tempel gerichtet sind. Jetzt hat er sogar Griechen in den Tempel mitgebracht und diesen heiligen Ort entweiht. Sie hatten nämlich Paulus vorher in der Stadt mit Trophimus aus Ephesus zusammengesehen und dachten, er hätte ihn auch in den Tempel mitgenommen. In Windeseile sprach es sich in der Stadt herum und das Volk lief zusammen. Sie packten Paulus, zerrten ihn aus dem Heiligtum, aus dem inneren Vorhof hinaus und sofort wurden die Tore hinter ihm geschlossen. Die Menge stürzte sich auf Paulus und wollte ihn schon umbringen. Da wurde dem Kommandanten der römischen Garnison gemeldet: Ganz Jerusalem ist in Aufruhr. Sofort nahm er seine Soldaten samt ihren Hauptleuten und eilte zu der Volksmenge. Als die Leute den Kommandanten und die Soldaten kommen sahen, ließen sie davon ab, auf Paulus einzuschlagen. Der Kommandant ging auf Paulus zu, nahm ihn fest und ließ ihn mit zwei Ketten fesseln. Dann wollte er von den Umstehenden wissen, wer der Mann sei und was er getan habe. Aber in der Menge schrien die einen dies, die anderen jenes. Weil der Kommandant bei dem Tumult nichts Sicheres herausbekommen konnte, befahl er, Paulus in die Kaserne zu bringen. Am Aufgang zur Kaserne kam die Menge Paulus gefährlich nahe, sodass die Soldaten ihn tragen mussten. Denn das ganze Volk lief hinterher und schrie: Weg mit ihm! Bevor Paulus in die Kaserne geführt wurde, sagte er zu dem Kommandanten: Darf ich ein Wort mit dir reden? Du sprichst Griechisch, erwiderte der Kommandant. Dann bist du also nicht der Ägypter, der vor einiger Zeit den Aufstand angezettelt und die 4000 bewaffneten Terroristen in die Wüste hinausgeführt hat? Paulus antwortete: Ich bin ein Jude aus Zilizien, ein Bürger der bekannten Stadt Tarsus. Ich habe eine Bitte an dich. Erlaube mir, zum Volk zu sprechen. Der Kommandant war einverstanden. Paulus stand auf der Freitreppe und bat die Menge mit einer Handbewegung um Ruhe. Es wurde sehr still und er begann auf Hebräisch zu reden.
2: Dieser Paulus muss weg, dem ist nichts mehr heilig. Die Juden rasen vor Wut. Es bringt sie auf die Palme, dass Paulus den Heiden Vorrechte einräumt. Sie konnten zur christlichen Gemeinde gehören, ohne durch die Beschneidung Glied des Volkes Israel zu sein und ohne das Gesetz zu halten. So hatte Paulus es bereits in Kleinasien gelehrt und praktiziert. Und jetzt nimmt er sie mit in den Tempel. Was bleibt da noch vom jüdischen Glauben übrig? Der Ärger der Juden ist aus ihrer Sicht verständlich. Viel wichtiger aber ist, dass sich das Evangelium durchsetzt. Und das ist revolutionär und richtet sich oft gegen gewohnte Traditionen. Es stößt auch heute in vielen Ländern auf Widerstand und führt zu Hass und Verfolgung. Die Juden damals waren derartig aufgebracht, dass sie Paulus gleich ein Ende machen wollen. Doch dann kommt wieder mal alles ganz anders. Eben noch auf Krawall gebürstet, hört die Meute kurze Zeit später mucksmäuschenstill zu, als Paulus von seiner Bekehrung zu Jesus Christus erzählt. Mitten im Chaos nutzt Paulus die Chance zum Zeugnis. Ein Mensch, der authentisch ist, dem Gott zudem noch kräftig das Rückgrat stärkt, der ist so leicht nicht klein zu kriegen.
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Ich gebe ehrlich zu, es gibt Abschnitte in der Bibel, die sind mir bis heute ein Rätsel. Eine Passage aus dem Lukas-Evangelium, Kapitel 18, gehört dazu. Jesus erklärt den Menschen, die ihm zuhören, dass sie immerzu beten und nicht damit aufhören sollen. Und dazu liefert Jesus ein Gleichnis. Darin geht es um eine Witwe und einen ungerechten Richter. Die Witwe hat ein berechtigtes Anliegen und bringt das immer wieder vor diesen Richter. Der lässt die Witwe aber auch immer wieder abblitzen. Doch weil die Witwe dermaßen beharrlich ist und nicht aufhört, ihre Bitte vorzutragen, gibt der Richter am Ende nach und verschafft ihr Recht. Und dann sagt Jesus den Satz, der das Gleichnis für die Menschen um ihn erklärt. Sollte Gott nicht auch Recht schaffen seinen Auserwählten, die zu ihm Tag und Nacht rufen? Die Aussage verstehe ich schon. Wenn ich Gott nur lange genug mit meinem Anliegen bestürme, dann wird er mir am Ende auch zu meinem Recht verhelfen. Wohlgemerkt, es geht nicht um irgendwelche Wünsche, die ich habe, sondern es geht um Fragen von Recht und Gerechtigkeit. Da stellt sich bei mir wiederum die Frage, warum muss ich Gott damit beständig belästigen, wenn es eigentlich mein gutes Recht wäre, worum ich da bitte? Wieso kann Gott es mir nicht gleich verschaffen? Ist das eine Geduldsprobe, eine Fleißaufgabe? Geht es darum, dass Gott mein Vertrauen testen will? Ich weiß es nicht. Gott allein weiß, warum er mich manchmal sehr lange warten lässt. Aber das weiß ich dann doch. Dieser Abschnitt ermutigt mich dazu, nicht aufzuhören, mit meinen Anliegen vor Gott zu kommen, egal wie das Ergebnis zunächst aussehen mag. Und das werde ich auch tun.

wünschen, einfach an Gott zu glauben. Gehörst du auch dazu? Nein, wie du aussiehst, eher nicht.

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1: Ich freute mich, als ich sie sah. Hin und wieder besucht die 22-jährige Sparkassenangestellte unseren Gottesdienst. Irgendwie sucht sie nach Lebenssinn und Geborgenheit. Keiner ahnte an jenem Sonntag, was dieser jungen Frau einen Tag später passieren würde. Am Montag also, als sie in den Keller der Bank ging, um Bargeld zu holen, sprangen zwei maskierte Männer auf sie zu und bedrohten sie mit einer Waffe. Ihren Schrei hörte niemand. Ob sie wollte oder nicht, sie musste den Tresor öffnen. 12 Minuten dauerte der Raubüberfall. Später erzählte sie, dass sie in dieser Zeit gespürt hätte, dass Gott ihr nahe war. Und damit machte sie die Erfahrung, die Menschen seit Urzeiten immer wieder gemacht haben. Die Angehörigen des Volkes Israel zum Beispiel, als sie vor vielen Jahrtausenden in der Sklaverei in Ägypten leben mussten. Mose erinnert das Volk in der Rückschau daran. Der Herr erhörte unser Schreien und sah unser Elend, unsere Angst und Not. So steht es im 5. Buch Mose, Kapitel 26. Die Folge: Gott hat sein Volk befreit und in das versprochene Land Kanaan gebracht. Möglicherweise brauchen sie nicht befreit werden und sind sie auch nicht als Kassiererin durch einen Überfall bedroht. Elend, Angst und Not sehen bei jedem Menschen anders aus. Der Bibelvers will Ihnen und mir heute Mut machen und unsere Situation nicht den starken Mann oder die kämpferische Frau zu spielen, sondern Gott anzusprechen. Er hat die bedrückende Situation seines Volkes gesehen. Er hat eine junge Kassiererin im Blick gehabt und er bewahrt und er wird auch ihre und meine dunkle Zeit wahrnehmen. Also sagen Sie ihm in Ihrer Not die bedrängenden Fragen, Ihr Leid und die Trauer. Was Mose beschreibt, hat Jesus seinen Leuten gegenüber wiederholt und versprochen: Ich bin bei euch alle Tage bis an das Ende der Welt. Darauf vertraue ich.

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1: Der tschechische Philosoph Milan Machowitz hat gefragt, wie kann man nach Auschwitz noch an Gott glauben? Das war für Theo Lehmann und mich der Impuls, das folgende Lied zu schreiben. Denn die Frage weckte in uns Widerspruch. Ja, auch für uns ist das Schweigen Gottes zu himmelschreiendem Unrecht ein Riesenproblem. Aber noch lauter ist Gottes Ruf, Adam, wo bist du? Was im Holocaust geschah und bis zum heutigen Tag in entsetzlichen Kriegen und Anschlägen weiter geschieht, ist vor allem eine Anfrage an den Menschen. Weshalb gebärdet er sich oft schlimmer als ein Tier? Ich glaube an das Gute im Menschen, hören wir in Gesprächen oft. Aber die Frage, auf die wir noch nie eine Antwort bekommen haben, lautet, in welchem? Nein, Pessimisten sind wir nicht. Davor bewahrt uns der Glaube an den Auferstandenen, an Jesus Christus. Eher Realisten, die wissen, was sie von Menschen und was sie von Gott erwarten können. In Offenbarung 21 lesen wir, Gott wird abwischen alle Tränen von ihren Augen. Und der Tod wird nicht mehr sein. Noch Leid, noch Geschrei, noch Schmerz wird mehr sein. Denn das Erste ist vergangen. Und der auf dem Thron saß, sprach, siehe, ich mache alles neu.

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1: Noch einmal von vorne beginnen, noch einmal die Chance, alles anders zu machen. Schon manch einer hat sich das gewünscht. Vor allem dann, wenn das Leben auf eine schiefe Bahn oder in eine Sackgasse geraten ist. Doch die Erfahrung entlarvt diesen Wunsch oft genug als Illusion. Vieles ist eben nicht mehr rückgängig zu machen, mancher Schaden ist nicht mehr zu beheben. Was geschehen ist, ist geschehen. Oft lässt sich daran nichts mehr ändern. Und dennoch, ein Neuanfang ist möglich. Denn wer sich Jesus Christus anvertraut, für den gilt, was der Apostel Paulus kürzend bündig so zusammenfasst. Ist jemand in Christus, so ist er eine neue Kreatur. Das Alte ist vergangen, siehe, Neues ist geworden. Wer sich Jesus Christus anvertraut, für den gilt also, das Alte ist vergangen. Das bisherige Leben wird durch einen Neuanfang im Glauben nicht ausgelöscht, aber Gott vergibt all das, was schiefgelaufen ist. Er vergibt die Fehler und das Versagen meines bisherigen Lebens. Und weil er es vergibt, deshalb ist es auch vergangen. Und vergangen heißt abgeschlossen. Wer sich Jesus Christus anvertraut, für den gilt deshalb auch, siehe, Neues ist geworden. Wer seine Vergangenheit hinter sich lassen kann, der wird offen für eine neue Zukunft. Das Leben bekommt im Glauben ein neues Ziel und damit auch eine neue Richtung. Und dennoch macht dieser Satz vielen auch Schwierigkeiten. Ganz einfach, weil sie noch so viel Altes entdecken, so viel, was noch nicht vergangen scheint. Alte Fehler werden wiederholt, alte Gewohnheiten haben sich fest eingeschliffen. Und so taucht unweigerlich die Frage auf, was ist in meinem Leben eigentlich neu geworden? Wer so fragt, der sei daran erinnert. Neu ist im Leben eines Christen vor allem eins, oder besser einer, nämlich Jesus Christus. Wo ein Mensch im Glauben neu anfängt, da tritt Jesus in sein Leben ein. Und darum gilt unwiderruflich, siehe, Neues ist geworden, auch wenn vieles alt erscheint und noch vergehen muss.

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Dieses Lied hat viel Anklang gefunden. Und wenn ich mich frage, warum wohl, dann ist das sicher eine Antwort, wenn ich sage, weil hier die Liebe so eng mit dem Kreuz verbunden worden ist. Denn über das Kreuz haben viele große und kleine Theologen nachgedacht und auch viele Erläuterungen gefunden. Warum lässt Gott seinen Sohn so elend am Kreuz sterben, was kein anderer Vater seinem Sohn zumuten würde? Da sind so viele Antworten gekommen und immer neuere Fragen, und es gibt nur eine Antwort. In diesem so unbegreiflichen Geschehen ist die Liebe Gottes uns ganz nahe gekommen, in unser allergrößtes menschliches Elend hinein. Und Jesus hat diese Botschaft durch seinen Weg dann bestätigt, dass sie glaubwürdig geworden ist. Darum, wer von der Liebe singt, der kann vom Kreuz nicht schweigen. Er muss, Herr, deinen Weg durch Opfer selbst bezeugen. Denn erst wenn wir das Wort mit unserem Tun verbinden, wird man an deinem Kreuz die wahre Liebe finden.

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1: Ich begrüße Sie zu unserer Sendereihe Durch die Bibel. Herzlich willkommen zu dieser Ausgabe, in der wir uns vor allem mit dem 52. Kapitel des Jesaja-Buches befassen werden. In den vorangegangenen Kapiteln haben wir den Knecht Jahwes, den Gottesknecht, nur schemenhaft oder im Hintergrund gesehen. Nun, da wir uns Kapitel 53 nähern, wird immer deutlicher werden, dass der Knecht Jahwes niemand anderes als unser Herr Jesus Christus selbst ist. Im vorherigen Kapitel, dem Weckruf-Kapitel, war der Alarm losgegangen und Gott hatte gerufen: Erwacht, erwacht! In dem Kapitel, das vor uns liegt, Kapitel 52, wird dieser Alarm noch nicht verstummen, denn hier ruft Gott uns dazu auf, voller Freude für seinen Gesalbten zu leben. Wir werden auch mit Kapitel 53 beginnen, in dem die Kreuzigung Christi so bildhaft wie an keiner anderen Stelle der Bibel beschrieben wird, um uns, sein Leiden, für uns irgendwie verständlich zu machen.

Aus dem alttestamentlichen Jesaja-Buch, Kapitel 52, lese ich Vers 1. Wach auf, Zion, zieh an deine Stärke. Schmücke dich herrlich, Jerusalem, du heilige Stadt. Denn es wird hinfort kein Unbeschnittener oder Unreiner zu dir hineingehen. Der Berg Zion liegt in Israel und ist der höchste Punkt der Stadt Jerusalem. Das war Davids Lieblingsort. In diesem Vers wird verkündet, dass der Segen über Jerusalem kommen und es ein schöner Ort sein wird. An anderen Stellen der Bibel steht, dass die Stadt an sich schön gelegen sei. An dieser Stelle in unserem Bibeltext stellt Gott jedoch klar, dass Jerusalem aufgrund seines Erlösungswerkes eines Tages eine herrliche Stadt sein wird. Christus wird dieses Universum erlösen, das jetzt noch vor Schmerzen seufzt und sich ängstet. Die ganze Welt wird aufgrund der Erlösung durch Christus zu einem herrlichen Ort werden. Er wird unsere Leiber erlösen. Wir werden neue Leiber bekommen und wenn dies geschieht, wird die gesamte Schöpfung erlöst. Es geht weiter mit Vers 5. Aber nun, was habe ich hier zu schaffen, spricht der Herr. Mein Volk ist umsonst weggeführt, seine Tyrannen prahlen, spricht der Herr, und mein Name wird immer den ganzen Tag gelästert. Gott hatte keinen Vorteil davon, dass sein Volk zurückgewiesen worden war. Deshalb sagt er in Vers 6, Darum soll an jenem Tag mein Volk meinen Namen erkennen, dass ich es bin, der da spricht, hier bin ich. Das ist ein wunderbarer Gedanke. Als Jesus vor über 2000 Jahren auf dieser Erde wandelte, wurde er nicht als der Herr erkannt. Wenn er doch schon bei seinem ersten Kommen erkannt worden wäre. Doch bei seiner Wiederkunft wird er erkannt werden und er wird sagen, hier bin ich. Die Welt hat Christus zurückgewiesen, sie erkannte ihn nicht. Doch eines Tages wird er zu dieser Christus zurückweisenden Welt sagen, hier bin ich. Und dann müssen die Menschen entscheiden, ob sie ihn als Herrn anerkennen oder nicht. Weiter mit Vers 9. Seid fröhlich und rühmt miteinander, ihr Trümmer Jerusalems, denn der Herr hat sein Volk getröstet und Jerusalem erlöst. Als ich in Jerusalem war, habe ich nur wenige frohe Lieder gehört. Ich hörte den Liedern in den Gemeinden zu, doch sie waren eher ernst. Um die Omar-Moschee, die sich heute auf dem Tempelberg befindet, sind nur traurige Töne zu hören. An der Klagemauer hört man nur Klagerufe und Klagegesänge. Bei der Wiederkunft Christi werden jedoch alle fröhlich sein und miteinander singen. Es wird eine Zeit,

Alle Tränen und Sorgen werden vergangen sein und es wird keine Klagerufe mehr auf der Erde geben. Stattdessen wird es Freude geben, denn das Himmelreich wird da sein. Wenn wir uns an einer Geburt und einer neu erschaffenen Welt erfreuen wollen, muss ein anderer dafür kämpfen. Dieser andere ist der leidende Gottesknecht. Ich lese dazu Vers 13. Siehe, meinem Knecht wird's gelingen, er wird erhöht und sehr hoch erhaben sein. Viele Menschen legen heutzutage kein vernünftiges Verhalten an den Tag, doch wenn Jesus Christus kommt, wird er Vernunft walten lassen. Das ist auch das Bild, das der Prophet hier beschreibt. Er wird erhöht und sehr erhaben sein. Paulus schrieb in seinem Brief an die Gläubigen in Philippi: Darum hat ihn auch Gott erhöht und hat ihm den Namen gegeben, der über alle Namen ist, dass in dem Namen Jesu sich beugen sollen aller derer Knie, die im Himmel und auf Erden und unter der Erde sind, und alle Zungen bekennen sollen, dass Jesus Christus der Herr ist, zur Ehre Gottes des Vaters. Zurück zu unserem Bibeltext aus dem Jesaja-Buch. Nun werden wir in Vers 14 den leidenden Gottesknecht sehen. Viele entsetzten sich über ihn, weil seine Gestalt hässlicher war als die anderer Leute und sein Aussehen als das der Menschenkinder. Dies ist ein Gleichnis für die Kreuzigung Christi und eine Einleitung für Kapitel 53. In dem dunklen Zeitalter, als die Menschen nichts mehr tun konnten, wirkte der Sohn Gottes am Kreuz. In den 3 Stunden der Finsternis wurde das Kreuz zu einem Altar, und der Menschensohn, das Lamm Gottes, zahlte den Preis für die Sünden der Welt. Nach diesen 3 Stunden Finsternis muss sich die Menge ziemlich erschreckt haben, als das erste Licht wieder auf das Kreuz fiel. Jesus sah nicht einmal mehr menschlich aus. Er war nur noch ein von Blut überströmtes Stück Fleisch. Es war ein entsetzlicher Anblick. So steht es auch in Kapitel 53 des Jesaja-Buches in Vers 2. Wir sahen ihn, aber da war keine Gestalt, die uns gefallen hätte. Deshalb verhüllte Gott das Kreuz mit einem Mantel der Finsternis. Es gab hier nichts für die neugierigen Menschen zu sehen. Viele entsetzten sich über ihn, weil seine Gestalt hässlicher war als die anderer Leute und sein Aussehen als das der Menschenkinder. In einer Gemeinde, in der ich tätig war, gab es einen Ältesten in der Kirchenleitung, der auch Feuerwehrhauptmann war. Er sprach immer davon, wie wichtig es sei, einen Erste-Hilfe-Kasten bei sich zu haben, und er gab auch Kurse in Erster Hilfe. Er fragte mich bestimmt 12 Mal, ob ich einen Erste-Hilfe-Kasten in meinem Auto hatte, und aufgrund seines Nachdrucks besorgte ich mir schließlich einen. Eines Tages wurde früh am Morgen ein Feueralarm ausgerufen und die Feuerwehrmänner fuhren zum Einsatz. Auf dem Weg wurde das Feuerwehrauto von einem Milchwagen erfasst und herumgeschleudert. Der Feuerwehrhauptmann wurde auf dem Asphalt hinter dem Wagen hergeschleift. Gegen 5 Uhr früh erhielt ich einen Anruf und erfuhr, dass sich dieser Älteste aus meiner Gemeinde im Krankenhaus befand. Als ich eintraf, war er noch am Leben. Sein Vater war bei ihm. Sein Gesicht war so entstellt, dass ich ihn nicht wiedererkannte. Ich konnte nur den Mund und seine Atembewegungen sehen. Das war alles. Er hielt nicht lange durch. 1 Stunde später war er tot. Seitdem habe ich oft darüber nachgedacht, dass der Herr Jesus entstellter als jeder andere Mensch war, und das schließt auch den Feuerwehrhauptmann mit ein. Er war nur noch ein von Blut überströmtes Stück Fleisch. So viel musste unser Herr am Kreuz ertragen. Man sollte jedoch nicht nur auf solch grausame Art über ihn nachdenken, denn im darauffolgenden Vers 15 steht: So wird er viele Heiden besprengen, dass auch Könige werden ihren Mund vor ihm zuhalten. Denn denen nichts davon verkündet ist, die werden es nun sehen, und die nichts davon gehört haben, die werden es merken. So wird er viele Heiden besprengen. Diese Satzhälfte könnte auch so übersetzt werden. So wird er viele Völker in Erstaunen versetzen. Dies vermittelt den Gedanken, dass die Menschen angesichts seines Todes erschrecken, wenn sie ihn richtig verstehen.

Der Tod Christi sollte niemals und für niemanden zu etwas Banalem werden. Sein Tod war anders. Er wird erst richtig verständlich, wenn die Leute dabei erschüttert werden. Und dies bereitet uns auf das tiefe Geheimnis des nächsten Kapitels vor. Wer mit Gottes Wort vertraut ist, der erkennt, dass die Kreuzigung in Jesaja 53 und in Psalm 22 lebhafter als an jeder anderen Bibelstelle beschrieben wird. Wer immer davon ausgegangen ist, dass der schreckliche Tod des Gottessohnes nur in den vier Evangelien beschrieben wird, ist nun vielleicht überrascht. Bei genauerer Untersuchung der Evangelien kann man jedoch feststellen, dass nur einige wenige Ereignisse genannt werden, die mit der Kreuzigung zusammenhängen. Die Kreuzigung selbst wird nur mit ehrfurchtsvoller Zurückhaltung erwähnt. Der Heilige Geist hatte einen Mantel des Schweigens über dieses Kreuz geworfen, durch den keine entsetzlichen Einzelheiten an die Massen dringen konnten. Es wird gesagt, dass sich die Menschen, die ihn auf brutale Weise hinrichteten, vor ihm hinsetzten und ihm beim Sterben zusahen. Doch wir haben nicht das Recht, uns zu ihnen zu setzen. Und selbst sie konnten nicht alles sehen, denn Gott legte einen Mantel der Finsternis über die Qualen seines Sohnes. Einige Redner sind dafür bekannt, durch sehr anschauliche Beschreibungen auch noch die kleinsten Details von dem zu veranschaulichen, was ihrer Meinung nach bei der Kreuzigung Christi geschehen war. Durch die darstellenden Künste wurde sein Tod auch für uns zu einer entsetzlichen Realität. Doch wir werden das Ausmaß seines Leidens wahrscheinlich noch nicht einmal in der Ewigkeit verstehen. Das hat die schottische Dichterin Elizabeth Cliffane in ihrem Gedicht »Die 99« so ausgedrückt. Die Erlösten verstanden nicht, wie tief das überquerte Wasser war, wie finster die Nacht, ganz ohne Licht, ehe das Schaf fand, das verloren war. Sehr wahrscheinlich wollte Gott nicht, dass wir uns mit etwas vertraut machen, was wir nicht verstehen müssen. Er wollte nicht, dass wir etwas so Heiliges wie etwas Gewöhnliches betrachteten. Wir müssen stets bedenken, wie gefährlich es ist, heilige Dinge als gewöhnlich zu betrachten. Deshalb heißt es ja auch in Jesaja 52, Vers 11, »Reinigt euch, die ihr des Herrn Geräte tragt.« Jesaja hat 700 Jahre vor der Geburt Christi einen Aspekt seines Leidens gezeigt, der an keiner anderen Stelle erwähnt wird. Doch bevor wir weitermachen, sollten wir einen Moment innehalten und die Frage beantworten, die selbst heute noch gestellt wird. Wie kann man sicher sein, dass Jesaja vom Tod Christi sprach? Denn Jesaja schrieb 700 Jahre vor der Geburt Christi. Genau diese Frage stellte auch der äthiopische Kämmerer an Philippus, als er diesen in der Wüste auf seinem Wagen mitnahm. Der Äthiopier reiste von Jerusalem in sein Land zurück und er las Jesaja 53. In der Apostelgeschichte wird uns sogar genau mitgeteilt, welche Verse er las. Ich kann mich noch daran erinnern, wie uns im Kindergottesdienst ein Bild vom äthiopischen Kämmerer in seinem Wagen gezeigt wurde. In der einen Hand hielt er die Zügel und in der anderen das Buch, das er las. Nun, wenn man ein bisschen genauer darüber nachdenkt, wird einem bewusst, dass dies nicht so gewesen sein kann. Dieser Mann war ein offizieller Regierungsvertreter Äthiopiens. Sicherlich durchquerte er die Wüste mit Stiel. Er saß wahrscheinlich unter einer Art Sonnenschirm, während er las. Und er hatte einen Fahrer, der den Wagen lenkte. Welche Frage hat der Äthiopier an Philippus über Jesaja 53, Verse 7 und 8 gestellt? Nun, in der Apostelgeschichte lesen wir: Ich bitte dich, von wem redet der Prophet das, von sich selbst oder von jemand anderem? Wie kann man sich sicher sein, dass Jesaja im 53. Kapitel von unserem Herrn Jesus Christus sprach? Hören Sie Philippus zu, denn er beantwortet die Frage, die wir und der Äthiopier gestellt haben. Philippus tat seinen Mund auf und fing mit diesem Wort der Schrift an und predigte ihm das Evangelium von Jesus. Auch Jesus selbst hat in Johannes 12, Vers 38 aus Jesaja 53 zitiert und das Kapitel auf sich selbst angewandt.
In Zusammenhang mit dem Evangelium Christi zitiert auch der Apostel Paulus in Römer 10, Vers 16 aus diesem Kapitel. Die Bibel lässt keinen Zweifel darüber aufkommen, dass Jesus Christus in diesem Kapitel gemeint ist. Es ist darüber hinaus auch eine Art Fotografie von Christi Tod am Kreuz. Die ersten 9 Verse aus Kapitel 53 beschreiben das Leiden des Heilands. Im Rest des Kapitels wird von der Genugtuung des Heilands gesprochen. Diese beiden Themen gehören übrigens zusammen: Leid und Genugtuung. Das Leid kommt immer vor der Genugtuung. Zu viele Menschen versuchen, eine Abkürzung zum Glück zu finden, indem sie alle Herausforderungen des Lebens umgehen. Doch es gibt keine Abkürzung zur Genugtuung. Aus diesem Grund gefallen mir Schnellkurse nicht, die angeblich die Antworten auf alle Fragen des Lebens bieten und den Teilnehmern die komplette Rüstung Gottes anziehen wollen. Das ist jedoch nicht die Art, auf die Gott die Dinge regelt. Es gibt keine Abkürzung. Selbst Jesus nahm keine Abkürzung. Er hätte das Kreuz umgehen und die Krone annehmen können. Das hatte auch der Satan vorgeschlagen. Doch vor der Genugtuung kommt immer das Leiden. Eine ganze Reihe Sprichwörter vermittelt diese Vorstellung, wie zum Beispiel: auf Regen folgt Sonnenschein. Oder auch: erst die Arbeit, dann das Vergnügen. Das erinnert an die Art, auf die Gott die Dinge regelt. Wenn dies seine Methode ist, dann ist es auch der beste Weg. Vielleicht sitzen auch Sie heute im Schatten des Lebens und sehen sich auf die Probe gestellt und von Problemen überwältigt. Sie stehen im Feuer und der Geschmack des Lebens ist gegenwärtig nicht süß, sondern bitter. Sollte das der Fall sein, dann möchte ich Ihnen Mut machen. Es kann Ihren Glauben stärken, wenn Sie sich bewusst machen, dass Sie sich auf dem gleichen Weg wie Jesus befinden und dass dieser Weg zum Licht führt, wenn man ihn weitergeht. In Psalm 30, Vers 6 steht: Den Abend lang währet das Weinen, aber des Morgens ist Freude.

Es ist eine weit verbreitete Ansicht, dass erst die Arbeit kommt und dann das Vergnügen. Und das ist auch für Jesus nicht anders gewesen. Er musste erst leiden und das so sehr, wie kein anderer Mensch es vor oder nach ihm getan hatte. Er tat dies für unser Heil, und der Prophet Jesaja wollte mit seiner genauen Beschreibung des leidenden Gottesknechtes sicherstellen, dass niemand diese große Gabe als etwas Gewöhnliches betrachtete. Das bedeutet aber nicht, dass Gott wollte, dass wir für Jesus Mitleid empfinden. Er wollte uns dadurch vielmehr ein Leben voller Freude ermöglichen. Der Prophet schreibt: Seid fröhlich und rühmt miteinander, denn der Herr hat sein Volk getröstet. Wir können uns fragen, ob wir diese Freude jeden Tag in unserem Leben spüren und sie mit anderen teilen. Denn das ist die beste Art, für das Geschenk des Heils zu danken. Ich freue mich schon, Sie zur nächsten Sendung aus der Reihe Durch die Bibel zu begrüßen. Dann werden wir uns mit dem Anfang von Kapitel 53 des Jesaja-Buches befassen. Bis dahin, auf Wiederhören und seien Sie Gott befohlen.

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1: Herzlich willkommen bei Fokus Jerusalem. In unserer heutigen Sendung geht es schwerpunktmäßig um den 7. Oktober 2023. In ganz Israel gibt es in diesen Tagen Gedenkveranstaltungen, die an den größten Massenmord an Juden seit dem Holocaust erinnern. 3 Jahre ist das jetzt her. Das sind unsere Themen. Der 7. Oktober und die Folgen: tragische Ereignisse in Kisufim. Kfar Aza, ein Kibbutz findet zurück zum Leben. Biblischer Impuls von Johannes Gerloff, ein König. Wir beginnen wie gewohnt mit den wichtigsten Meldungen der Woche und schalten in unser Nachrichtenstudio.
2: Shalom und herzlich willkommen zu unseren aktuellen Meldungen. Israels Ministerpräsident Benjamin Netanyahu hat vor der UN-Generalversammlung in New York eine emotionale Rede gehalten. Die Völkermordvorwürfe gegen Israel bezeichnete er als die Lüge des Jahrhunderts. Mehreren Staaten der Region, darunter Katar und der Türkei, warf er vor, aktiv Desinformationskampagnen gegen Israel zu finanzieren. Während der Rede hielt Netanyahu einen Piepser hoch. Damit verwies er auf die Piepser-Operation, mit der die israelische Armee die Bedrohung durch die Hisbollah zerschlagen habe. Netanyahu unterstrich, Israel werde weiterkämpfen und siegen, es habe keine andere Wahl. Dutzende Diplomaten verließen während seiner Ansprache aus Protest den Saal. Das UN-Hochkommissariat für Menschenrechte hat seine Datenbank zum Nahostkonflikt erweitert. Insgesamt wurden 61 neue Firmen aufgenommen, die angeblich israelische Siedlungen unterstützen. Damit umfasst die sogenannte Schwarze Liste nun 214 Firmen aus 11 Ländern. Sie werden von einer wachsenden Zahl von Staaten und Organisationen boykottiert. Die Niederlande haben damit begonnen, ihre Maßnahmen gegen die Einfuhr von Waren aus israelischen Siedlungen durchzusetzen. Das Gepäck von Passagieren aus Israel wird am Amsterdamer Flughafen nach Augenzeugenberichten genau kontrolliert. Falls Sie Wein, Datteln, Oliven oder andere Produkte dabei haben, die aus Judäa und Samaria, Ost-Jerusalem oder den Golanhöhen stammen, drohen Ihnen harte Strafen. Ein Reservist der israelischen Armee ist bei einem Terroranschlag an einem Kontrollpunkt an der Straße 443 nahe Modi'in lebensgefährlich verletzt worden. Es handelt sich um Neria Leiter, den 38-jährigen Sohn des israelischen Botschafters in den USA, Yechiel Leiter. Nach Behördenangaben steuerte der Angreifer sein Auto gezielt auf einen Polizeiwagen zu und erfasste dabei Leiter, der daneben stand. Soldaten erschossen den Angreifer, einen 29-jährigen Palästinenser, noch am Tatort. Leiter schwebt nach einer mehrstündigen Operation weiterhin in Lebensgefahr. Botschafterleiter brach umgehend von New York aus nach Israel auf. Bei einer Pressekonferenz erklärte er: Ich glaube an die Kraft des Gebets und ich glaube, dass Wunder geschehen, wenn das Volk Israel zusammensteht. Und Neria braucht ein Wunder. Israel feiert Sukkot, das einwöchige Laubhüttenfest. Es ist ein fröhliches Erntedankfest, das an die Zeit erinnert, als die Israeliten nach ihrem Auszug aus Ägypten 40 Jahre lang durch die Wüste wanderten und in provisorischen Unterkünften lebten. 7 Tage lang werden die Mahlzeiten in der Hütte eingenommen, viele schlafen sogar darin. Zu den Höhepunkten des Festes gehört der Priestersegen an der Kotel, der sogenannten Klagemauer in Jerusalem. Er wird nur 2-mal jährlich von den Angehörigen der Priesterkaste, den Kohen, gespendet. Dazu versammeln sich jeweils Zehntausende Gläubige. In diesem Jahr gab es besondere Gebete für das Wohlergehen der israelischen Soldaten sowie für die Einheit und Sicherheit des jüdischen Volkes. Wir kommen zum Wetter. Das wird außergewöhnlich früh herbstlich. Die Meteorologen erwarten Niederschläge in Zentral-Israel und Gewitter an der Küste. Die Höchsttemperaturen sinken auf 23 Grad in Jerusalem und 27 Grad in Tel Aviv. Das waren unsere Meldungen der Woche. Wir wünschen Ihnen eine gesegnete Zeit.
1: Der kleine Kibbutz Kisufim liegt im Süden Israels, nur rund 2 Kilometer vom Gazastreifen entfernt. Die Bewohner leben von Milchproduktion, Hühnerzucht, Zitronen- und Avocadogärten. Am 7. Oktober 2023 drangen Kämpfer der palästinensischen Terrorgruppe Hamas in den Kibbuz ein. Sie ermordeten 16 Zivilisten, darunter 6 thailändische Erntehelfer sowie 27 Sicherheitskräfte. Viele Überlebende haben Mühe, das schreckliche Geschehen zu verarbeiten.

0: Avid und Devora Heiblum, heute durch ihren Kibbutz spazieren, ist die Erinnerung an das, was vor 3 Jahren geschah, ihr unsichtbarer Begleiter. Im August 2023 lässt sich das Paar, das zuvor in Kfar Aza gelebt hatte, in Kisufim nieder. Nur 2 Monate später stürmen am Morgen des 7. Oktober über 100 Hamas-Terroristen die Wohnsiedlung im israelischen Südbezirk.
1: Almost on 10 a.m.
2: Es war gegen 10 Uhr, als ich Devora sagte, dass wir in die Küche gehen sollten, um uns ein Messer und Essensvorräte zu schnappen und dann in den Schutzraum zu gehen. Ich bat sie, aus dem Fenster zu schauen. Sie sah 3 Terroristen, die nur wenige Meter vor unserem Haus standen. Sie sagte, ich solle still sein. Ich vergewisserte mich, dass die Haustür verschlossen war. Dann gingen wir zurück in den Schutzraum. Wenige Augenblicke später hörte Devora, dass sie versuchten, die Haustür aufzubrechen. Aber glücklicherweise konnten die Angreifer sie nicht öffnen, also gingen sie wieder weg.
0: Über die sozialen Medien erreichen David und Devora erste Eilmeldungen, Fotos und Videos. Allmählich begreifen die beiden, was in diesen Stunden vor sich geht. Doch am frühen Nachmittag kappen die Terroristen zunächst die Mobilfunk- und anschließend auch die Stromleitungen. Abgeschottet von der Außenwelt bangen die im Schutzraum Verbarrikadierten um ihr Leben.
3: In this moment I told him,
4: in diesem Moment wollte ich David einfach nur sagen, egal was passiert, ich liebe dich. Denn wir haben die Terroristen mit eigenen Augen gesehen und die Schüsse gehört. Es war eine unglaublich schwierige Situation.
0: Fast 50 Stunden lang hält sich das Paar gemeinsam mit Schäferhund Dylan versteckt, ehe am Montag nach dem schwarzen Schabbat der erlösende Augenblick gekommen ist.
2: Am Nachmittag sah ich durch dasselbe Fenster, durch das wir zuvor die Terroristen gesehen hatten, wie einige Soldaten sich unserer Wohnung näherten. Ich machte sie auf Hebräisch auf uns aufmerksam. Und dann führten sie uns hinaus und wir sahen die Zerstörung im Kibbutz, als er evakuiert wurde. Es war sehr schwer, all das mit anzusehen.
1: It was very, very difficult to see all of that.
0: Über 12 Zivilisten aus dem Kibbutz fällt dem Hamas-Angriff zum Opfer. Bis heute sichtbare Spuren hinterlassen hat der 7. Oktober nicht nur in den Gemäuern. Auch Überlebende wie David und Devora hat das Erlebte nachhaltig geprägt. Kennengelernt hatten sich die beiden 2019, als David in Panama auf Reisen war. Devora, die aus dem mittelamerikanischen Staat kommt und gebürtig Denise heißt, hatte sich ein Leben in Israel lange Zeit nicht vorstellen können.
3: In my country we don't know what is the war.
4: In meinem Land wissen wir nicht, was Krieg ist. Nur hier in Israel. Deshalb war es für mich sehr schwer.

0: Angst. Sie haben keine Angst vor schwierigen Situationen wie Kriegen. Sie treffen die bewusste Entscheidung, hier zu leben. Denn dies ist unser Land, unser Eretz Israel.
1: Vor dem Terrorangriff galt rund ein Fünftel der Bewohner im Kibbutz als religiös, wie dessen Sprecher Benny Hasson erzählt. Heute ist bei einem Großteil der Haustüren eine Mesuza angebracht, eine am Türpfosten befestigte Schriftkapsel mit handgeschriebenen Textabschnitten aus der Tora. Darüber hinaus haben die Bewohner infolge des Massakers den Bau einer Synagoge beschlossen.
2: Nach dem 7. Oktober hatten viele Menschen das Bedürfnis nach einem Ort, den sie aufsuchen und an dem sie sagen können: Danke, Gott. Bei der Abstimmung im Kibbutz stimmten 100% dafür. Sie waren überzeugt, genau das brauchen wir.
1: Heutzutage bereisen David und Devora in regelmäßigen Abständen verschiedene Länder in Mittel- und Südamerika, um dort im Namen der Überlebenden vom 7. Oktober zu berichten. Nicht nur von den ungeheuerlichen Gräueltaten, sondern vor allem von der unbändigen Kraft der jüdischen Nation.
3: Im August 2026 wurde bekannt gegeben, dass inzwischen über 95% der Bewohner des Kibbutz Kisufim zurückgekehrt sind. Und auch in Kfar Aza läuft der Wiederaufbau. Aufgrund der schieren Brutalität und der Zerstörung wurde dieser Kibbutz weltweit zu einem zentralen Symbol für das Ausmaß des Massakers. Häuser wurden gezielt in Brand gesteckt, um die Bewohner aus ihren Schutzräumen zu treiben. Wer flüchtete, wurde erschossen. Berichte von Rettungskräften und Forensikern dokumentieren Folterungen. Lange blieb Kfar Aza eine Geisterstadt, aber nun kehrt auch dort das Leben zurück.
4: Im Kibbutz Kfar Aza wird an jeder Ecke gebohrt und gehämmert. Der Wiederaufbau der Gemeinde, die am 7. Oktober schwer zerstört wurde, läuft mit voller Kraft. Lange war unklar, ob die Bewohner die Kraft haben würden, an einen Ort zurückzukehren, dessen verbrannte Häuser und zerschossene Fassaden an das Grauen erinnern. Fast 100 Gebäude müssen komplett neu aufgebaut werden. 10 Baufirmen arbeiten gleichzeitig daran. Der Manager der Gemeinschaftssiedlung, Alon Kessler, ist zuversichtlich, dass die früheren Bewohner wieder zusammenfinden.
5: Wir haben die Kibbutz-Mitglieder befragt. Etwa 10% haben gesagt, dass sie nie mehr nach Kfar Aza zurückkehren werden. 50% haben angegeben, dass sie zurückkommen werden. Die übrigen 40% denken noch darüber nach. Ich bin davon überzeugt, dass letztlich ungefähr 80% der Einwohner wiederkommen werden.
4: Vor dem 7. Oktober sei der Kibbutz ein wahres Paradies gewesen. Aber nach dem Massaker hätten viele das Vertrauen in die Armee verloren. Die persönliche Sicherheit sei der wichtigste Faktor, besonders für Familien mit Kindern. Die pensionierte Lehrerin Etty Neu-Shimoni gehörte mit ihrem Ehemann zu den Ersten, die nach dem Massaker wieder in ihr Heimatdorf zogen. Ihre Söhne, beide Musiker, sind erwachsen. Die 68-Jährige malt Bilder. Das ist ihre Art, mit dem Schrecken fertig zu werden. Für sie war es keine Frage, dass sie weiterhin in Kfar Aza leben möchte.
6: Ich weiß, dass ich als Jüdin hier bleiben werde. Niemand wird mich aus diesem Ort vertreiben, ganz egal, was noch passieren wird. Ich bleibe hier. Ich weiß, dass meine Identität als Jüdin hier im Land Israel stärker ist als anderswo, hier in meinem Heimatland.
4: In my homeland. Der 7. Oktober hat sich tief in ihr Gedächtnis gebrannt.
7: This is the shelter room, the home.
6: Das ist unser Schutzraum. Am 7. Oktober war mein Sohn hier fast 24 Stunden lang gefangen. Mein Mann und ich waren in Tiberias und haben dort meine Familie besucht. Wir hielten über das Telefon Kontakt, den ganzen Tag über. Auf der Straße hier hinter uns waren 2 Ehepaare in unserem Alter, die in ihrem Schutzraum umgebracht wurden.
7: That were killed in the shelter room.
4: Ihr Sohn überlebte. Ihre Gedanken seien aber oft bei denen, die es nicht geschafft haben. Sie habe das Bild der vertrauten Gemeinschaft vor Augen, die hier vor dem Massaker herrschte.

0: Manchmal kämpfe sie mit den Tränen, aber sie weine nicht, denn sie wolle Stärke zeigen. Außerdem sei sie sehr wütend auf die derzeitige Regierung. Die habe bis heute nicht verstanden, was passiert sei. Letztlich sei mehr nötig, als den Bau neuer Häuser finanziell zu fördern.
1: Because this is like a person you can.
2: Die Kibbutz-Gemeinschaft ist wie eine Person. Sie mag physisch nicht verletzt sein und so kann man Dinge verändern. Hier ein paar Blumen pflanzen und dort einen Baum. Aber der wahre Wiederaufbau, die echte Rehabilitation, muss im Innern passieren.
0: Etty Shimoni hofft, dass der Kibbutz wieder zu einem Anziehungspunkt für junge Leute wird, die hier Familien gründen und Kinder großziehen. Früher gab es in Kfar Aza ein Viertel, das fast ausschließlich von jungen Leuten bewohnt wurde. Avidor Schwarzman-Flesch ist Sprecher des Kibbutz. Er lebt seit Juli 2023 im Kibbutz und kannte viele junge Bewohner.
3: Wir sind hier in dem Teil, der am meisten unter den Angriffen des 7. Oktober leiden musste. Dieses Viertel wurde komplett zerstört. Viele Menschen starben hier. Viele wurden von hier entführt. Der Kibbutz hat vor einigen Monaten entschieden, dass einige dieser Gebäude versetzt werden, und zwar in das Erinnerungszentrum, das sich direkt vor dem Eingang des Kibbutz befindet. Es war eine sehr schwere Entscheidung für uns.
4: And it was a very difficult decision for us, for the kibbutz.
0: Die übrigen Gebäude werden abgerissen. Ziel sei, dass die künftigen Bewohner unbelastet in die Zukunft schauen können. Der erste Teil der neuen Gedenkstätte steht bereits.
3: Wir sehen hier die Straße zum Kibbutz. Sie ist offen, eine offene Wunde, die in uns aufgerissen wurde. Hier haben wir die Namen von allen Gefangenen und Ermordeten, 64 Namen.
0: Das Mahnmal erinnert an das Massaker, aber es hält auch ein Versprechen fest. Die Bewohner werden Kfar Aza wieder aufbauen. Größer, grüner und schöner als jemals zuvor.
5: Wir kommen zum biblischen Impuls des Jerusalemer Theologen Johannes Gerloff. Er beleuchtet verschiedene Aspekte des Buches Ruth. Dieses biblische Buch legt die Grundlage für das Königtum in Israel bis hin zu dem König Messias, den Juden und Christen in der Zukunft erwarten.
6: Ich hatte schon gesagt, dass man die Buchrolle Ruth ganz unterschiedlich, aus ganz unterschiedlichen Perspektiven sehen und verstehen kann und dass ich das für legitim halte, solange man sich darüber bewusst ist, im Klaren ist. Das Buch Ruth hat viele Themen, aber letztendlich geht es in dieser Buchrolle um einen König. Und deshalb muss Ruth auch ausdrücklich in der Genealogie von Jeschua, von Jesus, erwähnt werden. Ein König von Israel wird in den biblischen Texten immer ambivalent gesehen. Eigentlich wollte der Schöpfer selbst, der Gott Israels, der Vater im Himmel, der König von Israel sein. Und wenn Israel sich einen König gewählt hat, wenn sie einen König sich gewünscht haben, da steht dann immer dieser Ausdruck, wie alle anderen Völker, dann wird das als etwas Problematisches gesehen. Dann sagt Gott zum Beispiel zum Samuel, die haben nicht dich verworfen, die haben mich verworfen. Es ist ganz, ganz wichtig, wenn wir diese biblischen Texte verstehen wollen, dass wir diese großen Linien im Wort Gottes nie aus dem Blick verlieren. Dass wir das nie vergessen, woher wir kommen. Dass wir immer diesen großen Bogen sehen, von der Schöpfung bis zur Neuschöpfung. Und dazwischen die Vätergeschichten, dazwischen dann Ägypten, den Auszug aus Ägypten, die Die Wanderung durch die Wüste, das Ziel, das gelobte Land, und ihr kennt das schon. Und wir müssen diese großen Linien verstehen, wenn wir das Buch Rut als eine prophetische Lehrerzählung verstehen wollen. Und dann müssen wir sehen, dass Gott immer der ist, wie der Prophet Jesaja sagt, Magid Mereshit Acharit, derjenige, der vom Anfang her das Zukünftige, das Ende voraussagt. Wir dürfen das nie aus dem Auge verlieren, dass es immer um die Königsherrschaft des einen wahren lebendigen Gottes geht und dass alle anderen Könige, ganz gleich wer das ist, von daher ihre Berechtigung bekommen, dass sie auf diesen einen wahren König zuführen. Das gilt übrigens sogar für Jeshua, für Jesus. Ich möchte nur ganz kurz daran erinnern, dass er selbst über sich sagt, nicht, ich bin das Ziel, sondern er sagt, ich bin der Weg, die Wahrheit und das Leben. Oder dass der Apostel Paulus, als er das beschreibt, wie dann eines Tages in der Zukunft sich jedes Knie beugen werden, alle, die ganze Schöpfung, sich dem König Jeshua beugen wird, diesem Nachfahren der Ruth, was wird er dann machen? Er wird alles dem zu Füßen legen, alles dem hingeben, auf den zu er selbst gearbeitet hat. Wenn wir das Buch Rut verstehen wollen, dann müssen wir diese große Linie sehen und wir müssen verstehen, dass die Moabiterin Rut ganz entscheidend für die Grundlegung des davidischen Königtums ist. Ihre Herkunft, dass sie nicht Jüdin ist, gehört dazu. Die Perspektive, die sie dadurch eröffnet, ihr Charakter, der Weg, den sie wählt und den sie dann auch konsequent geht. Und durch diesen Weg noch einmal öffnet sie eine ganz neue Perspektive. Es geht nicht nur um einen König unter vielen. Es geht nicht nur um irgendeinen König, dass endlich dieses Volk aus vielen Stämmen, das sich selbst zerfleischt, jemanden hat, der sie zusammenbindet, sondern es geht um den einen König. Und wir werden uns noch Gedanken über die Namen der Personen in dieser Geschichte machen. Ich möchte jetzt nur den ersten Namen herausgreifen. Dieser erste Name ist Elimelech. Mein Gott ist König. Und das ist die ganze Linie dieses Buches. Darauf zielt sie ab, darauf geht sie hin. Und da möchte ich einladen, jetzt nicht nur mit der Ruth zu gehen, sondern da möchte ich einladen, den David zu sehen, den großen Davidssohn Jeshua zu sehen und mit ihnen zusammen in diese Richtung zu gehen und das nie zu vergessen, dass die Grundbotschaft von Jeshua, von Jesus, immer war, das Königreich des Vaters im Himmel, das Königreich Gottes hier auf dieser Erde.
5: Es gibt noch eine oft übersehene Geschichte. Viele Betroffene kehren zurück. Zurück ins Leben, zurück zum Gebet. Synagogen berichten von Menschen, die jahrelang fernblieben und nun wieder den Weg finden. Manche sagen, gerade der Abgrund habe sie näher zu ihrem Glauben gebracht als jedes ruhige Jahr zuvor. Vielleicht ist das die typisch israelische Antwort auf den Terror, dass ein Volk, das so viel Dunkelheit gesehen hat, dennoch an jedem Schabbat die Kerzen entzündet und auf Gott vertraut. Wir sind dann nächste Woche wieder für Sie da. Gottes Segen und auf Wiedersehen.
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Doch gerade dieser Satz ist ein Satz, der ganz schön viel Verwirrung schaffen kann, wenn wir nicht etwas tiefer fragen, worum es dem Propheten wirklich geht. Was ist denn genau damit gemeint, mit diesem Hoffnungssatz, durch seine Wunden sind wir geheilt? Heißt das, dass wenn wir an Jesus, an Gott glauben, dass wir dann nie wieder krank sind, nie wieder Kopfschmerzen haben oder Rückenschmerzen? Dass uns kein Wehwehchen mehr drücken kann, denn wir sind ja durch seine Wunden geheilt? Ich sagte es zuvor, auch der Prophet Jesaja behauptet es, Hauptsache, wir sind gesund. Nur für ihn bedeutet Gesundsein nicht, dass Herz, Lunge, Leber, Nieren, Kopf und Rücken richtig funktionieren, sondern dass unser Verhältnis zu Gott in Ordnung kommt. Es gibt nämlich zahlreiche Krankheitserreger, die wir oft gar nicht so wahrnehmen. Eigensinn zum Beispiel, unser Streben nach Macht, Lieblosigkeit. Wir glauben oft, unser Leben schon selbst in den Griff zu kriegen. Das heißt, wir glauben unbändig an uns selbst und schieben Gott beiseite. In der Bibel wird genau das als Sünde bezeichnet und Sünde macht uns oft, ohne dass wir es merken, krank. Gott möchte uns aber heilen, möchte, dass wir gesund sind an den zentralen Stellen unseres Lebens, dass wir gesund sind in unserem Herzen, in unserer Seele. Dafür hat Gott seinen Sohn sterben lassen, dass wir durch seine Wunden geheilt sind. Das heißt, für den Menschen, der sich zu Jesus hält, lautet die Diagnose für immer geheilt, gesund. Und zu diesem inneren Gesundwerden schenkt Gott aus seiner unbändigen Liebe heraus manchmal sogar auch äußere, sichtbare Heilungen. Er ist eben unser Arzt.

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Was bringt uns eigentlich dazu zu glauben? Das frage ich mich immer wieder. Ich bin selbst in einem christlichen Elternhaus aufgewachsen. Könnte ja sagen, man schlittert da so rein. Aber ich weiß, dass man irgendwann in seinem Leben an einen Punkt kommen muss. Vielleicht ist es auch mehr ein Prozess, in dem man selber ein Ja dazu finden muss. Druck meiner Eltern hätte überhaupt gar keinen Sinn gehabt. Da hätte ich mich wahrscheinlich der ganzen Sache eher entzogen. Und ich hätte mich auch Gott entzogen. Umso mehr begeistert es mich, dass Gott uns die Freiheit gibt, ihn auch abzulehnen. Dass er mir diesen Freiraum schenkt. Und dass er die Form der Liebe wählt, um uns zu sich zu ziehen. Das ist keine Zauberei. Es ist auch kein strenger Blick. Es ist wirklich die Liebe, die mich zu ihm zieht.

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1: Was machen wir, wenn wir müde sind, kaputt oder einfach fertig mit der Welt? Immer wieder kommen wir doch in Stresssituationen hinein. Mancher Stress ist selbstverschuldet, das muss man zugeben. Falsche Planung zum Beispiel oder überzogener Ehrgeiz, das übermäßige Streben nach Macht und Ansehen und Anerkennung. Oder dass wir unseren Selbstwert nur aus der Anerkennung anderer nähren. Viele Menschen verbringen ihr Leben damit, sich im Kampf um Ruhm und Ehre zu verzehren. Hier wäre die Frage zu stellen, ob wir da nicht an falscher Front kämpfen. Viele Krankheiten sind hausgemacht. Aber manches überkommt uns auch einfach. Der Verlust eines geliebten Menschen kann uns alle Kraft rauben. Eine nicht bestandene Prüfung kann uns ins Bodenlose fallen lassen. Ein Verkehrsunfall den letzten Nerv rauben. Die Pflege der Eltern kann alle Kraft fordern und auch im Beruf muss man heute alles geben. Und auch die Seele streikt manchmal. Depressionen und Schwermut können die Folge sein. In der Bibel steht ein Geheimnis, ein genialer Tipp, der uns hilft, wenn wir müde geworden sind unter den Anforderungen des Lebens. Ein Wort an den Propheten Jesaja, das auch uns heute an diesem Tag gilt. Er gibt den Müden Kraft und Stärke genug dem Unvermögenden.

Dinge in Angriff zu nehmen und die anderen Dinge zu lassen. Zeig du mir, wie ich meine Zeit einteilen soll. Schenke du mir die Kraft zum Nein sagen und die Kraft zum Ja sagen, wenn's nötig ist. Befreie mich vom falschen Ehrgeiz. Danke für diese wunderbare Zusage, dass du den Müden Kraft gibst und Stärke dem Unvermögenden. Ich will wieder anfangen, dir zu glauben, dass das tatsächlich so ist.

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1: Es ist wirklich höchste Zeit, dass wir uns wieder zu Gott wenden, wenn wir uns von ihm abgewendet haben. C.S. Lewis hat mal gesagt, dass derjenige der fortschrittlichste Mensch ist, der merkt an irgendeiner Stelle, ich bin auf dem falschen Weg, aber jetzt nicht fortschreitet in die alte Richtung, sondern sich umdreht, zurückgeht und dann in die richtige Richtung geht. Und das meinte ich mit meinem Lied, in dem der Höchste uns noch Zeit schenkt, um zu ihm umzudrehen und dann mit ihm zurück nach vorn zu gehen.

Und wenn wir meinen, dass er es nicht schafft, auch anderen Vater zu sein. Und wenn wir denken, wir hätten

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1: Stellen Sie sich vor, Sie gehen 5 Minuten durch die volle Fußgängerzone einer Großstadt. An wen können Sie sich erinnern? Ich könnte mich an niemanden erinnern. Da sind zu viele Eindrücke und Gesichter von außen. Da sind zu viele To-Dos und dringende Aufgaben in mir drin. Sehend und doch nicht sehend würde ich laufen. Jesus hingegen wusste ganz genau, wozu seine Augen gut waren. Er hat eben noch einen Gelähmten geheilt, ist nun von einer Menschenmenge umringt, aber er sieht den einen. Jesus sieht einen Menschen am Zoll sitzen, der hieß Matthäus. Zolleinnehmer galten vor 2000 Jahren als Kollaborateure der Besatzungsmacht. Außerdem ging viel Geld durch ihre Hände und Gelegenheit macht Diebe. Deshalb wurden Zöllner gemieden. Man hat die Straßenseite gewechselt, wenn einem ein Zöllner entgegenkam. Ihnen ging es offensichtlich nur um ihr eigenes Wohl. Zöllner wurden absichtlich übersehen. Mit einem Zöllner zusammen wollte niemand gesehen werden. Das ist Jesus egal. Er sieht durch den Materialismus und Egoismus hindurch. Er sieht den Menschen. Jesus' Blick geht tief. Es ist ein ehrlicher Blick, voller Wahrheit und Erbarmen. Es ist ein Blick voller Annahme und einer neuen Chance. Für Jesus ist Matthäus in diesem Moment ein Verlorener, der gefunden werden muss. Er ist ein Suchender, der finden muss. Deswegen sagt Jesus, folge mir. Und Matthäus, der sieht in Jesus alles, wonach er je gesucht hat. Deswegen steht er auf und folgt ihm. Was suchen Sie? Ich kenne den Ort, an dem Sie es finden werden, bei Jesus. Er sieht sie. Jetzt.

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0: Dazu begrüßt Sie Kai-Uwe Wojcak. Herzlich willkommen zur letzten Folge einer fünfteiligen Reihe über das letzte Buch der Bibel, die Offenbarung des Johannes. Im Mittelpunkt stehen Texte, die uns die zukünftige Rolle von Jesus Christus vor Augen führen. Diesmal bringen wir eine Auslegung zu Kapitel 22 der Offenbarung, und zwar zu den Versen 6 bis 17. Hier berichtet Johannes von einer Vision, in der sich Jesus als das A und das O, das Alpha und das Omega vorstellt, als Anfang und Ende der Weltgeschichte. Hören Sie nun dazu eine Auslegung von Dr. Volker Geckle. Er ist Professor für Neues Testament an der Internationalen Hochschule Liebenzell und deren Rektor. Seine Predigt wurde bei einem sogenannten Schwarzbrot-Gottesdienst der Liebenzeller Missionsberggemeinde aufgezeichnet.
1: Christus in der Johannes-Offenbarung. Wie Sie es gehört, wenn man am Ende ist, dann guckt man auch ans Ende dieses Buches der Johannes-Offenbarung. Und so ist der Predigttext heute aus Offenbarung 22, die Verse 6 bis 17. Offenbarung 22, 6 bis 17, Christus, das Alpha und das Omega. Und er sprach zu mir, diese Worte sind gewiss und wahrhaftig, und der Herr, der Gott der Geister der Propheten, hat seinen Engel gesandt, zu zeigen seinen Knechten, was bald geschehen muss. Siehe, ich komme bald. Selig ist, der die Worte der Weissagung in diesem Buch bewahrt. Und ich, Johannes, bin es, der dies gehört und gesehen hat. Und als ich es gehört und gesehen hatte, fiel ich nieder, um anzubeten zu den Füßen des Engels, der mir dies zeigte. Und er spricht zu mir, tu es nicht. Ich bin dein Mitknecht und der Mitknecht deiner Brüder, der Propheten und derer, die bewahren die Worte dieses Buches. Bete Gott an. Der spricht zu mir, versiegle nicht die Worte der Weissagung in diesem Buch, denn die Zeit ist nahe. Wer Böses tut, der tue weiterhin Böses. Und wer unrein ist, der sei weiterhin unrein. Aber wer gerecht ist, der übe weiterhin Gerechtigkeit. Und wer heilig ist, der sei weiterhin heilig. Siehe, ich komme bald. Und mein Lohn mit mir, einem jeden zu geben, wie sein Werk ist. Ich bin das Alpha und das Omega, der Erste und der Letzte, der Anfang und das Ende. Selig sind, die ihre Kleider waschen, dass sie Zugang haben zum Baum des Lebens und zu den Toren hineingehen in die Stadt. Draußen sind die Hunde und die Zauberer und die Hure und die Mörder und die Götzendiener und alle, die die Lüge lieben und tun. Ich, Jesus, habe meinen Engel gesandt, euch dies zu bezeugen für die Gemeinden. Ich bin die Wurzel und das Geschlecht Davids, der helle Morgenstern. Und der Geist und die Braut sprechen, komm. Und wer es hört, der spreche, komm. Und wen dürstet, der komme, wer da will, der nehme das Wasser des Lebens umsonst. Liebe Gemeinde, in der antiken Welt, das war eine Welt voller Götter und Götzen. Und das Evangelium trat damals in Konkurrenz, in einen Wettbewerb mit diesen Göttern und Gottheiten. Und die Apostel entfalten das Evangelium nicht selten in Abgrenzung, im Gegenüber zu den antiken Religionen. An einer berühmten Stelle spricht Paulus den korinthischen Christen an auf die Götter und Götzen, deren Wirksamkeit sie in ihrem Leben in der Vergangenheit schon erlebt haben. In 1. Korinther 12, da geht es um Charismen, um Gaben. Da fängt er interessanterweise dieses Kapitel an mit einem Wort. Ihr wisst, als ihr Heiden wart, da zog es euch mit Macht zu den stummen Götzen. Hier bringt Paulus eine ganz wesentliche Eigenschaft dieser Götter und Götzen auf den Punkt. Er sagt, sie sind stumm, sie sprechen nicht, sie kommunizieren nicht. Aber sie entfalten gleichzeitig eine zentripetale Macht, also die nach innen zieht, die sie in einen Bann zieht, eine Macht, die Menschen in ihren Bann bringt. Aber sie bleiben stumm. Das ist ein Punkt, der nicht nur für Paulus wesentlich ist, sondern auch die Propheten Israels haben immer wieder darauf hingewiesen. Jesaja 46, da heißt es, schreit einer zu ihm, gemeint ist der Götze, so antwortet er nicht und hilft ihm nicht aus seiner Not. Und es gehört zu den wesentlichen Eigenschaften Gottes, Jahwes, des Gottes Israels im Alten Testament. Es gehört zu Gott im Neuen Testament, dass es ein Gott ist, der spricht. Wir glauben an einen Gott, der redet, der kommuniziert, der uns anspricht. Und die Verse des heutigen Predigttextes sind voller Kommunikation. Hier wird unglaublich viel kommuniziert zwischen Gott und dem Sohn und dem Engel und dem Johannes, dem Seher Johannes, zwischen ihm und einer Prophetengruppe und einer Gemeinde. Der Geist und die Braut sprechen, hier wird kommuniziert. Wir bekommen in diesen Versen Einblicke, wie Gott spricht. Hier wird geschildert, wie Gottes Wort in der Johannes-Offenbarung von Gott zur Gemeinde gelangt. Wir bekommen auch umgekehrt einen Einblick, wie Gott angebetet werden will. Es geht hier um Prophetie, es geht um Anbetung. Zusammengefasst, es geht um Kommunikation von Gott und mit Gott. Diese Verse, die hier am Ende der Offenbarung stehen, sind wie eine Klammer, sie sind ein Spiegelbild, sie korrespondieren mit den ersten drei Versen der Johannes-Offenbarung. Und ich habe jetzt mal beide Texte nebeneinander gestellt. Lesen wir noch kurz die ersten drei Verse dieses Buches. Geht ja um Schwarzbrot, ja, da muss man dann auch was liefern. Offenbarung 1, 1 bis 3. Dies ist die Offenbarung Jesu Christi, die ihm Gott gegeben hat, seinen Knechten zu zeigen, was in Kürze geschehen soll. Und er hat sie durch seinen Engel gesandt und seinem Knecht Johannes kundgetan, der bezeugt hat, das Wort Gottes und das Zeugnis von Jesus Christus, alles, was er gesehen hat. Selig ist der, der liest und die da hören die Worte der Weissagung und behalten, was darin geschrieben ist, denn die Zeit ist nahe. Meine zarten Andeutungen beim Lesen haben schon klar gemacht, worum es ankommt. Wir haben es hier am Anfang und am Ende mit einer Kommunikationskette zu tun. Man könnte auch sagen, mit einer Offenbarungskette. Sie nimmt ihren Ausgangspunkt bei Gott selbst. Jesu Botschaft ist immer Gottes Botschaft. Eine Botschaft, die er empfangen hat, die Gott ihm gegeben hat. Und diese Botschaft entspringt hier aus einem immer göttlichen Gespräch zwischen Vater und Sohn. Im Johannesevangelium betont Jesus exakt diesen Umstand. Da heißt es, denn ich habe nicht aus mir selbst geredet, sondern der Vater, der mich gesandt hat, der hat mir ein Gebot gegeben, was ich tun und reden soll. Was wir von Gott hören, entspringt aus einer Kommunikation, aus einem Gespräch zwischen dem Vater und dem Sohn. Und jetzt kann Jesus auch heute sehr unterschiedlich kommunizieren. In Ausnahmen, wie beim Apostel Paulus, kann Jesus nachts am Bett stehen und diesem Paulus Trost zusprechen. In der Apostelgeschichte haben wir eine interessante Notiz. Paulus während seinem letzten Aufenthalt in Jerusalem, er ist verhaftet worden, großer Tumult. Und dann heißt es hier, Apostelgeschichte 23, in der folgenden Nacht aber stand der Herr bei ihm und sprach, sei getrost. Denn wie du für mich in Jerusalem Zeuge warst, so musst du auch in Rom Zeuge sein. Jesus steht nachts am Bett bei Paulus und sagt, du kannst ruhig schlafen, die Sache geht ihren Weg. In einem anderen Zusammenhang kommuniziert ein Engel mit Paulus und es geht um die gleiche Botschaft, ist ein bisschen später, Schiffsreise nach Rom. Er ist Gefangener, wird da in Schutzhaft auf einem Schiff nach Rom befördert. Stürmische Zeiten, es kommt zur Katastrophe, großer Sturm, das Schiff droht Schiffbruch zu leiden. Und dann heißt es Apostelgeschichte 27, Paulus, der jetzt vor der vom Sturm zermürbten Schiffsbesatzung steht, sagt, seid unverzagt, denn keiner von euch wird umkommen, nur das Schiff, immerhin. Ne? Denn diese Nacht trat zu mir der Engel Gottes, dem ich gehöre und dem ich diene, und sprach, fürchte dich nicht, Paulus, du musst vor den Kaiser gestellt werden, und siehe, Gott hat dir geschenkt alle, die mit dir fahren. Mir kommt es auf diese unterschiedlichen Kommunikationsformen an, die aber im Grunde alle zusammengehören. Gott kann durch Jesus Christus direkt zu Menschen sprechen oder er kann durch Engel und zu Menschen sprechen. Und hier in der Offenbarung, Da kommuniziert Gott mit Jesus Christus, er kommuniziert mit dem Engel, der Engel kommuniziert mit dem Seher Johannes und mit dieser Gruppe der Propheten und die richten es wieder an die Gemeinde aus. Wir merken an dieser Stelle, dass Johannes zu einer ganzen Gruppe von Propheten gehörte. Es geht hier um frühchristliche Propheten, denen Jesus ein ganz besonderes Amt gegeben hat. Paulus schreibt im Epheserbrief, dass Gott die Gemeinde gegründet hat auf dem Grund, auf dem Fundament der Apostel, die kennen wir, die brauche ich jetzt nicht entfalten, der Apostel und der Propheten. Und wir denken da immer so an die alttestamentlichen Propheten. Nein, es geht hier um eine Gruppe von Menschen, frühchristlicher Propheten, die eine ganz besondere Rolle haben. Und in der Johannes-Offenbarung begreifen wir, der Seher Johannes und seine Kollegen waren hier Instrumente, Adressaten von Gottes Offenbarungsempfang. Was wir nicht mit Sicherheit wissen, ist, ob er auch identisch ist mit dem Apostel und Jesus-Jünger Johannes. Wir wissen nur, dass er einer der urchristlichen Propheten war, denen Jesus durch den Engel diese Offenbarung und diese Visionen vermittelte. Hier ist von dem die Rede, was Johannes gehört und gesehen hat. Es geht um Auditionen, Hörerfahrungen und es geht um Visionen, Seherfahrungen, um Botschaften und um Bilder, durch die Jesus zu Johannes spricht, durch den Engel. Und Johannes hat nun seinerseits die Aufgabe, diese Worte der Weissagung, diese Worte der Prophetie, diese Worte dieses Buches, die eben auch Wort Gottes sind, an die Gemeinden zu verkündigen und zu kommunizieren. Und was ist die Aufgabe der Gemeinde? Was ist die Aufgabe der Gemeinde? Sie soll diese Worte hören, behalten und bewahren und dadurch selig werden, das heißt gerettet werden. Gott ist ein Gott, der spricht, ein Gott, der redet, der uns anspricht. Und er tut das durch Jesus Christus, er tut das durch die Propheten Israels im Alten Testament, er tut das durch die Apostel und die urchristlichen Propheten im Neuen Testament. Er tut das durch Bücher, durch Schriften des Neuen Testaments, er tut das durch die Predigt seines Wortes. Und in dieser Hinsicht bin ich heute auch Teil dieser Kommunikationskette. Als Prediger dieser Texte geht diese Kommunikation weiter. Und wenn Sie mit Ihren Nachbarn, Ihren Verwandten, Ihren Freunden reden über das Evangelium, dann werden Sie, dann werdet ihr auch Teil dieser Kommunikationskette, um die es hier geht. Jesus gibt Johannes hier keine Geheimbotschaft für Geheimagenten. Nein, im Gegenteil. Es heißt ja ausdrücklich, versiegle nicht die Worte der Weissagung in diesem Buch. Diese Worte sollen gelesen werden, sie sollen verkündigt werden, sie sollen gehört werden. Es ist eine öffentliche Botschaft. Keine einfache Botschaft, aber eine öffentliche Botschaft. Das Interessante ist, dass damals zur Zeit des Johannes diese Botschaft auch nicht mit Erfolg gekrönt war. Man wollte auch damals diese Worte nicht hören. Die Johannes-Offenbarung spricht in eine Zeit der Verfolgung hinein. Das Evangelium kam nicht gut an. Es wurde nicht empfangen. Es wurde mehrheitlich auch schon damals abgelehnt und den Adressaten dieses Buches drohte sogar die Verfolgung. Es gab mindestens schon einen Märtyrer, wie wir aus den Sendschreiben erfahren. Wir erleben heute noch keine Verfolgung in Europa. Woanders ist das anders. Aber wir erleben auch hier, dass wir reden und verkündigen, aber nur sehr wenig Reaktion erfolgt auf die Verkündigung des Evangeliums. Aber genau in einer solchen Situation sagt Johannes jetzt seinen Gemeinden, es ist nicht entscheidend, wie viele auf euch hören. Es ist nicht entscheidend, wie groß die Zahl derer ist, die eurer Botschaft folgen. Das lasst einmal meine Sorge sein. Aber ihr sollt nicht aufhören zu hören. Ihr sollt nicht aufhören zu behalten und zu bewahren. Es kann Zeiten geben, in denen genau das, das Hören, Behalten und Bewahren, die wichtigste Aufgabe der Gemeinde ist. Bei diesem Kommunikationsvorgang geht es nun aber auch um die richtige Reaktion. Die Antwort auf Gottes Anrede ist die Anbetung. Der Seher Johannes weiß das und reflexartig will er sofort mit der Anbetung starten, indem er vor diesem Engel niederfällt. Und dieses Niederfallen vor dem Engel folgt ja einer gewissen Logik. Ja, wenn die Kommunikationskette von Gott über Jesus Christus zum Engel, zum Seher Johannes läuft, dann wäre es ja eigentlich nur logisch, wenn auch die Anbetung in derselben umgekehrten Reihenfolge erfolgt und er mit dem Engel anfängt. Aber gegen diese Logik und gegen die Anbetung des Engels durch Johannes wehrt sich der Engel hier. Tu es nicht. Ich bin auch nur ein Knecht. Ich bin auch nur ein Diener Gottes. Auch wir Engel gehören zu den Geschöpfen Gottes. Wir gehören nicht zu Gott. Wir sind nicht die Schöpfer. Wir sind sein Hofstaat. Aber wir sind auch geschaffene Wesen. Anbetung verdient nur der Schöpfer. Anbetung gebührt nur Gott. Aber weil die frühe Christenheit verstanden hat, dass Jesus Christus auf die Seite Gottes gehört, dass er der Sohn Gottes ist, dass er nicht nur wahrer Mensch, sondern auch wahrer Gott ist, dass er der Gott des Geistes der Propheten ist, wie er hier vorgestellt wird, haben ihm die frühen Christen schon sehr früh die Anbetung zuteil werden lassen, die für jüdische Ohren völlig unfassbar war, dass man einen Menschen anbetet. Aber weil die frühen Christen verstanden haben, hier ist eben nicht nur ein Mensch, hier ist der wahre Mensch und der wahre Gott da und hier ist der Schöpfungsmittler da, durch den Gott die Welt ins Dasein gerufen hat, durch den er diese Welt geschaffen hat. Deshalb gehört Jesus Christus auf die Seite des Schöpfers und deshalb gebührt auch ihm die Anbetung. Und so tun wir das bis heute, wenn wir Gott durch Jesus Christus hindurch anbeten. In der Auslegung dieser Verse wird diskutiert, ob im Hintergrund dieser Verse eine Situation steht, in der Christen sich in einer Engelanbetung geübt haben oder verirrt haben, besser gesagt. Es gibt verschiedene Stellen im Neuen Testament, die vielleicht so etwas andeuten, dass es christliche Gruppen, Gemeinden, Kreise gab, die Engelanbetung betrieben haben. Wir können das nicht mit Sicherheit sagen. Was wir aber mit Sicherheit sagen können, ist, dass wir keine Geschöpfe anbeten sollen, keine Engel und keine Menschen und auch keine Heiligen. Bete Gott an. Das ist die Adresse, an die wir uns wenden, gerade weil alle Christen Heilige sind. Aber was sind Heilige? Heilige sind Menschen, die ein Kontakt- und ein Begegnungsrecht mit Gott besitzen. Heilige sind Menschen, die in einer Unmittelbarkeit, in einer Gottunmittelbarkeit mit Gott leben und mit ihm unmittelbar reden können. Wir haben Kontaktrechte, Zugangsrechte. Heilige sind Menschen mit Daueraudienz beim himmlischen Vater und dem Lamm auf dem Thron. Deshalb brauchen und sollen wir nicht erst beim Vorzimmer anklopfen. Wir haben als Kinder Gottes direkt Zugang zum Vater. Ein zweiter Punkt. Wir bekommen hier Durchblicke in Gottes Gericht. Im Mittelteil dieses Textes geht es um das richtige Verhalten als Reaktion auf die gehörte Botschaft beziehungsweise auf diese empfangenen Worte der Weissagung. Und da gibt es nun überraschende Töne, sehr überraschende Töne. Wer Böses tut, der tue weiterhin Böses. Wer unrein ist, der sei weiterhin unrein. Aber wer gerecht ist, der übe weiterhin Gerechtigkeit. Und wer heilig ist, der sei weiterhin heilig, kontakt- und begegnungsfähig. Selig sind, die ihre Kleider waschen, dass sie Zugang haben zum Baum des Lebens und zu den Toren hineingehen in die Stadt, das himmlische Jerusalem. Draußen sind die Hunde und die Zauberer und die Hure und die Mörder und die Götzendiener und alle, die die Lüge lieben und tun. Was uns ja als erstes irritiert, weiß nicht, wie es Ihnen und euch ging, dieses Gebot in Vers 11. Wer Böses tut, der tue weiterhin Böses, wer unrein ist, der sei weiterhin unrein. Man liest diese Verse nochmal durch, man liest die vorwärts und rückwärts, man greift nochmal zu einer anderen Übersetzung, man guckt in einen Kommentar, also so der Theologe, der zieht dann die Kommentare raus. Aber es hilft nichts. Es hilft nichts. Jesus befiehlt den Übeltätern hier nicht die Umkehr, sondern tut weiterhin Böses. Macht weiter. Jesus befiehlt den Unreinen nicht die Reinigung, sondern bleibt so, wie ihr seid. Bleibt so, wie ihr seid. Was wir hier lesen, ist vielleicht die schlimmste Form des Gerichtes Gottes. Das ist vielleicht die schlimmste Form des Gerichtes Gottes. Und das Schlimme daran ist, dass es ein Gericht ist, dass es die Betroffenen nicht einmal merken, dass sie mitten im Gericht stehen. Gott hält hier Menschen fest in ihrem Lebensstil. Das Gericht besteht darin, dass ihnen keine Tür zur Umkehr, keine Tür zu Gott mehr eröffnet wird. Menschen werden festgehalten in ihrem Willen, festgehalten auf ihrem falschen Weg, festgehalten in dem, was sie tun. Das, was wir hier in Offenbarung 22 lesen, finden wir in der Bibel übrigens in mehreren Stellen. Der ägyptische Pharao, der wird festgehalten in seiner Starrsinnigkeit gegenüber Mose. Und beim Propheten Amos, da heißt es einmal in Kapitel 8, siehe, es kommt die Zeit, spricht Gott der Herr, dass ich einen Hunger ins Land schicken werde, nicht einen Hunger nach Brot oder Durst, nach Wasser, sondern nach dem Wort des Herrn es zu hören. Dass sie hin und her von einem Meer zum anderen, von Norden nach Osten laufen und des Herrn Wort suchen. Und jetzt kommt das Brutale. Und doch nicht finden werden. Da verweigert sich Gott. Da schließt Gott etwas zu. Und das Gericht ist, Menschen haben Durst nach und Hunger nach dem Wort Gottes und bekommen es nicht mehr, hören es nicht mehr. Und an einer sehr prominenten Stelle am Anfang des Römerbriefes spricht Paulus davon, dass Gott seinen Zorn darin offenbart, dass er Menschen, die ihm die Anerkennung, die ihm die Ehre und die ihm den Glauben verweigern, dahingegeben hat. Römer 1, 28 ist die dritte Stelle, wo es um dahingeben geht. Und wie sie es für nichts geachtet haben, Gott zu erkennen. Sie haben sich verweigert. Nee, Gott will ich nicht. Hat Gott sie dahingegeben. Gott hält Menschen fest in einem falschen Tun. Und sie kommen gar nicht mehr darum, dahin umzukehren. Dreimal donnert dieses Wort dahingegeben, wie Hammerschläge in diesem Abschnitt in Römer 1 dahin. Und hier wird eines deutlich. Es ist eine Illusion zu meinen, ich könnte jederzeit tun, was ich will. Nein, kann ich nicht. Es ist eine Illusion zu meinen, ich könnte jederzeit zu Gott umkehren. Nein, kann ich nicht. Es ist eine Illusion zu meinen, dass alle Zeit Gnadenzeit ist. Nein, ist es nicht. Wenn wir heute noch in einer Gnadenzeit leben, dann ist das Gnade Gottes. Diese Gnade ist aber für uns immer unverfügbar. Gnade wird immer gewährt, ist immer Geschenk. Deshalb ist Gnadenzeit Umkehrzeit. Heute, wenn ihr seine Stimme höret, dann verstockt euer Herz nicht, schreit Paulus. Sondern gebt euch einen Ruck und kehrt um. Keiner von uns weiß, wie lange er oder sie das noch kann. Wenn ich einmal von Gott festgehalten werde in meinem falschen Tun, dann ist diese Zeit schon längst vorbei. Dann habe ich vielleicht Spaß auf dem Schiff meines Lebens, es geht mir gut. Ich habe den Eindruck, Bosheit und Unreinheit und Ungerechtigkeit, die lohnen sich wirklich, der richtige Weg, richtige Entscheidung. Aber es ist letztlich eine Fahrt auf den Abgrund zu. Liebe Schwestern und Brüder, lasst uns dankbar sein, wenn in unserem Herzen sich noch das Gewissen regt. Lasst uns dankbar sein, wenn dieses unangenehme Gefühl in uns hochsteigt, da habe ich einen Fehler gemacht. Dieses Gewissen, das zu uns spricht, du, da bist du auf dem falschen Weg. Das ist ein unangenehmes Gefühl. Ein schlechtes Gewissen ist etwas Schwieriges. Aber seien Sie dankbar, wenn sich noch etwas regt. Wenn sich das nie mehr regt, dann ist es schlimm. Wenn man den Eindruck hat, super, alles läuft prima, ich kann machen, was ich will. Nein, seien wir dankbar, wenn ein Gewissen uns noch anspricht. Am Ende, da gibt's ein Drinnen und Draußen, das wir hier und an vielen anderen Stellen der Heiligen Schrift sehr deutlich hören und lesen. Und dieses Drinnen und Draußen wird hier sehr drastisch markiert. Mit den Hunden sind übrigens nicht unsere Haustiere gemeint. Der Fifi und der Waldi, die warten ja auch mit der ganzen Schöpfung auf die Erlösung des Leibes und auf die herrliche Freiheit der Kinder Gottes. Nein, mit den Hunden sind hier wie auch im Neuen Testament sonst die Irrlehrer gemeint, die Gemeinde verführen. Es gibt ein Tun und ein Reden, das vom Reich Gottes, das vom himmlischen Jerusalem ausschließt. Und es geht in unserem Leben darum, das zu lassen, was vor Gott nicht bestehen kann. Deutlich wird hier aber auch noch was anderes. Was uns in Gottes Ewigkeit bringt, ist nicht das richtige Tun, nicht das richtige Reden. Das wäre ja die logische Schlussfolgerung. Wenn man durch falsches Tun und Reden draußen bleibt, dann kommt man durchs richtige Tun und Reden rein. Nein, das wäre eine falsche Schlussfolgerung. Da gibt's eine logische Inkongruenz im Neuen Testament. Hinein komme ich nicht durch das Tun, sondern durch die gewaschenen Kleider. Selig sind, die ihre Kleider waschen, dass sie Zugang haben zum Baum des Lebens und zu den Toren hineingehen in die Stadt. Und diese Metapher der gewaschenen Kleider, das ist ein Bild für die empfangene Vergebung, die wir am Kreuz von Golgatha finden, die wir bei dem Lamm finden, das für uns geschlachtet ward. Es ist Jesus, der uns die Kleider gewaschen hat, der uns rein gewaschen hat und uns so vor Gott stellt, damit wir vor seinem Thron bestehen können, vor seinem Richterstuhl auch bestehen können. Und diese Vergebung, diese Gnade, die gibt es immer nur umsonst. Die gibt es nicht für gute Werke, die gibt es immer nur geschenkweise. Man muss sie sich schenken lassen. Der letzte Vers unseres Textes, wen dürstet, der komme, wer da will, der nehme das Wasser des Lebens umsonst. Immer nur umsonst. Da kann man nichts verdienen. Ein drittes und letztes, wir sollen aufblicken zu Christus, dem Alpha und dem Omega. Wir schließen mit diesem Text unsere Reihe über Christus in der Johannes-Offenbarung ab und in diesen Versen fällt noch einmal ein großes Licht auf Jesus Christus, der hier mit Titeln präsentiert wird, die wir nur in der Johannes-Offenbarung finden, was die Einzigartigkeit dieses Buches auch unterstreicht. Wir haben hier Titel, die Jesus in eine besondere Beziehung setzen zur endzeitlichen Geschichtsperspektive dieses Buches. Wenn Jesus anderswo als Retter, als Erlöser oder Messias bezeichnet wird, dann bezieht sich das auf das Heil, das er für uns erworben hat. Wenn er hier aber als das Alpha und das Omega bezeichnet wird, dann bezieht sich das auf die Geschichte dieser Welt, die in seinen Händen liegt. Das Alpha und das Omega, das ist der erste und der letzte Buchstabe des griechischen Alphabets. Also da, wo bei uns das Z steht, steht im griechischen Alphabet dieses Omega. Jesus ist der Erste und der Letzte, der Anfang und das Ende in Gottes großer Geschichte. Und das ist niemand anders, niemand anders. Und er ist der Morgenstern. Für den antiken Menschen war dieser Begriff gut verständlich. Der Morgenstern ist der Stern, der in der letzten Phase der Nacht vor Tagesanbruch, kurz vor Tagesanbruch am hellsten leuchtet. Und der den Seefahrern hilft, die Richtung und das Ziel ihrer Reise zu finden. Wer auf ihn sieht, auf ihn hört und an ihn glaubt, der kann die Position, die Richtung und das Ziel der Geschichte und dieser Welt erkennen. Der kann auch die Position, den Weg und das Ziel der Gemeinde Jesu auf ihrem Weg durch die Zeit erkennen. Wer auf ihn sieht, auf ihn hört und an ihn glaubt, der kann auch die Position, den Weg und das Ziel seines Lebens erkennen und er kann diesem Morgenstern folgen. Wir ringen in diesen Tagen mit vielen Fragen, wenn wir auf das Weltgeschehen blicken. Fragen, auf die wir keine Antworten haben. Die Johannes-Offenbarung ist uns auch nicht gegeben, um einen Endzeitfahrplan zu berechnen. Sie ist uns nicht gegeben, um alle Details der Geschichte zu identifizieren. Aber sie ist uns gegeben, damit wir die Gewissheit finden über das Ziel der Geschichte und über den, der uns dorthin führt. Ich habe die folgende Geschichte schon oft erzählt und vielleicht kennen Sie sie, verzeihen Sie mir, das Gäckle bringt manchmal die gleichen Geschichten immer wieder. Aber ich mag diese Geschichte, weil sie etwas auf den Punkt bringt, worum es in diesem Text und überhaupt in der Johannes-Offenbarung geht. Der von mir sehr verehrte theologische Lehrer Helmut Thielige, einer der bedeutendsten Theologen des 20. Jahrhunderts, erzählte einmal eine Beobachtung, die er auf einer Amerikareise gemacht hat. Er war in den 50er Jahren eingeladen zu einer Vortragsreise in die Vereinigten Staaten und damals war es noch günstiger, mit dem Schiff zu reisen als mit dem Flugzeug. Und auf der Passage von Hamburg nach New York war ein Hund an Bord, ein großer deutscher Schäferhund. Sein Herrchen hatte ihn der Schiffsbesatzung mitgegeben, weil er es selber vorzog, mit dem Flugzeug zu reisen. Er hatte das Kleingeld, aber Hunde waren an Flugzeugen damals noch nicht willkommen. Und dieser große Hund, dieser Schäferhund, der war auf diesem Schiff ohne sein Herrchen wie ein Häufchen Elend. Alles Zureden und Trösten der Passagiere half überhaupt nichts. Jeder streichelte ihn, jeder fütterte ihn. Aber der Kerl, der winselte Tag aus und Tag ein nur jämmerlich vor sich hin. Dieses Schiff war für ihn eine fremde Welt, eine schlimme Welt. Es gab weder Bäume noch Katzen, auch keine Briefträger. Nichts von dem, was eine Hundewelt schön macht, war da. Nichts. Hinter der Reling hörte für diesen Hund die Welt auf. Der wusste ja auch nicht, dass diese Hunde-Odyssee irgendwann ein Ende haben würde. Er wusste nicht, dass es auf diesem Schiff einen Navigator gab, der ganz genau den Kurs und das Ziel des Schiffes kannte, dass es da einen Kapitän, einen Steuermann gab, der wusste, wo man hingeht. Er wusste auch nicht, dass sein Herrchen ihn am Hafen in New York abholen würde. Und so war dieser große Schäferhund ein Bündel aus Angst und Verzweiflung. Wer nicht weiß, dass es in dieser Welt einen gibt, der Kapitän, Navigator und Steuermann in einem ist, der den Kurs und das Ziel dieser Welt kennt und bestimmt und das Schiff, das sich Gemeinde nennt, dorthin führt, der muss an seiner Angst genauso verzweifeln wie dieser Schäferhund. Auf der Rückfahrt von New York nach Hamburg erzählt Hielige, war wieder ein Hund an Bord, ein Schoßhündchen, so ein Chihuahua, so ein, im Ruhrpott sagt man despektierlich Henkelratte, ja, also so ein kleines Ding. Und auch dieses kleine Hündchen kam sich auf dem Schiff vor wie auf einem anderen Stern. Auch der vermisste Bäume und Katzen. Auch seine Hundeweltanschauung zerbrach an diesem endlosen Nichts hinter diesem weißen Geländer. Aber trotz allem war dieses Schoßhündchen ungleich besser dran. Es war unvergleichlich getrösteter, denn sein Frauchen war dabei. Und wenn es auch vor lauter Ungewissheit bibberte, so warf es seinem Frauchen immer wieder einen Blick zu. Der sagte, da wo du bist, da kann mir nichts passieren. Du weißt sicher Bescheid über diese komische weiße Insel ohne Bäume und du weißt sicher auch, wann dieses Abenteuer wieder vorbei ist und ich wieder nach Hause in mein Körbchen komme. So ist das, wenn man Jesus kennt. Wenn ich Jesus kenne, ist die Geschichte dieser Welt immer noch rätselhaft und oft erschreckend und zum Verzweifeln. Dann sind auch die Probleme des Lebens nicht einfach weg, auch nicht kleiner. Aber dann weiß ich, dass einer das Steuer in der Hand hält, der den Kurs und das Ziel kennt, der den Titel Alpha und Omega trägt, der Erste und der Letzte, der Anfang und das Ende, der am Hafen wartet.
0: Jesus Christus, das Alpha und das Omega der Weltgeschichte. Er ist der Anfang und das Ende, der Erste und der Letzte. In Kapitel 22 der Johannes-Offenbarung ist davon die Rede, in den Versen 6 bis 17. Dazu hörten Sie eine Auslegung von Dr. Volker Geckle. Er ist Professor für Neues Testament an der Internationalen Hochschule Liebenzell und deren Rektor. Seine Predigt wurde im vergangenen Jahr bei einem sogenannten Schwarzbrot-Gottesdienst der Liebenzeller Missionsberggemeinde aufgezeichnet. Damit ist die fünfteilige Sendereihe mit der Überschrift »Das Lamm Gottes« beendet. Ich bedanke mich bei Ihnen fürs Zuhören.
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1: Nachdem ich viele Lobpreislieder, Danklieder geschrieben habe, hatte ich in dieser Zeit, das ist auch schon einige Jahre her, das Bedürfnis, ein Klagelied zu schreiben, so wie wir es in dem Psalm auch finden, dass wir nicht nur das Positive vor Gott zum Ausdruck bringen, sondern auch das, woran wir leiden. Und das fängt an in den engsten Beziehungen, in den Familien. Meine Mutter macht Seelsorgearbeit und unter anderem mit Familien, und sie hat mir mal vor einiger Zeit Bilder gezeigt, die Kinder gemalt haben, die sie auch bei ihren Vorträgen einsetzt, die die ganze Not zeigen, die Kinder oft haben. Ja, die Mutter als weinende Prinzessin, erinnere ich mich an ein Bild, der Vater als zorniger Räuber, der abseits steht. Und ich habe schon gespürt, da wird eine tiefe Wahrheit ausgedrückt, an der viele von uns leiden, dass Beziehungen nicht gelingen, sowohl in unserer Herkunftsfamilie als auch vielleicht von unserer neuen, aktuellen Familie. Und so ist es oft auch in unseren Gemeinden, dass wir trotz unseres Glaubens Kämpfe haben, Streit haben, jung gegen alt, Frau gegen Mann vielleicht, dass wir uns manchmal nichts mehr zu sagen haben. Und all das wird einfach zu Gott gebracht, mit der Bitte um Heilung, Erneuerung, Trost. Der Heilige Geist ist die Kraft, die wir alle so dringend brauchen.

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1: Ich begrüße Sie zu unserer Sendereihe Durch die Bibel. Herzlich willkommen zu dieser Ausgabe, in der wir uns vor allem mit dem 52. Kapitel des Jesaja-Buches befassen werden. In den vorangegangenen Kapiteln haben wir den Knecht Jahwes, den Gottesknecht, nur schemenhaft oder im Hintergrund gesehen. Nun, da wir uns Kapitel 53 nähern, wird immer deutlicher werden, dass der Knecht Jahwes niemand anderes als unser Herr Jesus Christus selbst ist. Im vorherigen Kapitel, dem Weckruf-Kapitel, war der Alarm losgegangen und Gott hatte gerufen: Erwacht, erwacht! In dem Kapitel, das vor uns liegt, Kapitel 52, wird dieser Alarm noch nicht verstummen, denn hier ruft Gott uns dazu auf, voller Freude für seinen Gesalbten zu leben. Wir werden auch mit Kapitel 53 beginnen, in dem die Kreuzigung Christi so bildhaft wie an keiner anderen Stelle der Bibel beschrieben wird, um uns, sein Leiden, für uns irgendwie verständlich zu machen.

Aus dem alttestamentlichen Jesaja-Buch, Kapitel 52, lese ich Vers 1. Wach auf, Zion, zieh an deine Stärke. Schmücke dich herrlich, Jerusalem, du heilige Stadt. Denn es wird hinfort kein Unbeschnittener oder Unreiner zu dir hineingehen. Der Berg Zion liegt in Israel und ist der höchste Punkt der Stadt Jerusalem. Das war Davids Lieblingsort. In diesem Vers wird verkündet, dass der Segen über Jerusalem kommen und es ein schöner Ort sein wird. An anderen Stellen der Bibel steht, dass die Stadt an sich schön gelegen sei. An dieser Stelle in unserem Bibeltext stellt Gott jedoch klar, dass Jerusalem aufgrund seines Erlösungswerkes eines Tages eine herrliche Stadt sein wird. Christus wird dieses Universum erlösen, das jetzt noch vor Schmerzen seufzt und sich ängstet. Die ganze Welt wird aufgrund der Erlösung durch Christus zu einem herrlichen Ort werden. Er wird unsere Leiber erlösen. Wir werden neue Leiber bekommen und wenn dies geschieht, wird die gesamte Schöpfung erlöst. Es geht weiter mit Vers 5. Aber nun, was habe ich hier zu schaffen, spricht der Herr. Mein Volk ist umsonst weggeführt, seine Tyrannen prahlen, spricht der Herr, und mein Name wird immer den ganzen Tag gelästert. Gott hatte keinen Vorteil davon, dass sein Volk zurückgewiesen worden war. Deshalb sagt er in Vers 6, Darum soll an jenem Tag mein Volk meinen Namen erkennen, dass ich es bin, der da spricht, hier bin ich. Das ist ein wunderbarer Gedanke. Als Jesus vor über 2000 Jahren auf dieser Erde wandelte, wurde er nicht als der Herr erkannt. Wenn er doch schon bei seinem ersten Kommen erkannt worden wäre. Doch bei seiner Wiederkunft wird er erkannt werden und er wird sagen, hier bin ich. Die Welt hat Christus zurückgewiesen, sie erkannte ihn nicht. Doch eines Tages wird er zu dieser Christus zurückweisenden Welt sagen, hier bin ich. Und dann müssen die Menschen entscheiden, ob sie ihn als Herrn anerkennen oder nicht. Weiter mit Vers 9. Seid fröhlich und rühmt miteinander, ihr Trümmer Jerusalems, denn der Herr hat sein Volk getröstet und Jerusalem erlöst. Als ich in Jerusalem war, habe ich nur wenige frohe Lieder gehört. Ich hörte den Liedern in den Gemeinden zu, doch sie waren eher ernst. Um die Omar-Moschee, die sich heute auf dem Tempelberg befindet, sind nur traurige Töne zu hören. An der Klagemauer hört man nur Klagerufe und Klagegesänge. Bei der Wiederkunft Christi werden jedoch alle fröhlich sein und miteinander singen. Es wird eine Zeit voller Freude sein. Selbst heute will Gott, meiner Meinung nach, nicht, dass wir lange Gesichter machen, uns beschweren und alles kritisieren. Er will, dass wir fröhlich sind. Der Apostel Johannes hat es so ausgedrückt. Das schreiben wir, damit unsere Freude vollkommen sei. Also nicht nur ein wenig Freude, sondern eine vollkommene Freude. Die Wiederkunft Christi ist die Zeit, da Gott auf das Gebet antwortete, das Jesus seine Jünger gelehrt hatte. Dein Reich komme. Alle Tränen und Sorgen werden vergangen sein und es wird keine Klagerufe mehr auf der Erde geben. Stattdessen wird es Freude geben, denn das Himmelreich wird da sein. Wenn wir uns an einer Geburt und einer neu erschaffenen Welt erfreuen wollen, muss ein anderer dafür kämpfen. Dieser andere ist der leidende Gottesknecht. Ich lese dazu Vers 13. Siehe, meinem Knecht wird's gelingen, er wird erhöht und sehr hoch erhaben sein. Viele Menschen legen heutzutage kein vernünftiges Verhalten an den Tag, doch wenn Jesus Christus kommt, wird er Vernunft walten lassen. Das ist auch das Bild, das der Prophet hier beschreibt. Er wird erhöht und sehr erhaben sein. Paulus schrieb in seinem Brief an die Gläubigen in Philippi, Darum hat ihn auch Gott erhöht und hat ihm den Namen gegeben, der über alle Namen ist, dass in dem Namen Jesu sich beugen sollen aller derer Knie, die im Himmel und auf Erden und unter der Erde sind, und alle Zungen bekennen sollen, dass Jesus Christus der Herr ist, zur Ehre Gottes des Vaters. Zurück zu unserem Bibeltext aus dem Jesaja-Buch.
Nun werden wir in Vers 14 den leidenden Gottesknecht sehen. Viele entsetzten sich über ihn, weil seine Gestalt hässlicher war als die anderer Leute und sein Aussehen als das der Menschenkinder. Dies ist ein Gleichnis für die Kreuzigung Christi und eine Einleitung für Kapitel 53. In dem dunklen Zeitalter, als die Menschen nichts mehr tun konnten, wirkte der Sohn Gottes am Kreuz. In den 3 Stunden der Finsternis wurde das Kreuz zu einem Altar und der Menschensohn, das Lamm Gottes, zahlte den Preis für die Sünden der Welt. Nach diesen 3 Stunden Finsternis muss sich die Menge ziemlich erschreckt haben, als das erste Licht wieder auf das Kreuz fiel. Jesus sah nicht einmal mehr menschlich aus. Er war nur noch ein von Blut überströmtes Stück Fleisch. Es war ein entsetzlicher Anblick. So steht es auch in Kapitel 53 des Jesaja-Buches in Vers 2. Wir sahen ihn, aber da war keine Gestalt, die uns gefallen hätte. Deshalb verhüllte Gott das Kreuz mit einem Mantel der Finsternis. Es gab hier nichts für die neugierigen Menschen zu sehen. Viele entsetzten sich über ihn, weil seine Gestalt hässlicher war als die anderer Leute und sein Aussehen als das der Menschenkinder. In einer Gemeinde, in der ich tätig war, gab es einen Ältesten in der Kirchenleitung, der auch Feuerwehrhauptmann war. Er sprach immer davon, wie wichtig es sei, einen Erste-Hilfe-Kasten bei sich zu haben, und er gab auch Kurse in Erster Hilfe. Er fragte mich bestimmt 12 Mal, ob ich einen Erste-Hilfe-Kasten in meinem Auto hatte, und aufgrund seines

aber ihm. Sein Gesicht war so entstellt, dass ich ihn nicht wiedererkannte. Ich konnte nur den Mund und seine Atembewegungen sehen. Das war alles. Er hielt nicht lange durch. Eine Stunde später war er tot. Seitdem habe ich oft darüber nachgedacht, dass der Herr Jesus entstellter als jeder andere Mensch war, und das schließt auch den Feuerwehrhauptmann mit ein. Er war nur noch ein von Blut überströmtes Stück Fleisch. So viel musste unser Herr am Kreuz ertragen. Man sollte jedoch nicht nur auf solch grausame Art über ihn nachdenken, denn im darauffolgenden Vers 15 steht: So wird er viele Heiden besprengen, dass auch Könige werden ihren Mund vor ihm zuhalten. Denn denen nichts davon verkündet ist, die werden es nun sehen, und die nichts davon gehört haben, die werden es merken. So wird er viele Heiden besprengen. Diese Satzhälfte könnte auch so übersetzt werden: So wird er viele Völker in Erstaunen versetzen. Dies vermittelt den Gedanken, dass die Menschen angesichts seines Todes erschrecken, wenn sie ihn richtig verstehen. Der Tod Christi sollte niemals und für niemanden zu etwas Banalem werden. Sein Tod war anders. Er wird erst richtig verständlich, wenn die Leute dabei erschüttert werden. Und dies bereitet uns auf das tiefe Geheimnis des nächsten Kapitels vor. Wer mit Gottes Wort vertraut ist, der erkennt, dass die Kreuzigung in Jesaja 53 und in Psalm 22 lebhafter als an jeder anderen Bibelstelle beschrieben wird. Wer immer davon ausgegangen ist, dass der schreckliche Tod des Gottessohnes nur in den vier Evangelien beschrieben wird, ist nun vielleicht überrascht. Bei genauerer Untersuchung der Evangelien kann man jedoch feststellen, dass nur einige wenige Ereignisse genannt werden, die mit der Kreuzigung zusammenhängen. Die Kreuzigung selbst wird nur mit ehrfurchtsvoller Zurückhaltung erwähnt. Der Heilige Geist hatte einen Mantel des Schweigens über dieses Kreuz geworfen, durch den keine entsetzlichen Einzelheiten an die Massen dringen konnten. Es wird gesagt, dass sich die Menschen, die ihn auf brutale Weise hinrichteten, vor ihm hinsetzten und ihm beim Sterben zusahen. Doch wir haben nicht das Recht, uns zu ihnen zu setzen. Und selbst sie konnten nicht alles sehen, denn Gott legte einen Mantel der Finsternis über die Qualen seines Sohnes. Einige Redner sind dafür bekannt, durch sehr anschauliche Beschreibungen auch noch die kleinsten Details von dem zu veranschaulichen, was ihrer Meinung nach bei der Kreuzigung Christi geschehen war. Durch die darstellenden Künste wurde sein Tod auch für uns zu einer entsetzlichen Realität. Doch wir werden das Ausmaß seines Leidens wahrscheinlich noch nicht einmal in der Ewigkeit verstehen. Das hat die schottische Dichterin Elizabeth Cliffane in ihrem Gedicht »Die 99« so ausgedrückt. Die Erlösten verstanden nicht, wie tief das überquerte Wasser war, wie finster die Nacht, ganz ohne Licht, ehe das Schaf fand, das verloren war. Sehr wahrscheinlich wollte Gott nicht, dass wir uns mit etwas vertraut machen, was wir nicht verstehen müssen. Er wollte nicht, dass wir etwas so Heiliges wie etwas Gewöhnliches betrachteten. Wir müssen stets bedenken, wie gefährlich es ist, heilige Dinge als gewöhnlich zu betrachten. Deshalb heißt es ja auch in Jesaja 52, Vers 11, »Reinigt euch, die ihr des Herrn Geräte tragt.« Jesaja hat 700 Jahre vor der Geburt Christi einen Aspekt seines Leidens gezeigt, der an keiner anderen Stelle erwähnt wird. Doch bevor wir weitermachen, sollten wir einen Moment innehalten und die Frage beantworten, die selbst heute noch gestellt wird. Wie kann man sicher sein, dass Jesaja vom Tod Christi sprach? Denn Jesaja schrieb 700 Jahre vor der Geburt Christi. Genau diese Frage stellte auch der äthiopische Kämmerer an Philippus, als er diesen in der Wüste auf seinem Wagen mitnahm. Der Äthiopier reiste von Jerusalem in sein Land zurück und er las Jesaja 53. In der Apostelgeschichte wird uns sogar genau mitgeteilt, welche Verse er las. Ich kann mich noch daran erinnern, wie uns im Kindergottesdienst ein Bild vom äthiopischen Kämmerer in seinem Wagen gezeigt wurde. In der einen Hand hielt er die Zügel und in der anderen das Buch, das er las.
Nun, wenn man ein

bisschen genauer darüber nachdenkt, wird einem bewusst, dass dies nicht so gewesen sein kann. Dieser Mann war ein offizieller Regierungsvertreter Äthiopiens. Sicherlich durchquerte er die Wüste mit Stiel. Er saß wahrscheinlich unter einer Art Sonnenschirm, während er las. Und er hatte einen Fahrer, der den Wagen lenkte. Welche Frage hat der Äthiopier an Philippus über Jesaja 53, Verse 7 und 8 gestellt? Nun, in der Apostelgeschichte lesen wir: Ich bitte dich, von wem redet der Prophet das, von sich selbst oder von jemand anderem? Wie kann man sich sicher sein, dass Jesaja im 53. Kapitel von unserem Herrn Jesus Christus sprach? Hören Sie Philippus zu, denn er beantwortet die Frage, die wir und der Äthiopier gestellt haben. Philippus tat seinen Mund auf und fing mit diesem Wort der Schrift an und predigte ihm das Evangelium von Jesus. Auch Jesus selbst hat in Johannes 12, Vers 38 aus Jesaja 53 zitiert und das Kapitel auf sich selbst angewandt. In Zusammenhang mit dem Evangelium Christi zitiert auch der Apostel Paulus in Römer 10, Vers 16 aus diesem Kapitel. Die Bibel lässt keinen Zweifel darüber aufkommen, dass Jesus Christus in diesem Kapitel gemeint ist. Es ist darüber hinaus auch eine Art Fotografie von Christi Tod am Kreuz. Die ersten 9 Verse aus Kapitel 53 beschreiben das Leiden des Heilands. Im Rest des Kapitels wird von der Genugtuung des Heilands gesprochen. Diese beiden Themen gehören übrigens zusammen: Leid und Genugtuung. Das Leid kommt immer vor der Genugtuung. Zu viele Menschen versuchen, eine Abkürzung zum Glück zu finden, indem sie alle Herausforderungen des Lebens umgehen. Doch es gibt keine Abkürzung zur Genugtuung. Aus diesem Grund gefallen mir Schnellkurse nicht, die angeblich die Antworten auf alle Fragen des Lebens bieten und den Teilnehmern die komplette Rüstung Gottes anziehen wollen. Das ist jedoch nicht die Art, auf die Gott die Dinge regelt. Es gibt keine Abkürzung. Selbst Jesus nahm keine Abkürzung. Er hätte das Kreuz umgehen und die Krone annehmen können. Das hatte auch der Satan vorgeschlagen. Doch vor der Genugtuung kommt immer das Leiden. Eine ganze Reihe Sprichwörter vermittelt diese Vorstellung, wie zum Beispiel: Auf Regen folgt Sonnenschein. Oder auch: Erst die Arbeit, dann das Vergnügen. Das erinnert an die Art, auf die Gott die Dinge regelt. Wenn dies seine Methode ist, dann ist es auch der beste Weg. Vielleicht sitzen auch Sie heute im Schatten des Lebens und sehen sich auf die Probe gestellt und von Problemen überwältigt. Sie stehen im Feuer und der Geschmack des Lebens ist gegenwärtig nicht süß, sondern bitter. Sollte das der Fall sein, dann möchte ich Ihnen Mut machen. Es kann Ihren Glauben stärken, wenn Sie sich bewusst machen, dass Sie sich auf dem gleichen Weg wie Jesus befinden und dass dieser Weg zum Licht führt, wenn man ihn weitergeht. In Psalm 30, Vers 6 steht: Den Abend lang währet das Weinen, aber des Morgens ist Freude.

Es ist eine weit verbreitete Ansicht, dass erst die Arbeit kommt und dann das Vergnügen. Und das ist auch für Jesus nicht anders gewesen. Er musste erst leiden und das so sehr, wie kein anderer Mensch es vor oder nach ihm getan hatte. Er tat dies für unser Heil, und der Prophet Jesaja wollte mit seiner genauen Beschreibung des leidenden Gottesknechtes sicherstellen, dass niemand diese große Gabe als etwas Gewöhnliches betrachtete. Das bedeutet aber nicht, dass Gott wollte, dass wir für Jesus Mitleid empfinden. Er wollte uns dadurch vielmehr ein Leben voller Freude ermöglichen. Der Prophet schreibt: Seid fröhlich und rühmt miteinander, denn der Herr hat sein Volk getröstet. Wir können uns fragen, ob wir diese Freude jeden Tag in unserem Leben spüren und sie mit anderen teilen. Denn das ist die beste Art, für das Geschenk des Heils zu danken. Ich freue mich schon, Sie zur nächsten Sendung aus der Reihe Durch die Bibel zu begrüßen. Dann werden wir uns mit dem Anfang von Kapitel 53 des Jesaja-Buches befassen. Bis dahin, auf Wiederhören und seien Sie Gott befohlen.

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Hause schenkt uns Gott durch Jesus Christ, der mit seiner großen Liebe

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1: Urlaubsplanungen bei Familie Schier. Wir haben uns Ende letzten Jahres vorgenommen, nach Kroatien zu fahren. Entsprechend haben wir die Finanzen geplant, die Plaketten für Österreich und Slowenien besorgt, geschaut, wie viel Mautgebühr auf uns zukommt, ein Datum festgelegt und. Was man halt so macht, wenn man auf eine Reise geht. Eines haben wir auf jeden Fall nicht gemacht. Auf eine Erscheinung Gottes gewartet, die uns zeigt, wo wir hinreisen sollen. Da wären wir wohl bis heute nicht in den Urlaub gekommen. Trotzdem, manchmal zeigt mir Gott, wo ich hingehen soll und was ich dort tun soll. Ein gutes Beispiel hierfür finde ich in Apostelgeschichte 16. Da steht: Paulus sah eine Erscheinung bei Nacht. Ein Mann aus Mazedonien stand da und bat ihn: Komm herüber nach Mazedonien und hilf uns. Als er aber die Erscheinung gesehen hatte, da suchten wir sogleich nach Mazedonien zu reisen. Gewiss, dass uns Gott dahin berufen hatte, ihnen das Evangelium zu predigen. Eine nächtliche Erscheinung dieser Art hatte ich bisher noch nicht, aber einen Eindruck. Neulich, in der Altstadt Reutlingens, gehe ich an einem Obdachlosen vorbei. Auf dem Schild, das er hochhält, steht nur ein Satz: Ich habe Hunger. Mein erster Gedanke: wenn der von Jesus wüsste. Als nächstes plötzlich die Idee: Geh in den Buchladen gegenüber, kauf eine Bibel, lass sie als Geschenk verpacken und schenk sie ihm. So etwas mache ich eigentlich nie. Das liegt mir überhaupt nicht, aber in dem Fall fühlte ich mich innerlich dazu genötigt. Gedacht, überwunden, getan. Das Geschenk inklusive Münze hat er mit Freude von mir angenommen. Manchmal können wenige Schritte eine ganze Reise sein und ein Geschenk die Verkündigung des Evangeliums.

Weißt du eigentlich, fragte mich eine Besucherin nach einem Konzert, dass du viel von dir preisgibst? Und ich antwortete, das ist der Preis, den ich zahle, um

0: denken an unsere 4 erwachsenen Kinder und unsere Enkel, sind froh und stellen dankbar fest, dass wir jetzt die Ernte mancher Kämpfe einfahren.
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Ich bin der Weg. Nicht wie die großen Chausseen, auf denen die Masse stolziert, verlaufe ich unscheinbar am Rande. Nicht planen kann man mich, nicht bauen kann man mich, nur finden. Ich bin. Ich bin der Weg. Ich mache keinen Bogen um die Wahrheit. Im Gegenteil. Ich bin gekommen, um nach Hause zu führen den Verlorenen, zu trösten den Hoffnungslosen, dich. Ich bin der Weg, such mich an keiner Kreuzung, denn ich durchkreuze alle Wege, auch die frommen. Wer mich finden will, muss seinen Weg verlieren. Und Vordrängeln nützt gar nichts, denn die, die ganz hinten stehen, finden mich zuerst. Ich beginne mit Umkehr. Ich bin die Wahrheit, der einzige Weg. Wer die Wahrheit nicht scheut, wird das Leben entdecken. Leben, darum geht es. Die Wahrheit ist der Weg zum Leben. Ich bin der Weg. Ich bin die Wahrheit. Ich bin das Leben. Jesus Christus.

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Herzlich willkommen bei Forum Familie hier im ERF. Am Mikrofon begrüßt Sie Marie Piepersberg. Es gibt viele Dinge, die das Zusammenleben in einer Ehe verkomplizieren können. Wenn ein Paar mit einer gemeinsamen Lebensausrichtung und in gegenseitiger Liebe in die Ehe startet, scheinen das die besten Grundvoraussetzungen für eine gelingende Beziehung zu sein. Norbert Rose beobachtet in seiner Arbeit als Seelsorger und Paarberater aber immer wieder, dass auch Paare, die mit solch guten Ausgangssituationen gestartet sind, dennoch später mit Krisen und Konflikten konfrontiert werden. Oft liegt das an nicht aufgearbeiteten Erfahrungen aus der Vergangenheit. Norbert Rose zeigt deshalb in seinem Vortrag, wie Gott uns von diesen negativen Prägungen befreien kann und wie er sich die Ehe eigentlich vorstellt. Die ist nämlich kein gesellschaftliches Konstrukt, sondern eine geniale Erfindung Gottes. Mehr dazu hören wir gleich nach unserem ersten Lied. Hillsong Worship singt »Du machst alles neu«.

0: Ehe, Gottes geniale Erfindung. Unter diesem Titel steht der nun folgende erste Teil eines Vortrags von Norbert Rose. Er bringt nicht nur Erfahrungen aus seinem Berufsalltag in der Eheberatung und Seelsorge ein, sondern auch aus seinem eigenen Eheleben. Der Beitrag wurde bei einer öffentlichen Veranstaltung im Seminarzentrum Langensteinbacher Höhe aufgezeichnet.
1: Ehe, eine geniale Idee Gottes. Die Überschrift ist tatsächlich auch eine, die wir beide so teilen. Die Ehe ist eine geniale Idee Gottes. Die Ehe ist ein manchmal sehr schwieriges System. Das wissen wir beide auch, dass nicht alles nur schön und alles ganz einfach geht, sondern dass die Ehe auch sehr herausfordernd sein kann und in der Regel auch ist. Wir wissen auch, das haben wir erfahren und das sagen wir auch immer wieder, wenn wir andere begleiten, dass die einzige Voraussetzung einer Ehe nicht die ist, dass man sich liebt und dass man gläubig ist. Das ist eine Haltung, die uns immer wieder begegnet, dass junge Christen sich kennenlernen, dass sie mit großer Begeisterung in die Beziehung starten und dass sie dann auch möglichst bald heiraten und mit dem Gedanken ihren Weg anfangen, wir sind beide gläubig, wir wollen beide treu sein, wir lieben uns, wir wollen uns ein Eheversprechen vor Gott geben und in der Regel die Formulierung, bis dass der Tod uns scheidet. Und da mag es manche geben, die das so einmal gewollt haben und angefangen haben und wo die Scheidung doch früher kam als das Sterben, zu Unzeit. Und nicht, weil sie gleichgültig geworden wären, sondern weil sie gemerkt haben, dass es sehr, sehr, sehr schwer werden kann in einer Ehe und Dinge geschehen können, mit denen sie nicht gerechnet hätten. Ich gehe davon aus, dass manche auch unter uns sind, die immer wieder mit Menschen zu tun haben oder in ihrer Nachbarschaft oder in ihrer Familie mit Menschen, mit Ehepaaren zu tun haben und nach so etwas suchen wie nach einem Schlüssel. Ja, das ist ja unsere Vorstellung. Es muss irgendeinen Schlüssel geben für einen Menschen oder für zwei Menschen. Eine Möglichkeit, Menschen zu verstehen in ihrem Verhalten, in dem, was wir an ihnen beobachten. Und ich würde das bestätigen und sagen, ja, es gibt so etwas für einen Schlüssel. Nicht so leicht, dass man einfach nur das richtige Rätsel lösen müsste und dann einen Schlüssel für alles hat, aber dass es doch manche Zugänge gibt, mit denen wir Menschen zunächst einmal einfach wahrnehmen können. Ja, also nicht beurteilen. Mir geht es in der Seelsorge nie um ein Beurteilen, dass ich ganz, ganz selten nur zu Menschen in der Seelsorge sage, das ist schlecht, was sie machen. Das kommt gelegentlich vor, dass ich das sage. Oder dass ich sage, das dürfen sie auf keinen Fall so weitermachen. Das gibt es auch. Aber in der Regel geht es nicht um ein Beurteilen, sondern um ein Verstehen. Sobald ich einen Menschen beurteile, verurteile ich ihn auch oder ich bewerte ihn. Und dann geht der Rollladen schon runter. Wenn ich einen Menschen bewerte, wenn ich ihm sage, es ist schlecht, was sie machen oder sie sind böse, dann hört er mir nicht mehr zu. Und ich habe trotzdem noch gar nichts gelöst, sondern mir geht es in der Seelsorge immer darum, dass ich versuche, einen Menschen und sein Verhalten zu verstehen. Denn die Menschen, die in die Seelsorge kommen, die verstehen sich in der Regel selber nicht. Und die kommen ja gerade deswegen, um verstanden zu werden und um sich selber zu verstehen. Die wollen nicht verurteilt werden. Das können die schon selber. Die meisten verurteilen sich selbst für das, was sie in ihrem Leben alles nicht hinkriegen. Das ist nicht die Lösung, sondern einen Menschen zu verstehen und ihm möglicherweise ein wenig zu erklären, warum bist du so, wie du bist? Und warum ist der andere so, wie er ist? Was geht da schief zwischen zwei Menschen, die sich lieben oder zumindest einmal geliebt haben und die im Glauben miteinander gestartet sind, ihren gemeinsamen Weg, und trotzdem es nicht hinbekommen, dass sie diesen hohen Anspruch als Christen miteinander zu leben auch hinbekommen. Zunächst einmal wollen wir aber sehen, dass die Ehe wirklich eine geniale Erfindung ist. Das wollen wir nicht zu schnell übersehen oder übergehen, sondern dass wir es in der Ehe tatsächlich mit einer Schöpfungsordnung zu tun haben, mit einer Ordnung Gottes zu tun haben und dass er uns so geschaffen hat. In der Regel so, dass wir in einer Ehe auch eine Erfüllung finden. Das muss man heute besonders deutlich wieder sagen, dass wir geschaffen sind als Männer und Frauen, als Mann und Frau. Na, ich muss so deutlicher sagen, als Mann oder als Frau und nicht eben als und. Wir sind nicht Mann und Frau, wir sind entweder Mann oder Frau. Das ist meine Überzeugung, aber vor allem ist natürlich die Klarstellung der Bibel. Wir sind entweder Mann oder Frau. Wir sind nicht Männer, die auch weiblich sind, auch wenn wir manche vielleicht weiblichen Züge manchmal an uns haben und umgekehrt, sondern wir sind Männer oder Frauen. Allein, dass wir völlig unterschiedliche Gene in uns haben. Manche haben wir auch gemeinsam, aber wir können uns darin unterscheiden, dass wir männliche und weibliche Gene haben, dass wir sehr unterschiedlich gebaut sind, das muss uns keiner erklären, dass wir auch unterschiedliche Gehirne haben. Das kann man jetzt nicht so direkt sehen, aber das weiß man, dass es sehr unterschiedliche Gehirne gibt, die eindeutig weiblich und eindeutig männlich sind, und zwar nicht deswegen, weil wir männlich oder weiblich erzogen worden sind, sondern weil Frauen per se ein anderes Gehirn haben als Männer. Also wir können schon sagen, wahrscheinlich zu 99% sind die schon identisch, die Gehirne. Aber es gibt ein wesentliches Merkmal, das uns unterscheidet, und das ist der sogenannte Balken. Wir haben einen Balken im Kopf. Der Balken ist ein Teil des Gehirns, der die linke und rechte Gehirnhälfte miteinander verbindet. Diese beiden Gehirnhälften funktionieren sehr, sehr unterschiedlich, sind für ganz unterschiedliche Aufgaben da. Die linke Gehirnhälfte ist in der Regel mehr für das technische, mathematische, konkrete, für das analytische da. Also da könnte man sagen, die typischen Männer, die irgendwie mit Technik zu tun haben, die funktionieren überwiegend mit der linken Gehirnhälfte, oder Menschen, die viel mit Mathematik, mit bestimmten technischen Dingen zu tun haben, mit sehr konkreten, präzisen Dingen zu tun haben, wo es um Daten geht, wo es auch klare Sprache geht, um Definitionen geht. Das ist alles linke Gehirnhälfte. Die rechte Gehirnhälfte ist eher die sehr kreative, die emotionale, die freie Gehirnhälfte, auch sehr emotional. In der Regel ist es so, dass man entweder mit der linken oder der rechten Gehirnhälfte vorzugsweise lebt und sein Leben auch gestaltet. Das heißt, der typische Mann mit seiner linken Gehirnhälfte wird in aller Regel auch eher sachlich sein, zumindest diese Neigung haben, sehr sachlich zu sein. Bei manchen ist es umgekehrt. Es gibt auch Männer, die sehr kreativ, sehr emotional sind, sehr unsachlich sein können. Das ist kein Fehler, sondern das ergibt sich aus irgendeiner Prägung, Neigung, Erziehung oder aus einer Grundstruktur. Was uns unterscheidet, ist, dass diese beiden Gehirnhälften miteinander verbunden sind, sodass diese kreative rechte Gehirnhälfte mit der sehr korrekten Gehirnhälfte auf der linken Seite ständig synchronisiert wird. Das heißt, da gibt es einen Abgleich. Die beiden Gehirnhälften arbeiten zusammen. Bei Frauen arbeiten sie viel intensiver zusammen, weil die Frauen einen viel, viel größeren Balken haben. Das heißt, die Synchronisierung der beiden Gehirnhälften läuft viel, viel umfangreicher und besser und präziser und lebendiger und kreativer ab als bei Männern. Das heißt, wenn Männer einmal sachlich sind, dann bleiben sie auch sachlich. Wenn Männer einmal emotional sind, also eher unsachlich, dann bleiben sie in der Regel auch so, wie sie sind, und haben Mühe, diese andere Gehirnhälfte auch zu benutzen. Das bringt manche Frauen auf die Palme, wenn sie zum Beispiel sagen, du könntest auch mal ein bisschen emotionaler sein oder freundlicher oder ein bisschen weniger sachlich. Können Männer in der Regel nicht. Sie können entweder sachlich oder sehr emotional. da ist nicht so viel Korrektur möglich. Das ist bei Frauen viel einfacher in der Regel, weil dieser Balken, der die beiden Gehirnhälften miteinander verbindet, tatsächlich auch mehr synchronisiert und Frauen deswegen multitaskingfähig sind. Also Frauen können parallel miteinander reden. Ja, Männer reden immer einer nach dem anderen, Frauen reden gleichzeitig miteinander, reden sogar über verschiedene Themen miteinander. Ja, das können Männer nicht. Männer können nur über ein Thema. Also das ist jetzt nicht ganz ernst gemeint. Das ist nur so eine Beobachtung, die ich immer wieder mache, dass diese Multitasking-Fähigkeit tatsächlich deutlicher ist bei Frauen, weil dieser Balken eine sehr, sehr große Rolle spielt. Ich wollte damit nur sagen, was die Biologen und die Anthropologen und andere Wissenschaftler immer wieder betonen. Die Gehirne von Frauen funktionieren anders als die Gehirne von Männern. Auch was da alles an hormonellen Strukturen abläuft, an Reaktionen abläuft, ist deutlich anders zwischen Frauen und Männern. Dieses Thema des ganzen Genderismus, was wir heute haben, ist eine reine Ideologie. Es ist biologisch, wissenschaftlich, psychologisch nicht zu begründen. Es gibt auch keinen ernstzunehmenden Wissenschaftler, jedenfalls nicht einen Biologen oder einen Psychologen oder Entwicklungspsychologen oder Anthropologen, der das ernstzunehmend vertreten würde. Sondern Männer und Frauen sind unterschiedlich. Und ob wir Männer sind oder Frauen, ist keine Frage der Erziehung. Man kann natürlich einen Jungen erziehen wie ein Mädchen und ein Mädchen wie einen Jungen. Das wird auch bestimmte Folgen und Spuren haben. Trotzdem bleibt grundsätzlich, dass die biologischen Strukturen sehr, sehr eindeutig sind. Das ist für uns etwas ganz Wichtiges, dass trotzdem Söhne, Mütter und Väter brauchen, um ihre Rolle zu finden, dass Töchter, Väter und Mütter brauchen, um ihre Rolle zu finden, jeweils als Mann und als Frau, das gehört auch dazu. Kinder lernen durch Nachahmung, durch Beobachtung und sie lernen immer von beiden Eltern. Und eine Trennung der Eltern ist für Kinder immer eine mittlere bis große Katastrophe. Das sage ich auch in diesen Gesprächen immer wieder. Nicht nur kleine Kinder leiden unter Trennungen der Eltern, sondern auch Kinder, die schon aus dem Haus sind, die also schon erwachsen sind, leiden unter der Trennung ihrer Eltern. Da geht etwas in die Brüche, wenn Eltern sich trennen, weil Kinder, egal in welchem Alter sie sind, ihre Eltern immer nur als Einheit kennen. Kinder kennen ihre Eltern nicht als Einzelpersonen. Eltern, die sich trennen, sind plötzlich Einzelpersonen. Und von dem Augenblick an werden die Eltern für ihre Kinder zu fremden Gestalten. Sie kennen ihre Eltern nicht mehr. Das sind nicht mehr die Eltern, die sie kennengelernt haben, mit denen sie Jahre, vielleicht sogar Jahrzehnte gelebt haben. Ich habe manche Kinder in Anführungszeichen kennengelernt, die längst erwachsen waren, die selbst eine eigene Familie hatten, die ihren eigenen Beruf hatten und die enorm darunter gelitten haben, dass ihre Eltern sich getrennt haben, weil plötzlich die eigene Identität nicht mehr eindeutig war. Das muss man wissen, wenn Eltern sich trennen, nicht weil man das damit verhindern könnte, sondern um zu verstehen, was bei einem Menschen passiert, wenn die Einheit des eigenen Lebens, die Identität des eigenen Lebens plötzlich in die Brüche geht. Das, was wir seit Jahren erleben und heute verstärkt erleben, mit einer Großzügigkeit, was Trennung angeht, mit einer Leichtigkeit, mit der sich Menschen nach einigen Jahren auch wieder trennen, manchmal auch, wenn sie schon Kinder haben, das gleicht eigentlich eher einem gesellschaftlichen Experiment. Heute wird mit Beziehungen mehr experimentiert. Wenn man sich trennt, wenn man andere Beziehungen eingeht, wenn man auch über das Gegengeschlecht hinweg andere Beziehungen eingeht, dann ist das ein gesellschaftliches Experiment, was heute sehr gefördert wird. wo Menschen noch ermutigt werden, sich zu trennen. Ich habe mit ganz vielen Ehepaaren gesprochen, die in Therapie gewesen sind und gesagt haben, mein Therapeut hat gesagt, trennen Sie sich doch. Warum bleiben Sie noch zusammen? Für mich ist es immer eine Voraussetzung, wenn jemand zur Eheberatung kommt, dass einer meiner ersten Sätze sagt, wenn Sie zu mir kommen, dann arbeiten wir miteinander an der Erhaltung Ihrer Ehe und nicht an der Frage, wie können Sie sich am besten trennen. Es lässt sich trotzdem nicht immer vermeiden, dass manche sich am Ende doch trennen, aber solange wir im Gespräch sind, arbeiten wir daran, dass die Ehe erhalten bleiben kann und wir nach Wegen suchen, die Probleme auch zu verstehen, zu lösen, zu überwinden, aber dass wir nicht anfangen, die Ehe an sich zur Disposition zu stellen. Und zwar aus dem ganz einfachen Grunde, weil die Ehe eine Gabe Gottes ist und wir sie genauso behandeln wollen als eine Gabe Gottes, die er nicht wieder zurücknimmt, sondern die auch unter seinem Segen steht. Und unter seinem Segen heißt zugleich, dass wir, wo immer wir auf ihn ausgerichtet sind, auch mit seinem Heilen rechnen dürfen. In der Ehebegleitung geht es nicht darum, ob ich die richtigen Ideen habe, ob ich den Schlüssel finde für eine Ehe und ihre Problematik, sondern dass ich immer davon ausgehe, dass die Heilung nicht von mir kommt, sondern von ihm. Und dass ich immer davon ausgehe, dass er gegenwärtig ist in jedem Gespräch, in jeder Begegnung und wir natürlich über viele Einzelheiten und Details sprechen in der Begleitung, aber dass es letztlich darum geht, dass er die Dinge offenbar macht und dass er die Dinge auch heilen kann. Dass aber auch die Betreffenden, die da sind, erst einmal verstehen müssen, dass sie Heilung brauchen. Und da stoßen wir meistens wie auf eine Wand, nämlich dass viele Ehepartner sagen, ich brauche nicht die Heilung, mein Mann braucht Heilung oder meine Frau ist das Problem, die bräuchte Heilung, bei mir ist alles in Ordnung. Das ist erstaunlich, das würde natürlich kaum jemand so deutlich sagen, aber wenn wir dann so in diesen Gesprächen sind, dann merkt man das sehr deutlich, dass diese Vorwürfe oder Vorhaltungen sehr eindeutig jeweils auf den anderen Part bezogen werden. Und das mit einer enormen Überzeugung, mit einer so großen Gewissheit. Mein Mann ist das Problem. Wenn mein Mann das nur richtig sehen würde, und erstaunlicherweise sagt der Mann genau dasselbe über seine Frau, dass das nicht Bosheit ist oder Egoismus, sondern dass es wirklich ein Stück Blindheit ist, die da sichtbar wird. Blindheit, die so aussieht, dass man tatsächlich die Fehler des anderen, das Verhalten des anderen überdeutlich wahrnimmt, wie mit einer Lupe. Da kann man alles beschreiben, bis ins Detail, was der alles macht, was die für komische Seiten hat. Nur das eigene ist komplett im Verborgenen. Und das muss man verstehen, warum das so funktioniert. Wir sind also nicht in der Lage, die eigenen Dinge deutlich zu sehen. Wir sind aber in der Lage, die vielen kleinen Fehler des anderen sehr überdeutlich zu sehen. Und warum das so ist, das hat sehr eindeutige Gründe. Dass es aber immer um dieses Prinzip der Einheit geht, dass die Ehe nicht nur eine strukturelle Einheit ist, dass man sich also vor einem Standesbeamten ein Ja-Wort gegeben hat, sondern dass das eine Einheit vor allem ist auf der schöpferischen Ebene. Wir sind tatsächlich eine leibliche Einheit in der Ehe, eine seelische Einheit, eine geistige Einheit. Selbst wenn wir nicht immer einer Meinung sind, hat Gott uns zu einer Einheit verbunden und diese Einheit kann entweder gelingen, bei manchen gelingt sie nie, bei manchen zerbricht sie wieder, aber grundsätzlich ist die Idee, der Gedanke Gottes, dass er aus zwei Menschen einen Menschen macht. Und das ist keine Reduzierung von zwei auf eins, sozusagen aus zwei mach eins, sondern das Wunder der Einheit aus zwei komplett verschiedenen Menschen, aus zwei komplett verschiedenen Personen. Das war sein Gedanke, dass wir erst als Ehepaar die Einheit sind und werden, die er sich gedacht hat, und wir das auch erleben dürfen, wie wir zu einer Einheit werden können. Und jetzt sind wir bei der problematischen Seite, dass nämlich diese Einheit schon lange nicht mehr funktioniert. Im Grunde genommen, gleich von Anfang an ging das schon schief, dass diese Einheit in die Brüche ging. Und trotzdem wollen wir sehen, wie das anfangs gedacht war und wie es spätestens seit dem Kreuz Jesu auch wieder gelingen kann, dass zwei Menschen zu einer Einheit werden können. Dass es dazwischen ganz vieles gab und gibt, was diese Einheit nicht nur schwer macht, sondern sie massiv beschädigt, das gehört dazu. Und da müssen wir vor allem auch über die Gabe und über die Last der Sexualität sprechen. Dass das ein Grundthema ist, sowohl im Positiven als auch im Negativen, das ist natürlich in jeder Ehe wichtig zu sehen, dass die Sexualität nicht nur die körperliche Einheit, sondern auch die seelisch-psychische Einheit, ich könnte auch sagen, die Einheit nach Leib, Seele und Geist immer untrennbar verbunden ist. Dass wir eine komplette Einheit sein sollen und sein dürfen, also körperlich, geistig und seelisch zu einer Einheit werden sollen. Und da so vieles beschädigt ist, zerstört ist und das in unserer aufgeklärten Zeit noch viel mehr als in allen Zeiten vorher. Das ist zumindest mein Eindruck. Dadurch, dass die Sexualität gewissermaßen freigegeben wurde in den letzten Jahrzehnten, ist da ein riesengroßer Schaden entstanden, denn die körperliche Einheit in der Sexualität ist natürlich das Bindeglied, das uns zunächst einmal sehr, sehr lebendig auch miteinander verbindet, wo eine Einheit entstehen kann, und zugleich auch die größten Wunden, die größten Verletzungen entstehen können. Durch Untreue, durch Misstrauen, durch Ehebruch, durch unklares Verhalten. Ehebruch fängt ja nicht erst da an, wo einer die Ehe verlässt und körperlich Ehebruch treibt, sondern Ehebruch beginnt immer dann, wenn wir nicht mehr in der Ehe sind. Das beginnt schon auf der geistigen Ebene. Auf der mentalen Ebene, dass wir nicht mehr verbunden sind miteinander, sondern in Gedanken schon auf dem Weg zu einer Kündigung sind. Das kann auf einer rein geistigen Ebene passieren, dass man sich, wie man manchmal gesagt hat, auseinanderlebt, kein großes Gewicht legt auf das gemeinsame Leben, dass man sich in seiner Fantasie, in seinem Nachdenken, in seinen Bildern heute mehr denn je mit Pornografie befasst. Der Zugang zu Pornografie war noch nie so einfach wie heute. Das betrifft zu einem großen Teil Männer, zu einem kleinen Teil auch Frauen. Man kann nicht sagen, dass es nur Männer beträfe, es betrifft auch Frauen. Aber die Gewichtung ist ziemlich eindeutig. Da beginnt eigentlich der Ehebruch. Weil da im Unsichtbaren etwas Wesentliches geschieht, nämlich man verlässt noch nicht sichtbar die Ehe, sondern in der Fantasie betreten andere Gestalten die Ehe. In der Fantasie kommen da andere Gesichter, ich könnte auch sagen andere Körper hinein, andere Bilder hinein, andere Vorstellungen hinein. Und das ist ein echtes Problem, dass ein Ehepaar auch körperlich nicht mehr zusammen ist, weil in der Fantasie immer andere Gestalten auch noch gegenwärtig sind. Das ist eines der Grundprobleme der Pornografie. Sehr, sehr viele Männer haben damit zu tun. Es gibt Statistiken darüber, vor allem aus den USA, dass eine enorm hohe Zahl ein hohes Suchtpotenzial hat. Auch unter Predigern, unter Pfarrern, unter Geistlichen, das sind also nicht besonders erkennbare, anfällige Männer, sondern auch solche, von denen man es eigentlich nicht erwarten würde. Wir könnten diese ganzen Problemfelder von Prostitution, von Kindesmissbrauch, all die Belastungen nennen, die in vielen Familien vorkommen, wo man sagen kann, je früher diese Problematik beginnt, desto schwerer wird es für Menschen, mit diesen Problemen zu leben. Auch das ist nicht nur ein Problem von Mädchen oder Frauen, dass sie missbraucht werden, sondern es gibt auch Frauen, die von Müttern missbraucht werden. Es gibt Jungen, die von Müttern missbraucht werden. Es gibt Männer, die von Frauen vergewaltigt werden. So wie umgekehrt auch. Nur die Gewichtung ist natürlich sehr unterschiedlich. Grundsätzlich kann man sagen, je früher das beginnt, im Leben eines Menschen, egal ob Junge oder Mädchen, desto schwerer wird die Last. Und es gibt viele, das sind es vor allem Frauen, die ein Leben lang nicht mehr frei werden von den sexuellen Erfahrungen oder Missbräuchen in ihrer Kindheit. Das muss gar nicht so dramatisch sein. Ich weiß auch von einer Frau, die kam in die Seelsorge, die war schon über 80 Jahre alt. Die war ihr Leben lang nicht verheiratet, weil sie nicht konnte. Eine Frau, die in ihren jungen Jahren von einer anderen bisexuellen Frau missbraucht worden war. Und diese bisexuelle Frau war die Frau eines Predigers. Sie hatte Seelsorge gesucht und war von dieser Frau missbraucht worden. Und das führte dazu, dass sie ihre gesamte Lebensgestaltung verändern musste und nicht mehr in der Lage war, eine Beziehung einzugehen. Einfach deswegen, weil sie sich sehr verkommen, sehr schmutzig, sehr schuldig, einfach sehr verloren fühlte und in ihrem ganzen Leben nie an den Punkt kam, wo sie wirkliche Vergebung und dann auch Heilung erfahren hat. Aus dem ganz einfachen Grunde, mit diesem Problem konnte sie nirgends hin. Zu ihrem Prediger konnte sie nicht, zu anderen Predigern konnte sie auch nicht. Und so hat sie dann ein ganzes Leben lang ihr Leben allein gelebt mit dieser Belastung. Und erst kurz vor ihrem Tod hat sie es gewagt, das zu offenbaren. Hat auch noch verstanden und erlebt und glauben können, dass ihr vergeben ist, soweit sie überhaupt dafür Vergebung brauchte. Aber dass sie so auch ihren Weg bis ans Ende gehen konnte, das war für sie etwas ganz, ganz Wichtiges. Aber dass sie dieses Problem nie herunterreden. Eigentlich war das ganz anders gedacht. Die Sexualität sollte die Bindung eigentlich erst lebendig machen. Dass es zu einer körperlichen und zu einer geistigen, seelischen und auch geistlichen Einheit kommen kann. Und wir noch einmal sehen müssen, was das eigentlich bedeutet. Wenn es heißt, ganz am Anfang der Bibel, darum wird ein Mann Vater und Mutter verlassen und wird seiner Frau anhangen und die zwei werden ein Fleisch sein.

Das waren Werner Arthur Hoffmann und sein Chor mit dem Lied »Wenn Perspektiven für mein Leben fehlen«. Auch in Ehen und Beziehungen scheinen manchmal Perspektiven zu fehlen. Alles scheint festgefahren, man lebt nur noch aneinander vorbei und alle anfängliche Euphorie ist verschwunden. Doch wie der Vortrag von Norbert Rose gezeigt hat, muss das nicht so bleiben. Gott kann uns, unser Herz und auch unsere Sicht auf unseren Partner erneuern, wenn wir das zulassen. Nächste Woche zur gleichen Sendezeit hören Sie hier bei Forum Familie den zweiten Teil dieses Beitrags und bekommen so weitere Impulse für Ihr Ehe- und Familienleben. Ich würde mich freuen, wenn Sie auch dann wieder einschalten. Falls Sie noch Fragen zu dieser Sendung haben oder sich eine CD dieses Vortrags zum nochmaligen Anhören bestellen möchten, ist unser Hörerservice gerne für Sie da. Für heute verabschiede ich mich von Ihnen und wünsche Ihnen weiterhin viel Freude mit dem Programm des ERF. Ihre Marie Piepersberg. 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
1: Anstoß.
2: Der Apfel fällt nicht weit vom Stamm, sagt das Sprichwort. Das stimmt. Meistens jedenfalls, oder? Ich weiß nicht, was Sie für eine Erfahrung damit gemacht haben. Paulus jedenfalls hätte dieses Sprichwort wohl auch bei Timotheus, einem seiner jungen Mitarbeiter, anwenden können. Er schrieb nämlich an ihn: Du aber bleibe bei dem, was du gelernt hast und was dir anvertraut ist. Du weißt ja, von wem du gelernt hast und dass du von Kind auf die Heilige Schrift kennst, die dich unterweisen kann zur Seligkeit durch den Glauben an Jesus Christus. Paulus macht hier seinem Freund Mut, auf dem Weg weiterzugehen, auf dem er bisher in seinem Leben gegangen ist. Und er erinnert ihn: Du weißt ja, von wem du gelernt hast. Du kennst ja deine Herkunft, deinen Stamm sozusagen. Das finde ich wichtig. Wissen, woher man kommt. Wissen, wer man ist, was die Grundlage des eigenen Lebens ist. Timotheus hat das gewusst, sonst hätte Paulus ihn nicht daran erinnern können. Aber wie ist das heute? Wir leben in einer Zeit, in der die meisten Menschen machen, was sie wollen und denken, was sie wollen. Sie kümmern sich nicht um ihre Herkunft, ihre Geschichte. Traditionen werden missachtet oder gar verdammt. Die Folge? Nur noch wenige wissen, woher sie kommen, welche Geschichte, welche Tradition, welche Grundlage ihr Dasein hat. Auch vor Christen scheint diese Entwicklung nicht Halt gemacht zu haben. Aber Menschen ohne Geschichte, ohne Herkunft, ohne Tradition sind wie Pflanzen ohne Wurzel. Bei Timotheus freilich war das anders. Er wusste, wo er herkam. Er wusste, was und von wem er gelernt hat. Er wusste schon von Kind auf, was Christsein bedeutet. Und das hat sein ganzes Leben geprägt. Wenn ich allerdings heute in die Welt sehe, dann habe ich manchmal das Gefühl, dass das bei den Christen von heute anders ist. Und darum wünsche ich mir für mich und für viele Christen, dass sie sich darauf besinnen, wer sie sind, wo sie herkommen, was sie glauben und warum sie glauben. Und dann wünsche ich mir, dass sie bei dem bleiben, was sie gelernt haben und was ihnen anvertraut ist, nämlich nur durch Jesus Christus wird ein Mensch gerettet. Und das sollen doch alle Menschen hören. Ich denke, nur so können Christen heute etwas verändern in dieser Welt, genauso wie es damals bei Timotheus gewesen ist.

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1: Pflanzen der Bibel, das ist ja unsere regelmäßige Reihe. Und in das Thema hinein vertieft hat sich Dr. Hans-Jörg Bräumer. Pflanzen der Bibel als Spiegel des Handelns Gottes, heißt der komplette Titel. Auch heute geht es ihm wieder um drei verschiedene Pflanzen. Zwei bringen bestimmte Früchte hervor, die wir genießen. Und dann kommt noch eine spezielle Baumart mit nützlichen Wirkungen in den Blick. Als erstes betrachte gleich Dr. Bräumer eine Pflanze, die bei uns immer beliebter wird, der Ölbaum. Als zweites stellt er die Senfpflanze vor und als drittes geht es dann um den Maulbeerfeigenbaum. Dr. Hans-Jörg Bräumer lebt in Celle, ist aber mittlerweile im Ruhestand und hat zuvor lange Jahre als Theologe die Lobetalarbeit geleitet, eine große diakonische Einrichtung in Niedersachsen.
2: Der Ölbaum und seine Frucht ist ein Spiegelbild für das Handeln Gottes in unserem Alltag und in der Praxis unseres Glaubens. Olivenbäume sind in einigen Gegenden des Heiligen Landes ein landschaftlich wesentlicher Bestandteil. Dabei ist ein Grundstück mit Olivenbäumen in aller Welt bekannt, und zwar, weil es zweimal im Neuen Testament erwähnt wird. Es ist Gethsemane, ein Garten, Johannes 18,1, ein Stück kultiviertes Land. Das Landgut Gethsemane lag jenseits des Winderbaches Kidron am Fuße des Ölberges. Der Name Gethsemane ist die griechische Übertragung des hebräisch-aramäischen Wortes Gat für Kelder und des hebräischen Wortes Shemayim für Öle. Es war ein Ölbaumgarten, in dem sich nach einem Brauch im Heiligen Land in einer Höhle eine Ölpresse befand. Da die Ernte der grünen Oliven im Oktober und der schwarzen im Dezember stattfand, konnte in den übrigen Monaten des Jahres die Höhle Jesus und seinen Jüngern als Nachtquartier dienen. Dies ist aus der Bemerkung des Evangelisten Lukas zu schließen. Er nennt den Ölberg den regelmäßigen Aufenthaltsort Jesu, an dem er die Nächte während seiner Aufenthalte in Jerusalem verbrachte. Johannes bestätigt diese Ortsangabe, die allerdings nur seinen Jüngern bekannt war. Auf jeden Fall verbrachte Jesus hier während der Leidenswoche die letzten Stunden mit seinen Jüngern. Während dieser Nacht verließ Jesus mit drei seiner Jüngern, mit Petrus, Jakobus und Johannes, die Höhle, um im Garten unter den Ölbäumen zu beten. Im Evangelium des Johannes heißt es, auch von den drei Jüngern entfernt sich Jesus einen Steinwurf weit, kniete nieder und betete. Die großen, knorrigen Ölbäume in Gethsemane mit einem bis zu 2 Meter dicken Stamm können 5 bis 8 Meter hoch werden. Aufgrund seiner Olivenfrucht war der Olivenbaum für die Hebräer lange Zeit der wichtigste Fruchtbaum. Die Frucht ist etwa 2 bis 3 Zentimeter lang, sie hat die Form einer Ellipse und gehört botanisch zu den Steinfrüchten. Die drei Fruchtschichten sind leicht voneinander zu unterscheiden. Eine violettblaue Haut, Epikarp, öliges Fleisch, Mesokarp und ein horniger Stein, Endokarp. Im Innern dieses Steines ist ein einziger Same. Die Oliven wurden wie auch heute entweder frisch geerntet, mit Salz gegessen oder in Essig eingelegt. Olivenkerne wurden zum Beispiel in Lachisch in allen Ausgrabungsschichten bis zurück in die frühe Bronzezeit im 3. Jahrtausend vor Christus gefunden. Das in den Ölpressen gewonnene Olivenöl diente im Alltag 7 verschiedenen Zwecken. Erstens zur Ernährung. Olivenöl wurde gebraucht zur Zubereitung von Speisen als Ersatz für Butter und Fett. Die Backzutaten der Witwe von Sarepta waren Öl und Mehl. Zweitens zur Beleuchtung. Bei Ausgrabungen wurden häufig Tonlampen gefunden. Die frühen Lampen waren offene Schalen mit einer leichten Ausbuchtung am Rand für die Aufnahme des Dochtes. Die Lampen aus der Zeit des Neuen Testamentes waren geschlossen. Durch ein Loch in der Mitte konnte das Öl eingefüllt werden. Der Docht aus Flachs wurde in die Tülle auf der rechten Seite geschoben. Solche Lampen wurden nur innerhalb des Hauses benutzt. Im Freien verwendete man Fackeln. Diese wurden aus alten Lappen hergestellt, die man kurz vor dem Entzünden mit Olivenöl tränkte. Solche Fackeln waren speziell bei Hochzeitszügen gebräuchlich. Die törichten Jungfrauen hatten bekanntlich kein Öl mitgenommen, um ihre Fackeln damit zu tränken. Drittens zur Körperpflege. Um den Schmutz zu entfernen, rieb man sich mit Olivenöl ein und schabte dieses ab. Danach trug man noch einmal Öl auf, um den Körper geschmeidiger zu machen. Zu kosmetischen Zwecken. Frauen benutzten parfümiertes Olivenöl. Fünftens zur Ehrung der Gäste. Mit parfümiertem Olivenöl ehrte man die Gäste. Im Psalm 23,5 heißt es, er salbte mein Haupt mit Öl. Das Öl, das eine Frau zur Ehrung Jesu benutzte, hatte den Wert von 300 Denaren. Es war mit einer Narde versetzt, die nur aus dem Wurzelstock einer im Himalaya beheimateten Pflanze gewonnen wurde. Die 300 Denare entsprechen 300 Tagelöhnen. Mit einem Tagelohn konnte ein Arbeiter seine Familie ernähren. Sechstens zur letzten Ehre für Sterbende. Das Öl sollte einen letzten Lebensglanz auf den vom Tod Gezeichneten legen. Dieser Brauch hat Eingang gefunden in der katholischen Kirche in der dort praktizierten letzten Ölung. Die letzte Ölung soll den Sterbenden vorbereiten für seinen Eingang in die Ewigkeit. Siebtens zu medizinischen Zwecken. In der Antike wird Olivenöl oft als Linderungsmittel erwähnt. Im Sumerischen heißt der Arzt der Ölkundige, Iatsu. Nach babylonischen Texten wurden kranke Körperteile mit Öl beträufelt. Warmes Olivenöl war nach dem Geschichtsschreiber Josephus Flavius ein bekanntes Heilmittel. Nach rabbinischer Lehre durfte dieses selbst am Schabbat angewendet werden. Die Wunden des unter die Räuber Gefallenen bestrich der barmherzige Samariter mit Wein, vermischt mit Olivenöl. Die in den ersten Gemeinden zu Kranken gerufenen Ältesten haben die Kranken mit Olivenöl eingerieben. Im biblischen Text heißt es nicht, sie haben die Kranken gesalbt. Da steht nicht das Wort Trinein, sondern sie haben sie eingerieben. Hier steht das Wort Aleifo, einreiben. Ihr Handeln war ein medizinischer Akt. Das heißt, dem Kranken wurde medizinische Hilfe angeboten und dieser hat sie angenommen. Schon im Alten Testament, im Buch Jesu Sirach, heißt es, lass den Arzt zu dir, denn der Herr hat ihn geschaffen. Weise ihn nicht von dir, denn du brauchst ihn. Jesu Sirach 38,12. Die Christen aber, die einen Kranken besuchten, vermittelten nicht nur medizinische Hilfe, sondern sie beteten mit und für den Kranken. Und von dem Gebet heißt es, es wird dem Kranken helfen und der Herr wird den Kranken aufrichten. Es ist ein großes Privileg der Christen, dass wir füreinander beten können. Und zwar in der Gewissheit, dass der Herr den Kranken aufrichten wird. Neben der vielfach praktischen Verwendung wurde das Olivenöl auch zu religiösen Zwecken verwendet. Zur Zeit des Alten Testamentes wurden Könige und Priester gesalbt. Bekannt sind die Salbung Davids, 2. Samuel 2,4 und des Propheten Elia, 1. Könige 1,34. Was die Salbung eines Menschen bedeutet, kann man mit einem ägyptischen Brauch erklären. Die Pharaonen salbten ihre Gefolgsleute als Gäste. Sie standen dadurch unter ihrem besonderen Schutz und waren ihnen verpflichtet. In einem Brief an die verfolgten Christen der damaligen Zeit schreibt der Apostel Paulus von denen, die auf Jesu Seite stehen: Ihr seid das königliche Priestertum. Ihr seid zu Königen und Priestern gesalbt. Der, der euch gesalbt hat, ist nicht ein Prophet, auch nicht ein weltlicher Herrscher wie die ägyptischen Pharaonen. Ihr seid gesalbt von dem, der von Gott gesalbt ist, von dem Einzigen, dem Gott den Titel der Gesalbte übertragen hat. Der Gesalbte Gottes, hebräisch Maschiach, griechisch Christos, der Messias ist Jesus. Von Jesus zu Königen und Priestern gesalbt zu sein, bedeutet, unter seinem Schutz zu stehen und ihm verpflichtet zu sein. Unter dem Schutz Jesu stehen heißt nicht, vor Angst und Leid, vor Schmerzen und Todesfurcht bewahrt zu bleiben. Das zeigen uns die letzten Stunden Jesu, die er und seine Jünger unter einem der Ölbäume im Garten Gethsemane verbracht hatte. Dort betete Jesus: Tief betrübt ist meine Seele bis zum Tod. Mit diesen Worten sehnte sich Jesus nach einem schnellen und guten Tod. Jesus wünschte sich zu sterben, bevor die Tempelwache mit dem Verräter erschien, um ihn zu verhaften. Die Sehnsucht Jesu, im Olivenhain von Gethsemane zu sterben, war die letzte Versuchung Jesu. Die ersten Versuchungen waren, sich als Wundertäter verehren zu lassen und eine Herrschaft aus Satans Gnaden anzutreten. Die letzte Versuchung Satans war, Jesus zu einem Nein zum Tode am Kreuz zu bewegen. Es war der letzte Versuch Satans, die Erlösung der Menschen zu verhindern. Unter Zittern und Zagen wandte sich Jesus an Gott, den Vater, mit der fragenden Bitte: Aber, mein Vater, wenn es möglich ist, so gehe doch dieser Kelch an mir vorüber. Dieses Gebet Jesu stellt uns unter seinen Schutz. Jesus war von allen verlassen. Seine drei Vertrauten, Petrus, Johannes, Jakobus, waren eingeschlafen, keiner stand zu ihm. Keiner erfüllte seine Bitte: Wachet und betet mit mir. Ich denke, jeder kennt diese Stunden der Einsamkeit und Verlassenheit. Jesus hatte Angst, Leidens- und Todesangst. Sein Schweiß war wie Blutstropfen. Wir können zu Jesus mit allem kommen, mit der Angst vor Schmerzen und vor den dunklen Stunden des Todes, ja mit der Bitte:

Jesus betet die dritte Bitte des Gebetes, das er seine Jünger gelehrt hatte. Dein Wille geschehe. Dieses Gebet zeigt, wozu jeder Gesalbte verpflichtet ist. Es ist das Ringen darum, beten zu können, wie es Jesus uns gelehrt hat. Vater, dein Wille geschehe. Karl Rahner fasst dies in die Worte: Zum Bittgebet gehört beides, die Gewissheit der Erhörung und der restlose Verzicht, nach eigenen Plänen erhört zu werden.

0: Pflanzen der Bibel als Spiegel des Handelns Gottes. Als zweites Beispiel nimmt jetzt Dr. Hans-Jörg Bäumer den Senf in den Blick, und zwar nicht den aus der Tube.
1: Ein Spiegelbild für den unscheinbaren Anfang für das Handeln Gottes ist das Senfkorn. Bei einem Gang durch das Kidrontal östlich von Jerusalem fielen mir am Wegesrand Senfkornstauden auf. Ich pflückte mir eine kleine Schote mit Senfkörnern, von denen ich viel gehört, sie aber noch nie gesehen hatte. Das Senfkorn ist im Heiligen Land das kleinste aller Körner, aus dem eine Staude wächst. Es ist 0,9 bis 1,6 Millimeter groß und circa 1 Milligramm schwer. Ein solches Senfkorn, das zur Zeit Jesu alle kannten, nimmt Jesus zum Anlass, um folgendes Gleichnis zu erzählen. Womit soll ich das Königreich Gottes vergleichen? Mit dem Königreich Gottes verhält es sich wie mit einem Senfkorn. Es ist das kleinste von allen Samenkörnern auf der Erde. Sobald es aber gesät ist, geht es auf und wird größer als alle Kräuter und treibt große Zweige, sodass unter seinem Schatten die Vögel des Himmels wohnen können. Die Senfkornstaude, von der ich meine Senfkörner pflückte, war zwischen 1 und 1,5 Meter hoch. Es ist die übliche Höhe, die eine wild wachsende Senfkornstaude erreicht. Allerdings gab es in Galiläa auch kultivierte Senfkornstauden. Der Archäologe Karl-Erich Wilken berichtet von einem Garten mit einer Anzahl von 2,6 bis 3 Meter hohen Senfkornstauden. Da der Schaft der kultivierten Staude verholzt, konnte man in der Tat von einem kleinen Baum reden. So ist es zu verstehen, dass die Evangelisten Matthäus und Lukas von einem Senfkornbaum reden, in dessen Zweige die Vögel des Himmels ihre Nester bauen. Im Unterschied zu heute wurden zur Zeit Jesu Senfkörner nur wenig als Gewürz gebraucht. Man verwendete das Öl des Senfkorns für medizinische Zwecke, für Senfkornpackungen, aber auch für Speiseöl. Es hatte aber weit weniger Bedeutung als die Olive oder die Feige. Einzig die Winzigkeit des Senfkorns ist für Jesus der Anlass, das Senfkorn zum Thema eines Kontrastgleichnisses zu machen. Da ist auf der einen Seite der winzige Same, auf der anderen Seite die relativ große, wild wachsende, einjährige Pflanze. Um das Gleichnis zu verstehen, ist es notwendig, sich die Situation zu veranschaulichen, in die hinein Jesus dieses Gleichnis gesprochen hat. Die ersten Worte Jesu bei seinem Auftreten in Galiläa lauteten: Die Zeit ist erfüllt, das Reich Gottes ist nahe herbeigekommen. Was jedoch Jesu Hörer und die Beobachter seines Wirkens wahrnahmen, war in ihren Augen alles andere. Niemand konnte es sich vorstellen, dass Gott in der von Jesus verkündigten Zeit sein Reich aufrichten würde. Die Anhänger Jesu waren eine armselige Schar. Zu denen, die sich ihm anschlossen, gehörten nicht wenige übel beleumdete Gestalten. Dieser unscheinbare Anfang

Der Jesusbewegung war für viele Anlass zum Zweifel und Misstrauen, immer deutlicher kam es zum Widerstand gegen Jesus. In dieser aufgewühlten Situation erzählt Jesus das Gleichnis vom Senfkorn. Dabei wählt Jesus ein Beispiel aus dem selbsttätigen Schaffen der Natur. Er zeigt mit seinem Finger auf eine Senfkornstaude und sagt: Diese größte unter den wild wachsenden Stauden entstammt aus dem winzigen Senfkornsamen. Kaum aber geht dieser winzige Same auf, wächst er heran zu der größten Staude unter den Kräutern und im kultivierten Bereich zu einem mit einem Baum vergleichbaren Gewächs von 2,5 bis 3 Meter Höhe. Dann fährt Jesus fort: Genauso verhält es sich mit der Königsherrschaft Gottes. Sie entwickelt sich aus den kleinsten Anfängen. Ihr seid mit eurer Annahmen und Zweifeln im Irrtum. Ihr wisst gar nicht, was Gott vermag. Aus den kümmerlichsten Anfängen, aus dem Nichts für menschliche Augen, schafft Gott eine machtvolle Königsherrschaft, die die Völker der Welt umfassen wird. Was dann Jesus weiter sagt, ist für unsere heutigen Ohren eine romantische Ausschmückung. Unter dem Schatten der großen Zweige der Senfkornstaude beziehungsweise des baumähnlichen Senfkorngewächses können die Vögel des Himmels wohnen, sich niederlassen, ihre Nester bauen und in Ruhe brüten. In der alttestamentlichen und jüdischen Bildsprache haben sowohl der Baum als auch die Vögel und außerdem das Verbum wohnen eine symbolische Bedeutung. Der Baum ist im Alten Testament ein Bild für das Königtum Nebukadnezars, so Daniel 4, zum anderen für Israel, so Hesekiel 17. Auf das Reich Gottes bezogen ist dieses die alle irdischen Machtbereiche ablösende Größe, die ihren Untertanen Schutz gewährt. Und die Vögel versinnbildlichen im Judentum die Heidenvölker, die im Schatten der Senfkornstaude nistenden Vögel sind ein Bild dafür, dass die Heidenvölker zur Gottesgemeinde hinzukommen. Und das Verbum wohnen? Das Verbum wohnen, wörtlich übersetzt wohnen lassen, sich niederlassen, ausruhen, ist ein Fachausdruck für die Einverleibung der Heiden in das Gottesvolk. In den Ohren alttestamentlich und jüdisch denkenden Hörer ist das Gleichnis Jesu vom Senfkorn eine Wesensbestimmung der Wirklichkeit des Reiches Gottes. Außer dem Symbolgehalt der einzelnen Begriffe gilt es zu bedenken, dass der Morgenländer bei seinem Erzählen nur das Anfangs- und Endstadium ins Auge fasst. Die Zwischenzeit bleibt dabei unberücksichtigt. Für das Gleichnis vom Senfkorn heißt dies: Am Anfang steht der winzige Same, am Ende die große Staude. Alles, was dazwischen liegt, ist das Schaffen Gottes. Es ist das Geheimnis Gottes, das dem menschlichen Verstand verborgen bleibt. Da die überragende Vollendung am Anfang nicht erkennbar ist, bleibt nur das Vertrauen auf Gottes Schaffen. Was aus dem unscheinbaren Anfang der Gemeinde Gottes einmal werden wird, bleibt jedem menschlichen Auge verborgen. Was wir sehen, ist die Geschichte und die Lage unserer christlichen Konfessionen, Kirchen und Freikirchen. Die Kirchengeschichte ist gezeichnet von einem ständigen Aufflammen des sich Bekämpfens und Bekriegens. Es gibt kaum einen Christen, der nicht darunter leidet, wie es in seiner Gemeinde, in seiner Kirche der Gegenwart zugeht. Da ist das sich gegenseitige Verurteilen und das Versagen derer, die die Kirche repräsentieren. Es herrscht eine zunehmende Gleichgültigkeit dem Worte Gottes gegenüber, bis hin zum sexuellen Missbrauch von Kindern und Jugendlichen. Viele Kirchen gleichen einem Trümmerfeld.
so dass man am liebsten verzweifeln würde. Was bleibt, ist nur das Vertrauen auf Gottes Schaffen. Der Schweizer Reformator Johannes Calvin fasst dies in die Worte: Obwohl die Kirche zur Zeit kaum zu unterscheiden ist von einem toten oder invaliden Menschen, so darf man doch nicht verzweifeln, denn auf einmal richtet der Herr die Seinigen auf, wie wenn er Tote aus dem Grabe erweckte. Das ist wohl zu beachten, denn wenn die Kirche nicht leuchtet, halten wir sie schnell für erloschen und erledigt. Aber so wird die Kirche in der Welt erhalten, dass sie auf einmal vom Tode aufersteht. Ja, am Ende geschieht ihre Erhaltung jeden Tag unter vielen solchen Wundern. Halten wir fest, das Leben der Kirche ist nicht ohne Auferstehung, noch mehr nicht ohne viele Auferstehungen. Soweit Johannes Calvin. Das Gleichnis vom Senfkorn ist die Ermutigung zum Vertrauen auf Gottes Schaffen. Es ist kein Wachstumsgleichnis, sondern ein Zeichen der Hoffnung. In der Sprache der Bibel ist Hoffnung ein Wort, das übersetzt so viel heißt wie angespannte Schnur. Unser Leben als Christ gleicht einer bis zum Zerreißen angespannten Schnur. Es gibt Situationen, in denen wir nicht mehr glauben können, in denen wir alles über Bord werfen möchten. Viele von Ihnen kennen Stunden, in denen sie am liebsten sterben möchten. Auf ein gutes Ende hoffen, ohne dass die angespannte Schnur zerreißt, heißt warten können. Vom Warten heißt es bei Ovid, einem römischen Dichter. Er lebte und wirkte in der Zeitenwende von 43 vor bis 18 nach Christus. Sein Wort lautet: Warten gibt Stärke. Warten bringt die jungen Trauben zum Reifen. Warten wandelt den nur sprossenden Keim zur kraftvollen Saat. Hoffen heißt daran festhalten, dass es Gott einmal mit mir gut macht. Johannes Bosco fasst dies in die Worte: Halt dich fest an Gott. Mach's wie der Vogel, der auch nicht aufhört zu singen, auch wenn der Ast bricht, denn er weiß, dass er Flügel hat.

0: Pflanzen der Bibel als Spiegel des Handelns Gottes. Wir kommen zu Teil 3. Der Maulbeerfeigenbaum ist jetzt das Thema bei Dr. Hans-Jörg Bräumer.
1: Ein Spiegel des Handelns Jesu ist ein bewohnter Maulbeerfeigenbaum. Der Maulbeerfeigenbaum wurde weltberühmt durch eine Geschichte aus dem Wirken Jesu. Sie ereignete sich in Jericho. Auf einem der in neutestamentlichen Zeit die Straße säumenden Maulbeerfeigenbäumen hatte sich der Oberzöllner Zachäus versteckt. Zachäus war zu Ohren gekommen, dass Jesus auf seinem Weg nach Jerusalem wieder einmal durch Jericho zog. In Jericho war Jesus kein Unbekannter. Vieles hatte man sich von Jesus erzählt. Eine Volksmenge säumte die Straße. Dieses Schauspiel wollte sich Zachäus, der Generalabgabenwächter des Zollwesens, nicht entgehen lassen. Er wollte Jesus sehen, ohne jedoch selbst gesehen zu werden. Er wählte dazu nicht einen Balkon oder das Flachdach eines orientalischen Hauses, sondern das Versteck auf einem Maulbeerfeigenbaum. Der Maulbeerfeigenbaum gehört zur Gattung der Feigenbäume. Er gedeiht nur in wärmeren Gebieten wie im Niltal und im Heiligen Land an der Mittelmeerküste und im Jordantal. Die Bäume wurden nahe bei Städten und Dörfern eingepflanzt, wo man die Früchte schnell zur Hand hatte und der Schatten der Bäume willkommen war. Ein Maulbeerfeigenbaum kann eine Höhe von 10 bis 15 Meter erreichen. Der Umfang der Krone liegt zwischen 20 und 25 Meter und der Stamm kann eine Dicke bis zu 2 Meter erreichen. Was sich damals im Fall Zachäus an der Straße, die durch Jericho führte, ereignete, lässt sich am besten anhand eines Erlebnisses des Archäologen Karl-Erich Wilken veranschaulichen. Unweit der Ausgrabungen Jerichos zur Zeit Jesu ging Wilken eine Straße entlang, die von vielen großen Maulbeerfeigenbäumen gesäumt war. In ihren breiten Kronen hatte sich eine Beduinenfamilie wohnlich eingerichtet. Die Äste unter dem Blätterdach sind durch ein enges Geflecht so miteinander verbunden, dass sie eine feste, ebene Fläche bilden. Als er zu einem der bewohnten Maulbeerfeigenbäume aufsah, ließ ein Beduine eine Strickleiter herunter und lud ihn ein, hinaufzusteigen. Dem Einstieg gegenüber lag frisches Stroh. Die Beduinen boten Wilken an, sich dort auszuruhen. Dann schreibt Wilken: Von meinem Strohlager aus kann ich bequem die großen Blätter erreichen. So oft ich einige beiseite schiebe, übersehe ich die alte Landstraße, ohne von unten bemerkt zu werden. Sicher war es einst auch ein bewohnter Maulbeerfeigenbaum, durch dessen Blätterdach der Oberzöllner Zachäus heimlich Jesus beobachten wollte. Nach Karl-Erich Wilken hatte damals eine Beduinenfamilie Zachäus, wie es sich versteht, nicht ohne reichliche Bezahlung, einen Platz in ihrer Baumwohnung angeboten. Dort war er sicher vor den vernichtenden Blicken der Bewohner von Jericho. Zachäus scheute den Blickwechsel mit den Bewohnern Jerichos. In den Augen der Einwohner von Jericho war Zachäus ein rücksichtsloser Ausbeuter, ein Geldhai, ein Vaterlandsverräter und einer, für den die Gebote Gottes Schall und Rauch waren. Und in allen drei Punkten hatten die Leute von Jericho recht. Zachäus war ein rücksichtsloser Ausbeuter. Als Oberzöllner, das heißt als Generalabgabenpächter, saß Zachäus nicht hinter der Zollschranke. Dafür hatte er seine Unterzöllner. Diese mussten für ihn so viel Geld wie möglich eintreiben. Dafür wurden sie von ihm bezahlt. Von seinem Haus aus zog er die Fäden. Er war der Chef eines ganzen Ringes. ähnlich wie heute der Boss eines Rauschgiftringes. Jeder wusste, hinter den vielen kleinen Ausbeutern stand der Kleinwüchsige, in seiner Residenz verschanzte Zachäus. Und zweitens, Zachäus stand im Dienst der Römer, der damaligen Besatzungsmacht. Er war ein Kollaborateur und damit ein Vaterlandsverräter. Für sein Amt als Generalabgabenpächter musste er den Römern ein hohes Entgelt zahlen. Wollte er und seine Unterzöllner von den Einnahmen gut leben, konnte er sich keinerlei Skrupel leisten. Und drittens, für Zachäus waren die Gebote Gottes Schall und Rauch. In den Augen der Juden war ein Kollaborateur mit den Römern ein Frevler, wörtlich übersetzt ein Abständiger. Was ein solcher Frevler war, wusste jeder fromme Jude aus den Heiligen Schriften. Ein Frevler, so heißt es im Psalm 104, sagt, Gott straft nicht, es gibt keinen Gott. Und in Jesaja 57 heißt es, ein Frevler ist wie das aufgewühlte Meer, dessen Wasser Schmutz und Schaum auffüllt. In der Baumwohnung war Zachäus vor jedem verächtlichen Blick der Bewohner von Jericho sicher. Er musste keinem, den er ausbeutete, in die Augen sehen. Keiner hätte ihn oben auf dem Maulbeerfeigenbaum vermutet. Einem aber war das Versteck des Zachäus nicht verborgen geblieben. Jesus blieb unter dem Baum stehen und sah Zachäus im Blätterwerk des Maulbeerfeigenbaumes und sagte, Zachäus, beeil dich, steig herab, denn heute muss ich in deinem Haus bleiben. Der Blickwechsel mit Jesus veränderte das Leben des Zachäus. Jesu Blick ist genau das Gegenteil von dem, was Zachäus bereits als Heranwachsender und dann als Oberzöllner erfahren hatte. Bisher schauten alle auf ihn herab. Zachäus war ein kleiner Mann, das heißt, Zachäus war zu kurz geraten. Er war in seiner Kindheit und Jugend zu kurz gekommen. Alle hatten ihn gehänselt. Die Hauptzeit seines Lebens war er damit zu beschäftigen, das auszugleichen, was ihm an Länge fehlte. Er wollte nicht länger übersehen und von anderen verspottet werden. Sie sollten lernen, ihn ernst zu nehmen. Sie sollten ihn fürchten. Das bestimmte seine Berufswahl. Er wurde Steuereintreiber, Zöllner. Vor den Augen Jesus stand die ganze Lebensgeschichte des Zachäus, die Geschichte, warum er diesen Beruf ergriffen hat. Jesus sah die Vereinsamung des reichen Oberzöllners. Er sah seine Isolation, sein Eingesperrtsein in seinen Palast ohne Freunde. Jesus sah die Sehnsucht des Zachäus, die ihm überkommen war, bei dem spontanen Entschluss auf den Baum zu steigen. Jesus sah, dass sich Zachäus nach nichts mehr sehnte als nach einer wahren, erfüllten Gemeinschaft. Jesus sieht mit dem Herzen. Er sieht den ganzen Zachäus. Jesus geht auf Zachäus zu. Er streckt seine einladende Hand Zachäus entgegen. Jesus bittet ihn, komm schnell herunter. Jesus lädt sich ein in das Haus des Zachäus. Jesus kümmert sich dabei nicht um das, was die Bürger von Jericho in Zachäus gesehen haben. Jesus kümmerte sich auch nicht darum, wie damalige Fromme seinen Entschluss beurteilen würden. Jesus kehrte bei Zachäus ein. Jesus geht es nur um diesen einen Menschen, der sich auf einem Maulbeerfeigenbaum versteckt hatte. Durch die Begegnung Jesu mit Zachäus wurde der Maulbeerfeigenbaum weltweit bekannt. Der Maulbeerfeigenbaum spielt schon im Alten Testament eine große Rolle. An den Westabhängen des jüdischen Gebirges bis zur Mittelmeerküste hin hatte David Olivenhaine gepflanzt. Außerdem ließ er Plantagen mit Maulbeerfeigenbäumen anlegen. Für diese bestellte David einen eigenen Aufseher. Dieser hatte die fachmännische Pflege, einzelner Bäume zu überwachen, sodass jeweils eine große, gute Ernte zu erwarten war. Was die Früchte des Maulbeerfeigenbaumes betrifft, benötigen diese vor der Reife eine aufwendige Behandlung. Die Maulbeerfeigen wachsen traubenmäßig direkt am Hauptstamm oder an den Zweigen. Zu Beginn der Reife mussten die noch unreifen kleinen Früchten mit einem langstieligen speziellen Messer eingeritzt bzw. eingeschnitten werden. In einer noch gar nicht so lange zurückliegenden wissenschaftlichen Untersuchung konnte Professor Yaakov Galil von der Universität Tel Aviv Folgendes nachweisen. Die verletzte Maulbeerfeige setzt Ethylengas frei. Kommerziell wird dieses Gas in Lagerräumen eingesetzt, um den Reifungsprozess von Orangen, Bananen und anderen Früchten zu beschleunigen. Der ungewöhnliche Effekt des Einritzens der Maulbeerfeige besteht darin, dass die unscheinbar kleine Frucht plötzlich zu wachsen beginnt. Sie vergrößert sich innerhalb von 3 Tagen um das Zehnfache. Aufgrund dieser Behandlung entstehen einwandfreie Maulbeerfeigen. Einer der berühmten Maulbeerfeigenzüchter war der Prophet Amos aus Tekoa. Da Tekoa 825 Meter über dem Meeresspiegel liegt, müssen seine Plantagen im Jordantal bzw. in der Schefala zwischen Jerusalem und Tel Aviv gelegen haben. Von seinem Lebensberuf, der ihm ein gutes Auskommen gewährte, war Amos Viehzüchter und, wie die zweite Bezeichnung wörtlich übersetzt lautet, Maulbeerfeigenritzer. Dieser sein zweiter ziviler Beruf besagt, er hatte seine Arbeiter in der Kunst des Maulbeerfeigenritzens eingeführt und ihre Tätigkeit überwacht. Die Maulbeerfeige ist eine Art kleine Feige. Sie ist saftreich, aber weniger süß und gilt deshalb als minderwertiger. Sie wurde auf Märkten vor allem von den ärmeren Bevölkerungsschichten gekauft. Nun noch einmal zurück zum Ereignis in Jericho. Als Jesus in Jericho unter einem Maulbeerfeigenbaum stehen blieb, wollte er sich nicht im Schatten dieses mächtigen Baumes ausruhen. Er suchte den Baum auch nicht nach seinen Früchten ab. Er wandte sich auch nicht mit seiner Rede an die Straße säumende Menge. Sein Blick galt nur einem. Einem, der meinte, in seinem Versteck unerkannt zu bleiben. Jesus sah zum Maulbeerfeigenbaum hinauf und sagte: Ich muss heute in deinem Hause bleiben. Ich will heute in deinem Hause, in deinem Haus, Zachäus, Gast sein. Das heißt wörtlich, ich will mit dir Tischgemeinschaft haben und will bei dir über Nacht bleiben. Tischgemeinschaft galt im Orient als die engste Gemeinschaft überhaupt. Gast in einem Haus zu bleiben, heißt jede Trennung zu überwinden. Wenn Jesus sagt, ich will bei dir einkehren, bei dir herbergen, bedeutet dies, die Trennung von Gott soll aufgehoben werden. Einfach ausgedrückt heißt es, ich will dir vergeben. Die Vergebung stiftet Gemeinschaft. Die Anrechnung der Schuld hebt Gemeinschaft auf. Wie Zachäus auf den Ruf Jesu reagierte, kann man sich gut vorstellen. Er drückte den Beduinen in der Baumwohnung ein Geldstück in die Hand. Diese ließen die Baumleiter herunter und Zachäus krabbelte herab. Die Umstehenden staunten. Zachäus aber sah Jesus in die Augen. Jesus stellte keine Bedingung. Er sagte nicht, bevor ich bei dir Gast sein kann, musst du erst wieder alles gut gemacht haben, oder Du musst dich ändern, du musst ein Gelübde ablegen. Jesus kehrte ohne jede Vorbedingung bei Zachäus ein. Das, was sich damals ereignete, ist bis heute von größter Aktualität. Auch wenn Jesus für uns nicht sichtbar ist, so ist er doch derselbe geblieben. Er sieht jeden Einzelnen von uns. Er weiß um die Verletzungen, die wir erfahren haben. Viele wurden durch eine überfromme und rigorose Erziehung der Zugang zu einem frohen und freien Leben verbaut. Nicht wenigen wurden durch Lehrer Verletzungen zugefügt. Und echte Freunde, wer hat die schon? Es gibt nichts, was wir vor Jesus verstecken müssten. Wir können bildlich gesprochen vom Maulbeerfeigenbaum heruntersteigen und unsere Hände falten und vor Jesus alles aussprechen. Natürlich können wir Jesus nicht leibhaftig begegnen oder direkt von ihm angesprochen werden. Was wir jedoch haben, sind seine Worte und die Berichte von seinem Handeln. Jesus ist, solange er auf dieser Welt war, an keinem zu kurz gekommenen vorbeigegangen. Bis heute übersieht Jesus keinen, der darunter leidet, ein Übersehener zu sein. Jedes im Neuen Testament berichtete Ereignis aus dem Leben Jesu kann für Sie und für mich eine Begegnung mit Jesus werden. Ein von Edith Stein überliefertes Wort steht unter dem Leitsatz: Öffne dein Herz. Edith Stein war gebürtige Jüdin. Sie wurde Christin und Professorin für katholische Theologie. Sie trat in den Karmeliterorden ein. In der Nazizeit wurde sie wegen ihrer jüdischen Herkunft verhaftet und im KZ umgebracht. Zu ihrem Leitwort gehört der Satz: Je dunkler es hier um uns wird, desto mehr müssen wir das Herz öffnen für das Licht von oben.
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1: Wir hören aus dem Neuen Testament, aus dem Brief des Paulus an die Galater, Kapitel 2, die Verse 11 bis 21.
2: Als aber Kephas nach Antiochia kam, widerstand ich ihm ins Angesicht, denn es war Grund zur Klage gegen ihn. Denn bevor einige von Jakobus kamen, aß er mit den Heiden. Als sie aber kamen, zog er sich zurück und sonderte sich ab, weil er die aus dem Judentum fürchtete. Und mit ihm heuchelten auch die anderen Juden, so dass selbst Barnabas verführt wurde, mit ihnen zu heucheln. Als ich aber sah, dass sie nicht richtig handelten nach der Wahrheit des Evangeliums, sprach ich zu Kephas öffentlich vor allen: Wenn du, der du ein Jude bist, heidnisch lebst und nicht jüdisch, warum zwingst du dann die Heiden, jüdisch zu leben? Wir sind von Geburt Juden und nicht Sünder aus den Heiden. Doch weil wir wissen, dass der Mensch durch Werke des Gesetzes nicht gerecht wird, sondern durch den Glauben an Jesus Christus, sind auch wir zum Glauben an Christus Jesus gekommen, damit wir gerecht werden durch den Glauben an Christus und nicht durch Werke des Gesetzes. Denn durch Werke des Gesetzes wird kein Mensch gerecht. Sollten wir aber, die wir durch Christus gerecht zu werden suchen, auch selbst als Sünder befunden werden, ist dann Christus ein Diener der Sünde? Das sei ferne, denn wenn ich das, was ich abgebrochen habe, wieder aufbaue, dann mache ich mich selbst zu einem Übertreter. Denn ich bin durchs Gesetz dem Gesetz gestorben, damit ich Gott lebe. Ich bin mit Christus gekreuzigt. Ich lebe, doch nun nicht ich, sondern Christus lebt in mir. Denn was ich jetzt lebe im Fleisch, das lebe ich im Glauben an den Sohn Gottes, der mich geliebt hat und sich selbst für mich dahingegeben. Ich werfe nicht weg die Gnade Gottes. Denn wenn die Gerechtigkeit durch das Gesetz kommt, so ist Christus vergeblich gestorben.
1: Das war der Bibeltext für den heutigen Tag, entnommen aus der großen Hörbibel mit freundlicher Genehmigung der Deutschen Bibelgesellschaft. Hier noch einmal die Bibelstelle. Galaterbrief, Kapitel 2, die Verse 11 bis 21. Gedanken dazu kommen jetzt von Jens Kreisel aus Falkenstein.
3: Sie haben eben einen spannenden und sehr ehrlichen Text gehört. Er stammt aus einem Brief von Paulus an die jungen christlichen Gemeinden in der Provinz Galatien. Diese Gemeinden sind durch die erste Missionsreise von Barnabas und Paulus entstanden. In den Versen zuvor, in Kapitel 2, schreibt Paulus von einer Reise nach Jerusalem. Dort wurde eine Aufgabenteilung zwischen Petrus und Paulus besprochen. Es ging um die Frage, wie das Evangelium Juden und Heiden erreichen soll. Nun kam Petrus persönlich zu Besuch nach Antiochia in Pisidien. Das damalige Verwaltungszentrum der Provinz Galatia heißt heute Antakia und liegt im Süden der Türkei. Die Gemeinde in Antiochia war eine missionarisch gesinnte und kulturell bunte Gemeinde. Zum ersten Mal wurde hier aus Antiochia Missionare ausgesandt. Das waren Barnabas und Paulus in Apostelgeschichte 13. Was war aber nun der Anlass für den Konflikt zwischen Petrus und Paulus hier in unserem Textabschnitt? Dazu ein Rückblick in die Apostelgeschichte, zuerst in Kapitel 10. Dort wird berichtet, wie die ersten Nichtjuden um Cornelius in Caesarea Christen wurden. Diese allerersten Heidenchristen wurden getauft und damit ganz offiziell in die Gemeinde von Jesus Christus aufgenommen. Im Vorfeld war Petrus dieser Besuch bei Cornelius sehr schwer gefallen. Es brauchte eine besondere Vision, um diese alte Grenze zwischen Juden und Nichtjuden zu überwinden. Bei seiner Rückkehr nach Jerusalem in Apostelgeschichte 11